Eine Chaconne für Violine und Basso Continuo aus dem Barock von Tommaso Antonio Vitali war die Vorlage für diese Transkription für Violine und Streicher in G-Moll von Ottorino Respighi. Das waren Michael Erxleben an der Geige und das neue Berliner Kammerorchester unter seiner Leitung. Sie hören das ARD-Nachtkonzert, präsentiert von BR Classic, jetzt mit Kammermusik aus der Frühromantik für Klarinette, Fagott und Klavier. Konradin Kreuzes Trio Opus 43 in S-Dur spielen der Klarinettist Benjamin Reißenberger, der Fagottist Sergio Azzolini und der Pianist Tobias Koch am Hammerklavier.

Das Trio Opus 43 für Klarinette, Fagott und Klavier von Konradin Kreuzer im ARD-Nachtkonzert. Mit Benjamin Reisenberger an der Klarinette, Sergio Azzolini am Fagott und Tobias Koch am Hammerklavier. In den französischen Barock führt uns jetzt Jean-Baptiste Lully mit Musik aus einer Ballettkomödie, über die schon Ludwig XIV. Gelacht hat. Die erzwungene Hochzeit. Bei der Uraufführung im Pariser Louvre soll der Sonnenkönig sogar eine Hauptrolle getanzt haben. Daraus jetzt die Suite Nummer 2, gespielt vom Orchester Le Concert des Nations unter der Leitung von Jordi Savall.

Le Concert des Nations unter der Leitung von Jordi Savall mit einer Suite von Jean-Baptiste Lully aus der Ballettkomödie Die erzwungene Hochzeit. Weiter durchs ARD-Nachtkonzert geht es mit Kammermusik aus der Wiener Klassik. So klingt Joseph Haydns letztes vollendetes Streichquartett. Sein F-Dur-Quartett Opus 77 Nummer 2 ist in jeder Hinsicht ein Werk der Reife. Es wirkt im Ausdruck abgeklärt, in der Formensprache souverän und ist dabei mit ungebrochener Experimentierlust entworfen. Hier in einer Aufnahme mit dem Angelus String Quartet.

Das Angelus String Quartet im ARD-Nachtkonzert mit Kammermusik von Joseph Haydn, seinem zweiten Streichquartett Opus 77 in F-Dur. Unser nächster Nachtschwärmer ist der schwedische Komponist Franz Berwald, der zwar im öffentlichen Musikleben seiner Zeit nicht fest verankert war, heute aber als der führende skandinavische Komponist des frühen 19. Jahrhunderts gilt, bewundert für seine kühnen und überraschenden Einfälle. Unter der Leitung von Jeffrey Tate spielt das Symphonieorchester des Bayerischen Rundfunks Franz Berwalds Sinfonie in C-Dur.

Die Sinfonie in C-Dur von Franz Berwald, gespielt vom Symphonieorchester des Bayerischen Rundfunks unter der Leitung von Jeffrey Tate. Damit steuern wir auf die 4 Uhr Nachrichten zu und danach geht's weiter im ARD-Nachtkonzert mit Albrecht Mayer an der Oboe.

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1: Durch diese Nacht begleitet sie Michael Atzinger. In den kommenden 10 Minuten mit Musik von Sigismondo d'India. Der kam aus Sizilien und machte sein Glück in Neapel mit Motetten, Madrigalen und Liedern. Das ist lange her, 1629 ist Sigismondo d'India gestorben. Hier ist eine Aria für Sopran und Laute von ihm, interpretiert von Roberta Mameli und Luca Pianca, Lamento di Didone.

Dido weint, nachdem sie von Aeneas sitzen gelassen wurde. Lamento di Didone, eine Aria für Sopran und Laute von Sigismondo d'India mit Roberta Mameli und Luca Pianca. Emil Gilels spielt jetzt die symphonischen Etüden in Form von Variationen für Klavier Opus 13 von Robert Schumann.

Geistliche Musik aus dem Barock von Antonio Vivaldi. Sein Salve Regina in C-Moll sang die Altistin Sara Mingardo in Begleitung des Concerto Italiano unter Rinaldo Alessandrini im ARD-Nachtkonzert, wo uns jetzt Wiener Klassik von Johann Nepomuk Hummel erwartet. Ende des 18. Jahrhunderts schrieb er ein Mandolinenkonzert, das er später für Klavier adaptiert hat, das Concertino in G-Dur, Opus 73, mit Howard Shelley am Klavier und den London Mozart Players.

Der Pianist Howard Shelley und die London Mozart Players unter seiner Leitung mit Johann Nepomuk Hummels Concertino für Klavier und Orchester in G-Dur, Opus 73 im ARD-Nachtkonzert. Hier jetzt die 5 Uhr Nachrichten und danach starten wir in den Dienstagmorgen mit Franz Schubert, Domenico Cimarosa und Louis Spohr.

Vierhändige Klaviermusik von Franz Schubert. Das war sein charakteristischer Marsch Nummer 1 in fröhlichem C-Dur, gespielt von den beiden Pianisten Andreas Steyer und Alexander Mielnikow. Unser nächster Künstler im ARD-Nachtkonzert ist der ungarische Oboist Lajos Lencsés. Seine internationale Karriere begann 1968 mit dem ersten Preis des internationalen Genfer Wettbewerbs. Da war Lajos Lencsés gerade Mitte 20. Mittlerweile ist er 83 und als Solist auf der ganzen Welt bekannt. Das ist er zusammen mit dem Kammerorchester Arcata Stuttgart und Musik von Domenico Cimarosa.

Auf der Grundlage von Klaviersonaten Domenico Cimarosas ist dieses Oboenkonzert in C-Dur entstanden, das Lajos Lencsés und das Kammerorchester Arcata Stuttgart gerade gespielt haben. Die Leitung hatte Patrick Strub. Weiter durch den noch ganz frühen Dienstag schickt uns jetzt Louis Spohr. Seine Klarinettenkonzerte zählen auch heute noch zu den schwierigsten Stücken der Klarinettenliteratur und sind nur ganz selten im Konzertsaal zu hören. Christopher Sundquist und die NDR Radiophilharmonie haben sich herangewagt. Hier sind sie mit dem ersten Satz aus Spohrs Klarinettenkonzert Nummer 3 in F-Moll. Am Dirigentenpult Simon Gaudenz.

Ein Ausschnitt aus dem Klarinettenkonzert Nummer 3 von Louis Spohr. Das war der erste Satz daraus mit Christopher Sundquist an der Klarinette und der NDR Radio Philharmonie unter der Leitung von Simon Gaudenz. Aus der Romantik stammt auch das nächste Stück im ARD-Nachtkonzert, geschrieben von Karl Heinrich Jacobi, Fagottist am Coburger Hof und im 19. Jahrhundert einer der besten Fagottisten in ganz Deutschland. Mehrere bedeutende Stücke hat er für sein Instrument veröffentlicht, darunter diese Polonaise hier, mit Karen Gagan am Fagott und dem Orchester der Opera North unter Benjamin Wallfisch.

Die Fagottistin Karen Gagan und das Orchester der Opera North mit der Polonaise aus Karl Heinrich Jacobis Introduktion und Polonaise, die er ursprünglich für Fagott und Klavier schrieb. Das Lieblingsinstrument unseres nächsten Komponisten war das Cello. Virtuos konnte er darauf spielen. Josef Fiala. So auch in der ersten Salzburger Aufführung von Mozarts Entführung aus dem Serail, in der er der Solocellist war. Darüber hinaus hat ihn eine lebenslange Freundschaft mit Mozart verbunden, der auch von Fialas Musik angetan war. Ein Konzert für Englischhorn und Orchester von Josef Fiala spielen Albrecht Mayer und die Kammerakademie Potsdam für uns.

Albrecht Meyer am Englischhorn und die Kammerakademie Potsdam unter seiner Leitung mit einem Konzert für Englischhorn und Orchester von Josef Fiala im ARD-Nachtkonzert, das heute mit Kammermusik von Emilie Meyer zu Ende geht. Keine Komponistin ihrer Zeit hat ein so umfangreiches Werk in den verschiedensten musikalischen Gattungen hinterlassen wie Emilie Meyer, 1812 im mecklenburgischen Friedland geboren. Vor allem mit der Musik von Haydn, Mozart und Beethoven hat sie sich auseinandergesetzt und ihren eigenen Kompositionsstil entwickelt, der sich ganz bewusst an den herausgehobenen klassischen Vorbildern orientiert. Hier der dritte Satz aus Emilie Meyers Klaviertrio Opus 13, gespielt vom Trio Vivente

Das Trio Vivente mit dem Scherzo aus Emilie Meyers D-Dur Klaviertrio Opus 13 zum Ausklang des ARD-Nachtkonzerts, das Ihnen Bär Klassik präsentiert hat. Vielen Dank fürs Zuhören. Schön, dass Sie mit dabei gewesen sind. Ich bin Susanne Kruse und wünsche Ihnen einen entspannten Start in diesen Dienstagmorgen. Bis zum nächsten Mal.

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1: Um 6 Uhr mit Tarek Yousbashi. Der Iran hat die USA vor einer weiteren Eskalation in der Straße von Hormus gewarnt. Außenminister Araghchi teilte mit, die Verhandlungen über ein mögliches Kriegsende machten Fortschritte. Deshalb sollten die USA darauf achten, Zitat, nicht erneut in einen Sumpf hineingezogen zu werden. Aus Istanbul Uwe Lüb.
2: Dasselbe gelte für die Vereinigten Arabischen Emirate. Aus den Emiraten sind gestern Angriffe mit Raketen und Drohnen aus Iran gemeldet worden. Das Regime in Teheran behauptet, der Angriff sei nicht geplant gewesen. Vielmehr habe man auf den Bruch der Blockade der Straße von Hormus reagiert. Die USA versuchen seit gestern in der Straße von Hormus wieder freie Schifffahrt zu ermöglichen. Dafür stehen bis zu 15.000 Soldaten, 100 Flugzeuge und etliche Kriegsschiffe bereit. Nach Beginn der sogenannten Operation Freiheit der USA ist es zu wechselseitigem Beschuss gekommen. Die USA sprechen von ersten Schiffen, die durch die Meerenge gelangt seien. Das Regime in Teheran wirft den USA vor, nicht wie behauptet Schnellboote der Revolutionsgarde, sondern zivile Boote versenkt zu haben. Dabei seien mehrere Menschen gestorben.
1: Nach der mutmaßlichen Amokfahrt in Leipzig kommt der Fahrer heute vor einen Haftrichter. Bei der Tat wurden 2 Menschen getötet und viele verletzt, 3 von ihnen schwer. Was über den Angreifer bislang bekannt ist, dazu Ine Dippmann aus Dresden.
3: Die Behörden sprechen aktuell davon, dass es mit hoher Wahrscheinlichkeit die Amoktat eines Einzeltäters ist. Es gibt keine Hinweise auf weitere Beteiligte oder andere Tatvarianten. Der mutmaßliche Täter ist deutscher Staatsbürger, der auch in der Region lebt. Zu möglichen Motiven halten sich die Ermittler derzeit bewusst zurück, weil die Untersuchungen ja noch ganz am Anfang stehen. Sicherheitskreise haben MDR investigativ aber am Abend bestätigt, der mutmaßliche Täter soll bis zum Sonntag in einer psychiatrischen Einrichtung gesessen haben.
1: Bundesverkehrsminister Schnieder hat den sogenannten Tankrabatt gegen Kritik verteidigt. Er schloss außerdem nicht aus, dass die Regelung verlängert wird. Aus der Nachrichtenredaktion Johanna Schultheiß.
4: Im Gespräch mit dem Redaktionsnetzwerk Deutschland sagte der Bundesverkehrsminister, viele Menschen und bestimmte Branchen seien auf das Auto oder den LKW angewiesen. Sie bräuchten Unterstützung. Der Tankrabatt sei dabei ein wichtiges Signal. Mit Blick auf eine mögliche Verlängerung der auf 2 Monate befristeten Maßnahmen sagte der CDU-Politiker, man behalte die Lage im Blick und schaue, was erforderlich sei, damit das Tanken für alle bezahlbar bleibe. Seit dem 1. Mai gilt eine Steuersenkung auf Diesel und Benzin von rund 17 Cent pro Liter. Allerdings sind die Spritpreise bislang nicht in der entsprechenden Höhe gefallen.
1: Im Krieg zwischen Russland und der Ukraine haben beide Konfliktparteien jeweils eine Feuerpause in Aussicht gestellt. Moskau rief eine einseitige Waffenruhe rund um die Gedenkfeier zum Weltkriegsende am 8. und 9. Mai aus. Der ukrainische Präsident Selenskyj erklärte wenig später, sein Land werde seinerseits bereits am 6. Mai eine Feuerpause beginnen. Unterdessen meldete die Ukraine 7 Tote und zahlreiche Verletzte nach einem russischen Raketenangriff gestern auf die Stadt Merefa in der Region Charkiw. Die Menschen in Deutschland zahlen immer seltener mit Bargeld und nutzen stattdessen eher die Giro- oder Kreditkarte. Laut des Kölner Handelsforschungsinstituts EHI Retail hat sich der Karteneinsatz in den letzten 5 Jahren damit nahezu verdoppelt. Jörg Marksteiner aus der ARD-Verbraucherredaktion erklärt, woher der Trend kommt.
5: Ja, das ist ein Trend, den sehen wir schon einige Jahre. Das Bargeld verliert jedes Jahr etwas mehr an Bedeutung, wenn es ums Bezahlen geht. Im vergangenen Jahr, da wurden noch knapp 50% der Einkäufe bar bezahlt. Aber in diesem Jahr, da wird diese wichtige Marke wohl geknackt, sagen die Handelsforscher. Da wird dann zum allerersten Mal beim Einkaufen öfter mit Karte als mit Bargeld bezahlt. Und das liegt unter anderem an den Folgen von Corona. Damals haben ja viele Kunden zum ersten Mal kontaktlos bezahlt und viele sind eben auch dann dabei geblieben.
1: Das waren die Nachrichten. Das Wetter in Norddeutschland. Heute viele Wolken und zeitweise Regen. Am Nachmittag vor allem in Südniedersachsen noch Schauer und Gewitter. Ganz im Norden oft trocken bei maximal 12 bis 18 Grad. Morgen bedeckt mit Regen, gebietsweise länger anhaltend, an den Küsten meist trocken und abschnittsweise Sonne bei höchstens 11 bis 15 Grad. Am Donnerstag heiter bis wolkig, vereinzelt Schauer, im Südosten Regen 12 bis 15 Grad und am Freitag dann bei Wolken und Sonne vereinzelt Schauer. Die Temperaturen liegen bei 13 bis 19 Grad. Es ist gleich 6.05 Uhr.
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6: Einen gemütlichen Start in den Dienstag wünsche ich Ihnen, 5. Mai 2026. Ich hoffe, Sie müssen jetzt nicht völlig überstürzt aus dem Bett, sondern haben ein bisschen Zeit. Wir haben ein bisschen Musik. Peter Tschaikowski, Musik aus seiner Hamlet, Schauspielmusik, und Friedrich Smetana aus meinem Leben. Das ist Streichquartett Nummer 1. Sie hören den vierten Satz. Guten Morgen.

eingeschlafen gestern mit Plattern aufs Vordach, ans Schlafzimmerfenster oder auf die Terrasse. Aufwachen mit Peter Tschaikowski, Walzer aus Hamlet. Das ist NDR Kultur am Dienstag. Guten Morgen, 6.14 Uhr. Und es bleibt regnerisch heute bei uns im Norden. Zumindest jetzt erstmal so in der ersten Tageshälfte. Zum Nachmittag hin zieht der Regen Richtung Osten ab. Das heißt, bei Ihnen in Mecklenburg-Vorpommern haben Sie am längsten was von den Schauern. Dann wird es hier und da ganz schön am ehesten noch an der Küste. Top-Temperaturen zwischen 14 und 18 Grad heute. Also kommen Sie gut rein mit uns in den neuen Tag. Jetzt mit Musik von Igor Strawinsky aus seiner Pulcinella, der Ballettsuite. Hören Sie Gavotta con due Variazioni, die NDR Radiophilharmonie spielt.

Ein munteres kleines Stück komponiert von Igor Strawinsky aus seiner Ballettsuite Pulcinella hier bei NDR Kultur. Ich hoffe, Sie werden jetzt gleich gut wach, schmeißen Sie die Kaffeemaschine an und grüßen Sie herzlich von mir. Es ist 20 nach 6. In diesem Jahr ist ja auch wieder Schleswig-Holstein Musikfestival. Im August kommt ein Meister an der Harfe zu uns in den Norden im Rahmen des SHMF. Streng genommen kein Meister, sondern ein Maestre. Clavier de Maestre zusammen mit dem Royal Stockholm Philharmonic Orchestra spielt Mitte August in der Elbphilharmonie. Also ein Highlight, auf das man sich in jedem Fall jetzt schon freuen kann. Hafenkonzert von Glière wird es dann geben. Wir haben für Sie jetzt Danses für Harfe und Orchester Danse Sacré von Claude Debussy. Hier ist Javier de Maistre zusammen mit Mitgliedern der Wiener Philharmoniker.

0: Nick Drake von seinem Album Brighter Later, Anfang der 70er Jahre, One of These Things First. 6.30 Uhr, kurzer Überblick über die Nachrichtenlage.
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0: Leipzig. Gestern, ein Auto rast in eine Menschenmenge, 2 Menschen werden getötet, 3 schwer verletzt. Die Behörden gehen von einer Amoktat aus, aber wohl von einem Einzeltäter. Der mutmaßliche Täter soll 33 Jahre alt sein, kommt wohl aus Deutschland. Laut MDR hat er bis kurz vor der Tat in einer Psychiatrie gesessen. Im Irankrieg gilt eigentlich seit rund einem Monat eine Waffenruhe. Jetzt hat es aber wohl neue Angriffe des Iran auf die Vereinigten Arabischen Emirate gegeben. Hintergrund ist wohl, dass die US-Marine ja dabei ist, festsitzenden Schiffe aus der Straße von Hormuz zu helfen, dass sie da rauskommen. Mit Militäreskorte. Und in den Hamburger Messehallen wird es heute und morgen richtig voll. 70.000 Menschen werden erwartet beim OMR-Festival. Dahinter stecken die Online-Marketing-Rockstars, eine Marketingagentur. Auch Stars wie Heidi Klum sollen dabei sein. Und das Wetter heute bewölkt. Regen zumindest bis zum Nachmittag. Top-Temperaturen 12 bis 18 Grad. Ja, Heidi Klum, also dann jetzt bei uns im Norden. Gerade eben war sie noch bei der Met-Gala. Lecker. Nee, da geht's ja leider nicht um Met, sondern unter anderem um ausgefallene Kostüme und in diesem Jahr auch um Protest. Wir blicken gleich auf die Met-Gala in etwas mehr als 4 Minuten. Vorher Bachs brandenburgisches Konzert Nummer 6. Keno Bergholz bin ich, guten Morgen.

0: das ist ein roter Teppich, ein absolutes Schaulaufen jedes Jahr. 6.37 Uhr am Dienstag, guten Morgen. Sie sind bei NDR Kultur, wenn die Gala am Metropolitan Museum of Art in New York stattfindet. Dann ist es ein einziges Schaulaufen der Stars und der Superreichen. Es geht vor allem jedes Jahr um ausgefallene Kostümierung, ein Modeereignis, wie es im Buche steht. Dies Jahr ganz besonders kunstvoll. Das Motto ist nämlich gewesen, Fashion is Art. Also Mode ist Kunst. Ja, und da ist dann zum Beispiel Heidi Klum aufmarschiert. Die liebt es ja, sich verrückt anzuziehen. Beweist sie ja immer bei ihren Hollywood-Partys. Sie kam nun als Marmorstatue verkleidet. Tja, inspiriert wohl von einem Besuch im Met Museum. Und insbesondere die Werke des italienischen Bildhauers Raffaele Monti hatten es ihr wohl ganz besonders angetan.
1: I went walking around in the Met.
2: Wow.
1: And you know, Raffaele Monti, right? He's done most of the sculptures from the 1800s. So I looked and I was like, wow, this is so beautiful.
0: Ja, also hat sich richtig da hineingearbeitet in das Thema. Sängerin Cher ist auch da gewesen. Das war ganz lustig. Die hat sich an ihren ersten Besuch der Met Gala erinnert. Schon ein paar Jahre. 1974.
3: I remember at the first Met Gala, I was naked. And so people were upset about it, but now they wouldn't even give it a thought.
0: Ja, sie war nackt. Damals waren die Leute ganz schön aufgeregt. Heute wird es wahrscheinlich niemanden mehr interessieren. Sagt Cher. Ja, dieses Jahr ist keiner nackt gewesen, das ist ja beinahe ein bisschen schade. Die Frage, wer das ausgefallenste Kostüm nun getragen hat, ist ohnehin überstrahlt worden von einer ganz anderen Debatte fernab der Mode. Ehrengast in diesem Jahr bei der Met Gala, Amazon-Gründer Jeff Bezos. Was genau da los gewesen ist, das fragen wir nochmal nach bei unserer New York-Korrespondentin Giselle Uka.
4: Jeff Bezos und seine Ehefrau Lauren Sanchez, die waren in diesem Jahr die Hauptsponsoren der Met Gala. Bezos hat sich zwar nicht auf dem Teppich vor den Fotografen sehen lassen, hat aber wohl mindestens 10 Millionen Dollar gespendet. Manche sagen sogar, dass die Summe noch viel größer war. Und dadurch hatte das Ehepaar Bezos auch den Ehrenvorsitz bei der Gala. Das hat für viel Kritik gesorgt. Es gab hier schon seit einigen Tagen kleine Protestaktionen in New York. Aktivisten haben zum Beispiel Plakate aufgehangen mit dem Aufruf, boykottiert die Gala oder sogar Lichtprojektionen mit dem Spruch auf die Fassade vom Empire State Building geworfen. Auch seine eigenen Mitarbeiter haben demonstriert, die bei Amazon angestellt sind. Einer von ihnen hat sogar versucht, die Barrikade bei der Met Gala zu durchbrechen, wurde aber schnell von der Polizei abgeführt. Der Vorwurf ist, dass Bezos und seine Frau sich gesellschaftliche und kulturelle Relevanz durch ihre Spende bei der Met Gala erkaufen und dass ihre Anwesenheit hier eigentlich eine Sache verdeutlicht. Die Met Gala wird immer mehr von einem Modeereignis zu einem Kostümfest für Superreiche. Das sehen viele als Sinnbild für die immer größer werdende Vermögensungleichheit in den USA. Und Bezos Mitarbeiter werfen ihm vor, ihr Chef würde sie ausbeuten und sich mit dem Auftritt als Großspender bei so einer Gala reinwaschen wollen.
0: Die Met Gala in New York in diesem Jahr also nicht nur Benefizveranstaltung für das Museum, sondern auch Modespektakel und Politikum. 6.40 Uhr.

0: Ah, Gänsehaut. Nicht nur, weil es noch ein bisschen kühl ist heute Morgen, vielleicht nach ihrer Dusche, sondern auch einfach bei dieser Musik um 6:45. Soundtrack, Die Schöne und das Biest, komponiert von Alan Menken. Hier ist NDR Kultur. Schönen guten Morgen. Ja, aber nun stellen Sie sich so ein großes Disney-Schloss vor. Das muss ja auch irgendwie instand gehalten werden, ne? Und dafür braucht's Kulturförderung. Das ist in der Disney-Welt nicht anders als bei uns. Und es kommen ja Fördermittel. 48 Millionen für Museen, Schlösser, historische Schiffe, neue Dauerausstellungen, die gibt der Bund in diesem Jahr aus. Das hat gestern Abend Kulturstaatsminister Wolfram Weimer sozusagen bekannt gegeben. Er hat nämlich die Förderbescheide für bewilligte Vorhaben schon verteilt in Höhe eben von rund 48 Millionen. Gefördert werden auch Projekte bei uns im Norden, das neue Otto-Lilienthal-Museum in Anklam in Mecklenburg-Vorpommern, das Museum für Hamburgische Geschichte und das Museum in Kloppenburg in Niedersachsen. Andreas Fischer.
1: Es ist ein angenehmer Termin für Kulturstaatsminister Wolfram Weimer. Bundeskanzleramt, 5. Stock, Bankettsaal. In weißen Mappen mit dem Bundesadler vorne drauf stecken die Förderbescheide, die Weimer hier verteilt. Insgesamt rund 35 Millionen Euro an 8 Projekte.
2: Wir starten eine Kulturbautenoffensive in dieser Legislatur und wollen Deutschlands Kulturbauten von Nord bis Süd aus allen Jahrhunderten und allen Kulturepochen zum Leuchten bringen.
1: An mehreren Städtischen stehen Vertreterinnen und Vertreter der geförderten Projekte. Eine davon ist Beatrix Wittmann-Stift, stellvertretende Bürgermeisterin der Hansestadt Anklam in Mecklenburg-Vorpommern. Für sie ist es ein besonderer Tag.
3: Es ist wie Weihnachten, weil wir schon sehr, sehr lange auf diese Förderung gewartet haben.
1: 1 Million Euro erhält Anklam vom Bund. Damit wird die Stadt ihrem berühmten Sohn, dem Flugpionier Otto Lilienthal, ein neues Museum widmen. Schon seit Jahren wird dazu die im Krieg zerstörte Nikolaikirche wieder aufgebaut. Das Geld für die Ausstellung selbst hatte aber noch gefehlt.
3: Wir können jetzt die Ärmel hochkrempeln und können die neue Ausstellung planen, um sie dann auch 2028 verfügbar zu haben. Sie wird in großen Teilen interaktiv sein. Und sie wird sich auch nicht nur mit Otto Lilienthal, dem Erfinder des Menschenfluges, auseinandersetzen, sondern sogar mit der Familie Lilienthal.
1: Das neue Lilienthal-Museum erfüllt laut Kulturstaatsminister Weimer eine zentrale Funktion von Kulturbauten. Deutschland als Erfindernation müsse stärker die eigenen Helden sichtbar machen.
2: Das sind andere Nationen manchmal besser. Der amerikanische Präsident behauptet, sie hätten die Fliegerei erfunden und sie hätten das Telefon erfunden. Dabei waren es in beiden Fällen Deutsche. Und wenn man das über Kulturbauten sichtbar macht, dann halte ich das für eine gute Sache.
1: Andere Kulturbauten haben an sich eine hohe Symbolkraft. Ein Beispiel kann Weimer sogar sehen, wenn er im Kanzleramt aus dem Fenster schaut, die Kaiser-Wilhelm-Gedächtniskirche. Im Zweiten Weltkrieg, fast komplett zerstört, ist die Ruine des Hauptturms bis heute ein Mahnmal für den Frieden. Daneben steht der denkmalgeschützte Neubau aus den 50er Jahren. Der neue Glockenturm ist aber seit Jahren hinter einem Gerüst versteckt, erklärt Christina Wortmann von der Stiftung Kaiser-Wilhelm-Gedächtniskirche.
4: Und zwar, weil die Fassade, also diese Betonfassade, bröckelt. Und das kann nun endlich saniert werden. Es werden neue Waben dort aufgestellt und ausgetauscht und wir beginnen damit nächstes Jahr.
1: 7 Millionen Euro vom Bund machen die Sanierung möglich. Eine Summe, die auch Lisa Paus von den Grünen freut, denn die Kirche steht in ihrem Wahlkreis. Doch nicht nur deswegen ist die ehemalige Bundesfamilienministerin zur Übergabe des Förderbescheids gekommen. Sie ist aktuell auch Vorsitzende des Haushaltsausschusses im Bundestag. Die Grünen hatten Weimer zuletzt heftig kritisiert, als er 3 linke Buchhandlungen von der Liste für den Buchhandlungspreis gestrichen hatte. Bei der Förderung von Bauten ist sich Paus aber grundsätzlich einig mit dem Staatsminister.
5: Die Kulturbauten sind eben darauf angewiesen, die kann man nicht einfach frei wirtschaftlich finanzieren, sondern das ist öffentliches Kulturgut. Deswegen ist es eine Aufgabe auch der öffentlichen Hand, das zu unterstützen.
1: Bis zu 120 Millionen Euro zusätzlich stehen dieses Jahr für das Programm Kulturinvest in Weimars Haushalt. Das klingt nach viel, dürfte bei den aktuell hohen Baukosten aber schnell ausgegeben sein. Trotzdem ist Weimar sichtlich stolz auf sein Budget.
2: Der Kulturetat steigt um 10%. Wir sind neben dem Verteidigungshaushalt das Ressort mit dem größten Zuwachs. Das ist ungewöhnlich, aber das ist auch ein gutes Signal. Ja, wir müssen uns verteidigen, müssen in die Verteidigung investieren, aber wir investieren eben auch in die Kultur.
1: Und so spricht Weimar analog zu anderen großen Investitionen bei der Übergabe der Förderbescheide auch von einem Sinnlichkeitsbooster.
0: 48 Millionen also für Kulturbauten. Aktuelle Infos aus Berlin von Andreas Fischer.

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1: um 7 Uhr mit Tarek Yusbashi. Erstmals seit Beginn der Waffenruhe im Iran-Krieg vor knapp 4 Wochen spitzen sich die Spannungen am Persischen Golf wieder zu. Der iranische Außenminister Araghchi hat davor gewarnt, Fortschritte in den Verhandlungen über ein mögliches Kriegsende zunichte zu machen. Aus der NDR-Nachrichtenredaktion Diane Batani.
2: US-Präsident Trump hat wiederum reagiert und erneut mit Vernichtung gedroht. Die iranischen Revolutionsgarden hatten nach eigenen Angaben mehrere Raketen als Warnung in Richtung von US-Kriegsschiffen abgefeuert. Mit solchen Angriffen hatte der Iran schon gedroht, als Reaktion auf die Ankündigung der USA, Handelsschiffe durch die blockierte Straße von Hormuz zu eskortieren. Attacken auf Ölanlagen in den Vereinigten Arabischen Emiraten gestern Abend seien dagegen nicht geplant gewesen, hieß es von Seiten des Iran. Dort hatten Angriffe einen Großbrand ausgelöst. Laut US-Militär konnten inzwischen 2 Handelsschiffe mit Unterstützung von Zerstörern der Marine die Straße von Hormuz passieren. Die Armee habe zudem mindestens 6 iranische Kleinboote zerstört. Das Regime in Teheran wirft den USA vor, zivile Schiffe getroffen zu haben. Dabei seien mehrere Menschen getötet worden.
1: Nach der mutmaßlichen Amokfahrt in Leipzig soll der Fahrer des Autos heute dem Haftrichter vorgeführt werden. Die Staatsanwaltschaft ermittelt wegen Mordes und versuchten Mordes. Aus Dresden, Arndt Groß.
3: Bei der Tat am Montagnachmittag waren eine 63-jährige Frau und ein 77 Jahre alter Mann ums Leben gekommen. 3 weitere Menschen wurden schwer verletzt. Die Gesamtzahl der Verletzten ist noch nicht endgültig klar. Der mutmaßliche Täter ist nach Polizeiangaben 33 Jahre alt und ist ein deutscher Staatsbürger und auch in Deutschland geboren. Die Bild-Zeitung meldet, dass der Mann als Boxtrainer aktiv war. Es gibt Hinweise darauf, dass der Mann erst vor kurzem aus der Psychiatrie entlassen worden war. Das meldet MDR investigativ. Bisher geht die Polizei nicht davon aus, dass es sich um einen Anschlag handelt.
1: Bundesverkehrsminister Schnieder hat den Tankrabatt verteidigt. Er sei sinnvoll, um Autofahrer und Wirtschaft zu entlasten. Einzelne Branchen und Verkehrsteilnehmer seien auf das Auto oder den LKW angewiesen. Aus Berlin, Birte Sönnigsen.
4: Einem befristeten Tempolimit erteilt der Minister erneut eine Absage. Der Staat müsse nicht überall die Nanny sein und jedem erklären, was gut und richtig sei, sagte Schnieder dem Redaktionsnetzwerk Deutschland. Seit dem 1. Mai wurden die Steuern für 1 Liter Sprit um rund 17 Cent gesenkt. Der ADAC kommt zu dem Schluss, dass diese Steuersenkung noch nicht vollständig bei den Kunden an der Tankstelle ankommt. Weil neben den Steuern auch der Rohölpreis in den vergangenen Tagen gesunken ist, müsste der Sprit deutlich günstiger sein, als er aktuell ist, sagt der ADAC. Pläne, neben dem Tankrabatt auch das Deutschlandticket für Bus und Bahn günstiger zu machen, hat Verkehrsminister Schnieder nicht. Aus seiner Sicht ist das Deutschlandticket schon jetzt ein attraktives Angebot. Außerdem würde dadurch der Güterverkehr nicht entlastet.
1: Im Krieg zwischen Russland und der Ukraine haben beide Konfliktparteien jeweils eine Feuerpause in Aussicht gestellt. Moskau rief eine einseitige Waffenruhe rund um die Gedenkfeier zum Weltkriegsende am 8. und 9. Mai aus. Der ukrainische Präsident Selenskyj erklärte wenig später, sein Land werde seinerseits bereits am 6. Mai eine Feuerpause beginnen. Unterdessen meldete die Ukraine 7 Tote und zahlreiche Verletzte nach einem russischen Raketenangriff gestern auf die Stadt Merefa in der Region Charkiw. Die Menschen in Deutschland zahlen immer seltener mit Bargeld und nutzen stattdessen eher die Giro- oder Kreditkarte. Laut des Kölner Handelsforschungsinstituts EHI Retail hat sich der Karteneinsatz in den letzten 5 Jahren damit nahezu verdoppelt. Jörg Marksteiner aus der ARD Verbraucherredaktion erklärt, woher der Trend kommt.
5: Ja, das ist ein Trend, den sehen wir schon einige Jahre. Das Bargeld verliert jedes Jahr etwas mehr an Bedeutung, wenn es ums Bezahlen geht. Im vergangenen Jahr, da wurden noch knapp 50% der Einkäufe bar bezahlt. Aber in diesem Jahr, da wird diese wichtige Marke wohl geknackt, sagen die Handelsforscher. Da wird dann zum allerersten Mal beim Einkaufen öfter mit Karte als mit Bargeld bezahlt. Und das liegt unter anderem an den Folgen von Corona. Damals haben ja viele Kunden zum ersten Mal kontaktlos bezahlt und viele sind eben auch dann dabei geblieben.
1: Das waren die Nachrichten. Das Wetter in Norddeutschland. Heute viele Wolken und zeitweise Regen. Am Nachmittag vor allem in Südniedersachsen noch Schauer und Gewitter. Ganz im Norden oft trocken bei maximal 12 bis 18 Grad. Morgen bedeckt mit Regen, gebietsweise länger anhaltend, an den Küsten meist trocken und abschnittsweise auch Sonne, höchstens 11 bis 15 Grad. Am Donnerstag heiter bis wolkig, vereinzelt Schauer, im Südosten Regen, 12 bis 15 Grad. Und am Freitag bei Wolken und Sonne vereinzelt Schauer, dann bei 13 bis 19 Grad. Es ist 7.05 Uhr.
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6: Moin zusammen. Guten Start in den Dienstag. Heute ist der 5. Mai 2026. Sergei Eisenstein ist Regisseur gewesen zur Zeit der Sowjetunion unter Stalins Diktatur. Seine Biografie ist jetzt sozusagen in Romanform erschienen von der Autorin Gusell Jachina. Annemarie Stoltenberg stellt ihm dieses Buch vor. Absolute Empfehlung jetzt für den, man kann schon beinahe sagen, Frühsommer, auch wenn es mal ein bisschen regnerisch ist jetzt. Stoltenberg liest in einer knappen Viertelstunde.

0: Die Ouvertüre zur Orchestersuite d'Ardanus, Jean-Philippe Rameau, das Orchestra of the 18th Century hier bei NDR Kultur. Guten Morgen am Dienstag, 10 nach 7. Was ist los bei Ihnen ums Eck? Na, das erfahren Sie natürlich bei uns, beim NDR. Wir berichten aus Niedersachsen, Mecklenburg-Vorpommern, Schleswig-Holstein und Hamburg. Heute ist Tag des Lokaljournalismus. Natürlich gibt es noch andere Informationsangebote neben dem Norddeutschen Rundfunk, die eben auch im Lokalen, in ihrem Dorf, in ihrem Ort oder in der Stadt um die Ecke unterwegs sind und von dort berichten. Wie ist es zum Beispiel in Mecklenburg-Vorpommern? Da hat sich Ingo Bötig umgeschaut.
1: Sie kümmern sich um das, was vor Ort passiert, was gut läuft oder auch nicht. Lokaljournalisten in Mecklenburg-Vorpommern. So wie Antje Rußbild vom Online-Magazin Wir sind Müritzer.
2: Eigentlich bin ich wirklich leidenschaftliche Lokalreporterin, weil man ist dicht an den Menschen dran. Ne? Man kriegt auch unmittelbar das Feedback von den Leuten und ich brenne einfach dafür. Und das schon seit ganz, ganz vielen Jahren.
1: Für Lokaljournalismus stehen natürlich auch wir vom NDR mit unseren landesweiten Regionalstudios, die Ostsee-Zeitung und der Nordkurier, zu dem inzwischen die Schweriner Volkszeitung gehört. Klassische Printmedien, deren Abozahlen kontinuierlich sinken, die aber längst auch online stark präsent sind. Auf die Frage, was das Besondere an Lokaljournalismus ist, sagt der Chefredakteur des Nordkurier, Gabriel Kortz.
3: Jeder aus Anklam redet über das, was unsere Lokaljournalisten in Anklam machen. Und wir erreichen da alle Milieus, die ansonsten, wenn man das durch die bundesweite Brille sieht, immer weiter auseinanderdriften. Und wir berichten über Themen, über die berichtet werden muss. Eine funktionierende Gesellschaft braucht das.
1: Das große Pfund guter Lokaljournalisten ist vor allem, dass sie immer wieder vor Ort sind. Dass sie die Menschen im Dorf, in der Gemeinde, in der Stadt kennen und im besten Fall sie ihnen vertrauen. Corinna Pfaff vom Deutschen Journalistenverband MV erklärt, warum.
4: Da, wo Lokaljournalismus nicht mehr vorhanden ist, wie wir das in vielen Regionen der USA haben, da steigen Korruption, da steigt Kriminalität, da steigt die Polarisierung, da steigt die Uninformiertheit unter den Menschen.
1: Dieses Vertrauen gilt es jeden Tag neu zu gewinnen, mit sorgfältiger Arbeit der Lokaljournalisten vor Ort und in den Redaktionen.
0: Und heute denken wir genau an diese Menschen, die jeden Tag aufs Neue von um die Ecke berichten am Tag des Lokaljournalismus, auch hier bei uns im Norden. 13:07, jetzt Musik von Luigi Boccherini.

0: So schwingen wir langsam in den Dienstag. 20 nach 7, der zweite Satz aus Mendelssohn Bartholdys Reformationssinfonie.
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0: Eisen heißt das neue Buch, ein Roman von Autorin Güzel Yakhina, in Tatarstan geboren. Und es geht um die Geschichte, die Lebensgeschichte des sowjetischen Regisseurs Sergei Eisenstein. Annemarie Stoltenberg, guten Morgen.
2: Guten
0: herzlich
2: Morgen.
0: Willkommen. Es ist aber ja keine Biografie, die Güzel Yakhina geschrieben hat, ne?
2: Nein, es ist ein Roman, der sich aber stark an den Lebensdaten von Sergei Eisenstein orientiert und versucht, dieses Leben und die Zeitumstände nachzuempfinden.
0: Und was kriegen wir damit über diese Zeit? Es ist ja die Zeit der Stalin-Diktatur gewesen.
2: Ja, man lernt viel über das Verhältnis von Politik, von Diktatur und Kunst und darüber, wie Eisenstein sich natürlich auch angepasst hat. Um seine Filme machen zu können, musste er da schon das tun, was der Staat gefordert hat. Er hat zum Beispiel Fritz Langs Meisterwerk Dr. Mabuse so umgeschnitten, dass das aussah wie ein sowjetischer Propagandafilm.
0: Was war dieser Sergei Eisenstein für ein Mensch, für ein Regisseur?
2: Er muss außergewöhnlich gewesen sein, eine intensiv wirkende Persönlichkeit, verrückt, vollkommen hysterisch, jähzornig, hat rumgebrüllt und unfassbare Forderungen an das gesamte Team gestellt. Er hat ja auch etliche Filme gedreht mit Tausenden von Darstellern, die er mit Megafonen alle dirigiert hat. Er muss alle um sich herum schier wahnsinnig gemacht haben.
0: Klingt ein bisschen wie ein zweiter Klaus Kinski, wenn du das so beschreibst.
2: Ich glaube, noch schlimmer. Wenn das ginge. Oder als Regisseur war er natürlich genial und wurde auch entsprechend verehrt. Aber als Mensch muss er ganz schwierig gewesen sein. Er hatte übrigens eine Mutter, die ihn als Kind zwar verlassen hat, aber ihren Sohn, ihr Söhnchen, dann glühend verehrt hat. Und ihn immer wieder gepäppelt. Aber er musste auch erfolgreich sein. Also er musste für diese Mutter auch liefern, die eine ebenfalls eindrucksvolle, sehr, sehr schöne Frau war. Eine Persönlichkeit, die viel Macht hatte, allein durch ihre Ausstrahlung, durch die Aura. Und einmal war Eisenstein nach einem Film so erschöpft, dass er nicht mehr konnte. Er war blind plötzlich, hielt sich in einem Hotelzimmer auf und konnte gar nichts mehr. Und da rückte Mamachen an und hat ihn tagelang nicht nur gefüttert und gestreichelt und ihm immer wieder Koseworte gesagt. Sie hat ihm alle internationalen Kritiken vorgelesen, die es damals schon gab, zu seinem Meisterwerk Panzerkreuzer Potjomkin. Und dann hat er sich Stück für Stück ein bisschen erholt unter Mamachens Pflege. Und dann hat er zu ihr gesagt, das war schön, dass du da warst.
0: Und wie geht nun Güzel Yakhina ran an diese Persönlichkeit?
2: Sie beschreibt das in einer eindrucksvollen, oft auch wuchtigen Sprache. Das ist ja die Zeit, wo es noch in der Literatur die Zeit des Expressionismus war. Und man spricht beim Expressionismus gern von dieser O-Mensch-Schrei-Diktion. Und die hat Güzel Yakhina absolut, sie hat eine Sprache, die erschüttert, bewegt und unglaublich starke Worte für alles. Also es ist sehr mitreißend. Man kann das immer nur in kleinen Partien lesen. Also ich bin jemand, der lange Strecken gern am Stück auch liest, so dieses vertiefte Lesen. Aber bei diesem Werk Eisen konnte ich immer so maximal 50 Seiten an einem Tag lesen und musste dann wieder eine Pause machen. Oft sogar etwas anderes noch lesen, bevor ich mich wieder rangemacht habe, weil es einen auch so durchschüttelt.
0: Dauert also ein bisschen. Es sind 576 Seiten. Der Roman übersetzt übrigens aus dem Russischen von Helmut Ettinger. Braucht also ein bisschen, bis man da durch ist.
2: Zwischendurch habe ich mir übrigens mal Filme angeguckt von Eisenstein. Kann man im Internet ja sich Ausschnitte angucken und habe gemerkt, die Sprache passt absolut zu diesen auch wuchtigen, ruppigen, großer Filmsprache.
0: Also ein Stück Filmgeschichte, aber eben nicht nur Empfehlung für Cineastinnen und Cineasten, sondern einfach auch ein Buch, das einen packt, genauso wie Annemarie Stoltenberg. Es beschreibt Güzel Yakhina Eisen, erschienen im Kanon Verlag. 7:55.

0: Olagielo spielt sein Stück The Lake. Und schon ist es 7:30.
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0: Hier sind die Dinge, über die wir in Norddeutschland heute sprechen in den Nachrichten. Nach der mutmaßlichen Amokfahrt in Leipzig soll der Fahrer des Autos heute dem Haftrichter vorgeführt werden. Der mutmaßliche Täter ist also ein 33-jähriger Deutscher. Die Staatsanwaltschaft ermittelt wegen Mordes und versuchten Mordes. In Hamburg beginnt heute die Digital- und Online-Marketing-Messe OMR. Dahinter steckt eben die Firma, die Marketing- und Online-Agentur, Online-Marketing-Rockstars. In den Messehallen werden bis morgen bis 70.000 Menschen erwartet. Zu den Höhepunkten am ersten Tag Auftritte von Xbox-Weltmeister Wladimir Klitschko und Hollywood-Regisseur Roland Emmerich. Und in New York sind die Pulitzer-Preise vergeben worden, eine der wichtigsten Auszeichnungen im Journalismus. Geehrt worden sind mehrere Arbeiten über die US-Regierung unter Präsident Trump, unter anderem Recherchen der New York Times und der Washington Post. Das Wetter heute ziemlich regnerisch, zumindest bis zum Nachmittag. Top-Temperaturen 12 bis 18 Grad. Ich bin Keno Bergholz und wünsche Ihnen einen schönen guten Morgen.

0: vom Mulberry Garden, so heißt dieses schottische Traditional, gerade gehört von The Baltimore Consort hierbei in der Kultur. Vom Mulberry Garden jetzt zum Garten der Hoffnung. NDR Kultur ist hier am Dienstag kurz nach 7:30. Es handelt sich um einen Garten mitten im Plattenbaugebiet in Mecklenburg-Vorpommern. Da arbeiten Menschen jedweder Couleur zusammen, wo auch immer sie herkommen, wer sie sind, und Gärtnern arbeiten gemeinsam an diesem Projekt. Da hat jetzt der Dokumentarfilmer Dieter Schumann, kommt auch aus Mecklenburg, einen Film drüber gemacht. Garten der Hoffnung heißt er, und der eröffnet heute das Filmkunstfest in Schwerin. Axel Seitz.
1: Wir haben hier eine zusammengewürfelte Truppe aus Leuten, die im Prinzip überhaupt nicht zusammenpassen, weder von ihrer Herkunft noch von ihrer Bildung noch, egal, kannst du nehmen, wie du willst, wir passen nicht zusammen.
2: Gerhard ist einer, der hier umgräbt, anpflanzt, mit seinen Nachbarn ins Gespräch kommt. Sie alle, ob Deutsche, Syrer, Ukrainer und Afghanen, wohnen rund um diesen Garten.
3: Da im Schatten der Kastanie, plötzlich waren wir 6 Leute. Es war unfassbar. Es war so still, so heiß. Hier war alles ausgestorben. Die Leute alle am Wasser oder keine Ahnung. Und wir saßen da gemütlich zusammen 2 Stunden. Und dann haben die Alten erzählt, haben die ausgepackt. Und so schön. Und die waren so offen und so empathisch. Und das hat die 3 Alten eben total motiviert, sich gegenseitig kennenzulernen. Das kannst du überhaupt nicht moderieren, das kannst du nicht planen, das kannst du gar nicht. Das ist einfach ein Geschenk, ein ganz großes Geschenk.
2: Dieses und andere Geschenke hat Dieter Schumann in seinem neuesten Dokumentarfilm festgehalten.
4: Ich war zunächst total verblüfft über diese einfache Idee, dass man über einen Gemeinschaftsgarten, Nachbarschaftsgarten, solche Probleme wie Einsamkeit, Altersarmut, Migration, also Integration zu bewältigen, dass das da funktionieren sollte. Und so neugierig, wie ich eben bin, als Filmemacher, habe ich gedacht, ach, das würde ich mir gerne mal angucken.
2: Im Herbst 2024 begann der Mecklenburger damit, die Menschen rund um den Garten kennenzulernen.
4: Für mich war allerdings auch entscheidend, muss ich sagen, dass ich das Projekt überhaupt angefangen habe, dass mir da so viel Aufgeschlossenheit, Ehrlichkeit entgegengekommen ist. Das hat man heutzutage selten eigentlich. Es gibt mittlerweile so eine Skepsis gegenüber Medien. Also dieses Datenschutz oder was machen die mit meinen Bildern? Also es gibt ja mittlerweile da doch eine große Skepsis, muss man auch sagen. Vielleicht auch zu Recht. Und hier habe ich so eine Aufgeschlossenheit gefunden, so eine Natürlichkeit, wo ich dann gesagt habe, ist ja verrückt. Wieso sind die so positiv und so hoffnungsvoll?
5: Die ersten 2-3 Jahre, jetzt sind wir über 7 Jahre zusammen. Und die ersten 3 Jahre hat sich schon ganz schön gekämpft, ne, mich da aus dem Loch zu kriegen. Ne? Also das war.
6: Ich habe ihn anders gesehen, glaube ich, wie andere. Also die meisten haben ja nur ihn gesehen, dass er alkoholkrank ist, drogenabhängig, dass er nicht zu bändigen ist. Aber die haben natürlich nicht den Menschen eigentlich gesehen dahinter. Ne? Er war immer ein guter Mensch. Und er hat auch meine Kinder, die ich ja mitgenommen habe, in die Beziehung so genommen, wie sie waren.
2: Wiebke und Ronny wohnen hier genauso wie Abdul aus Afghanistan, Oma aus Syrien und Katharina, die Malerin aus der Ukraine.
7: Ja, aber ich immer denke, was kann ich machen für mein Land, was kann ich helfen. Ich bin Künstlerin vielleicht, ich kann mit meiner Kunst etwas erzählen für andere Leute über meines Leben, über meine Erfahrung.
2: Mehr als ein Jahr lang haben Kameramann Michael Kokot und Regisseur Dieter Schumann die Menschen im Garten, aber auch in ihren Wohnungen besucht.
4: Grundsätzlich fand ich faszinierend, dass wir an so einem verdichteten Ort so viele Schicksale treffen und die aufeinandertreffen, sodass man wie so ein Mikrokosmos auch die Welt gespiegelt hat.
2: Innerhalb von 2 Stunden kommen Menschen zu Wort mit ihren persönlichen Schicksalen, Alltagserlebnissen und Fluchtgeschichten. Garten der Hoffnung von Dieter Schumann ist eine warmherzige Reise an den Rand von Schwerin, bei weitem aber nicht an den Rand der Gesellschaft. Und wie sagt Katharina aus der Ukraine in diesem Film, für mich ist dieser Garten eine kleine Rettung.
8: Da du wohl bist, komm wieder Nacht, sich wo du hieß,
0: Der Garten der Hoffnung eröffnet heute das Filmkunstfest in Schwerin. Mit der Projektleiterin dieses Gartens sprechen wir darüber, was dieses Projekt in den Menschen tatsächlich ausgelöst hat und wie es nun weitergeht. Um kurz nach acht hier bei NDR Kultur.

0: Gilbert O'Sullivan ist sehr erfolgreich gewesen mit diesem Song Alone Again. Das hier die Version von Tucumbo, wunderbar interpretiert hier bei NDR Kultur. Es ist in 11:08. Schönen guten Morgen. Ich hoffe, Sie sind gut in diesen Dienstag hineingestartet und bisher ist alles entspannt und möglichst stressfrei abgelaufen. Hier sind ein paar Gedanken zum Morgen.
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0: Die kommt heute von der katholischen Kirche, von Schwester Magdalena Winghofer. Sie ist Ordensfrau in Hannover.
2: Im kleinen Freien. Das steht auf dem Wegweiser in der Leinemasch bei Hannover. Ein wunderbar treffender Name für diesen Spazierweg. Er beginnt nur wenige hundert Meter entfernt von den Häusern. Und er führt hinaus in die Weite des Naturschutzgebiets. In offene Wiesen mit Storchennestern und weitem Blick. Es ist für mich ein Weg, auf dem ich aufatme. Er führt mich hinaus aus dem Getriebensein des Alltags. Hier finde ich wieder zurück zu mir selbst. Ein wunderbarer Weg. Er hat nur einen Haken. Er beginnt nicht vor meiner Haustür. Es sind eigentlich nur wenige Stationen mit der Stadtbahn, keine 10 Minuten. Und trotzdem, ich muss mich bewusst entscheiden. Und ich muss mich aufraffen und auf den Weg machen. Die kleine Freiheit in der Leinemasch braucht auch eine kleine Anstrengung. Mich erinnert dieser Weg daran, die Freiheit ist uns Menschen zwar geschenkt. Paulus bringt es in einem berühmten Satz auf den Punkt, zur Freiheit hat uns Christus befreit. Aber das ist eben nicht alles. Paulus schreibt weiter, steht daher fest und lasst euch nicht wieder ein Joch der Knechtschaft auflegen. Diese Mahnung ist notwendig. Denn die Adressaten des Paulus sind gerade dabei, ihre Freiheit wieder aufzugeben. Wandermissionare haben ihnen ein umfangreiches Regelwerk mitgebracht. Und offenbar ist die Versuchung groß, dieses Regelwerk zu übernehmen. Das klingt verrückt. Die Freiheit freiwillig wieder aufgeben. Aber es ist ja doch oft so viel einfacher ohne sie. Es ist einfacher, mir etwas vorschreiben zu lassen, als selbst zu entscheiden. Einfacher, mich in Vorgegebenes einzufügen, als meinen eigenen Weg zu gehen. Und es ist einfacher, Trends zu folgen, als womöglich alleine dazustehen. Freiheit ist ein anstrengendes Geschenk. Aber sie bietet verlockende Weite, einen Raum, in dem ich mich selbst finde. Hier kann ich aufatmen. So wie auf dem Weg im kleinen Freien in der Leinemasch.
0: Die Morgenandacht. Heute ein Beitrag von der katholischen Kirche von Schwester Magdalena Winghofer. Sie ist Ordensfrau in Hannover. 8:08.

0: NDR Kultur mit Musik aus der English Suite von Hubert Parry.
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2: Um 8 Uhr mit Tarek Yusbashi. Erstmals seit Beginn der Waffenruhe im Iran-Krieg vor knapp 4 Wochen spitzen sich die Spannungen am Persischen Golf wieder zu. Der iranische Außenminister Araghchi hat davor gewarnt, Fortschritte in den Verhandlungen über ein mögliches Kriegsende zunichte zu machen. Aus der NDR-Nachrichtenredaktion Diane Batani.
3: US-Präsident Trump hat wiederum reagiert und erneut mit Vernichtung gedroht. Die iranischen Revolutionsgarden hatten nach eigenen Angaben mehrere Raketen als Warnung in Richtung von US-Kriegsschiffen abgefeuert. Mit solchen Angriffen hatte der Iran schon gedroht, als Reaktion auf die Ankündigung der USA, Handelsschiffe durch die blockierte Straße von Hormuz zu eskortieren. Attacken auf Ölanlagen in den Vereinigten Arabischen Emiraten gestern Abend seien dagegen nicht geplant gewesen, hieß es von Seiten des Iran. Dort hatten Angriffe einen Großbrand ausgelöst. Laut US-Militär konnten inzwischen 2 Handelsschiffe mit Unterstützung von Zerstörern der Marine die Straße von Hormuz passieren. Die Armee habe zudem mindestens 6 iranische Kleinboote zerstört. Das Regime in Teheran wirft den USA vor, zivile Schiffe getroffen zu haben. Dabei seien mehrere Menschen getötet worden.
2: Der mutmaßliche Amoktäter von Leipzig soll heute vor den Haftrichter kommen. Die Staatsanwaltschaft ermittelt gegen den 33-jährigen Deutschen wegen Mordes und versuchten Mordes. Bei der Fahrt über den Leipziger Marktplatz gestern waren 2 Menschen ums Leben gekommen, zahlreiche weitere wurden verletzt. Arndt Groß aus Dresden zum Stand der Ermittlungen.
4: Erstmal ist dort alles gesperrt im Moment noch, also der Teil, wo der Täter, der mutmaßliche, entlang gerast ist, und man sichert Spuren, damit man diesen Tathergang überhaupt rekonstruieren kann. Die Polizei hat ein Portal geschaltet, wo man Videos und Fotos hochladen kann, damit man das eben ordentlich nachvollziehen kann, denn es wird ja dann auch zu einer Anklage kommen und die muss hieb- und stichfest sein, dass klar ist, was ist passiert. War das tatsächlich ein Mordversuch? Es gibt rundherum die Nikolaikirche und die Thomaskirche, die relativ bekannt sind. Die haben geöffnet. Dort kann man der Opfer gedenken. Und es wird natürlich auch weiter einen Normalbetrieb geben, soweit das möglich ist, weil dort Geschäfte sind, weil dort die Universität ist. Aber das ist man auch sehr betroffen natürlich.
2: Bundesverkehrsminister Schnieder hat den Tankrabatt verteidigt. Er sei sinnvoll, um Autofahrer und Wirtschaft zu entlasten. Einzelne Branchen und Verkehrsteilnehmer seien auf das Auto oder den LKW angewiesen. Aus Berlin, Birte Sönnigsen.
5: Einem befristeten Tempolimit erteilt der Minister erneut eine Absage. Der Staat müsse nicht überall die Nanny sein und jedem erklären, was gut und richtig sei, sagte Schnieder dem Redaktionsnetzwerk Deutschland. Seit dem 1. Mai wurden die Steuern für 1 Liter Sprit um rund 17 Cent gesenkt. Der ADAC kommt zu dem Schluss, dass diese Steuersenkung noch nicht vollständig bei den Kunden an der Tankstelle ankommt. Weil neben den Steuern auch der Rohölpreis in den vergangenen Tagen gesunken ist, müsste der Sprit deutlich günstiger sein, als er aktuell ist, sagt der ADAC. Pläne, neben dem Tankrabatt auch das Deutschlandticket für Bus und Bahn günstiger zu machen, hat Verkehrsminister Schnieder nicht. Aus seiner Sicht ist das Deutschlandticket schon jetzt ein attraktives Angebot. Außerdem würde dadurch der Güterverkehr nicht entlastet.
2: Der Fehmarn-Belt-Tunnel ist ein Milliardenprojekt. Fertig werden soll es erst in ein paar Jahren. Heute nun hat die Bau- und Betreibergesellschaft das erste von 89 Tunnelstücken auf den Weg gebracht. Es soll von einem Spezialschiff auf den Ostseegrund gelegt werden. Erst unter Wasser werden die Elemente dann verbunden. Aus Kiel, Philipp Kamke.
6: Dieses Tunnel-Standardelement ist 217 Meter lang, 42 Meter breit und wird mit einem Spezialschiff transportiert, das extra dafür gebaut worden ist. 5 Schlepper helfen außerdem, es an den Bestimmungsort zu ziehen. Und dort soll das Element, das wasserdicht verschlossen ist und 73.000 Tonnen wiegt, dann langsam auf den Meeresboden abgesenkt werden. Beim Absenken haben sie nur eine sehr geringe Fehlertoleranz mit einem Spielraum von wenigen Millimetern. Der Transport und das Absenken des ersten Elements soll mehrere Tage dauern.
2: Das waren die Nachrichten. Das Wetter in Norddeutschland. Heute viele Wolken und zeitweise Regen. Am Nachmittag vor allem in Südniedersachsen noch Schauer und Gewitter. Ganz im Norden oft trocken bei maximal 12 bis 18 Grad. Morgen dann bedeckt mit Regen, gebietsweise länger anhaltend. An den Küsten meist trocken und abschnittsweise Sonne bei höchstens 11 bis 15 Grad. Am Donnerstag heiter bis wolkig, vereinzelt Schauer, im Südosten Regen, 12 bis 15 Grad. Und am Freitag dann bei Wolken und Sonne vereinzelt Schauer. Die Temperaturen liegen bei 13 bis 19 Grad. Es ist 8.05 Uhr.
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0: Moin zusammen, dann wollen wir mal, wa? Auf geht's in den 5. Mai 2026. Nichts vereint Menschen scheinbar so gut wie das gemeinsame Gärtnern. Ja, das beweist der Garten der Hoffnung in Mecklenburg-Vorpommern. Die Doku darüber eröffnet heute sogar das Filmkunstfest in Schwerin. Wie genau es weitergeht mit dem Garten der Hoffnung, der so viele, viele Menschen zusammengebracht hat, das hören Sie gleich. Was fürs Herz und was für den grünen Daumen in ungefähr 6 Minuten nach Musik von Ernst Aichner aus seiner Sinfonie D-Dur Nummer 1.

0: So geht gelebte Integration NDR Kultur. Ihr Morgen am Dienstag gleich 8:12. Ein Gemeinschaftsgarten in einer Schweriner Plattenbausiedlung vereint Geflüchtete, Alteingesessene, Rentnerinnen und Rentner, Alleinerziehende, Menschen mit, Menschen ohne Migrationshintergrund. Sie alle werkeln und gärtnern zwischen Hochbeeten und Tomatenstauden und stellen fest, irgendwie sind wir doch beim Gärtnern scheinbar alle gleich. Daraus ist jetzt sogar ein Dokumentarfilm geworden, Garten der Hoffnung. Die Frau, die als Koordinatorin hinter diesem Projekt steckt, ist Birte Ratzmann, die ich vor der Sendung gefragt habe, was sie aus diesem tollen Projekt mitnimmt.
1: Das Projekt selbst ist ja was ganz Besonderes. So was gibt es eigentlich gar nicht. Also es ist kein Kleingartenverein. Es ist eine Gemeinschaft, die kleine Gärten hat, die was gemeinsam machen, nebeneinander arbeiten, miteinander leben dort. Wir haben also eine große Tafel mit 20 Stühlen, die steht immer bereit, weil auf diesen kleinen 50 oder 100 Quadratmeter großen Gärten ist kaum Platz für eine eigene kleine Sitzgruppe oder so. Und so sitzen wir eben alle gemeinsam zusammen und unterhalten sich, essen zusammen, grillen zusammen, feiern ihre Geburtstage zusammen. Und das ist sowas Besonderes und ich hoffe, dass es noch lange, lange weitergeht.
0: Gibt es ein Erlebnis aus dem Garten, das Ihnen ganz besonders in Erinnerung geblieben ist?
1: Der Film, der jetzt gedreht wurde, das war schon ein ganz besonderes Erlebnis für alle. Und ja, während des Films ist auch ein kleines Unglück passiert. Es ist jemand von der Leiter gefallen, der sich auch wirklich sehr schwer verletzt hat dabei. Die ganze Gartengemeinschaft hat so hinter ihm gestanden. Wir haben ihn alle besucht, wir haben uns abgewechselt, wir haben Kuchen, jeder hat irgendwas mitgebracht. Und unser Manfred hat 4 Wochen drin liegen müssen, aber hat doch recht schnell wieder, ist er wieder gesund geworden.
0: Warum meinen Sie, ist es ausgerechnet das Gärtnern eigentlich, was Menschen, egal woher sie kommen, so gut zusammenführt?
1: Ja, es ist etwas, was man macht. Man hat ein kleines Erfolgserlebnis. Man kann am Ende auch was ernten und man hilft sich natürlich. Das verbindet.
0: Fehlt es uns generell in unserer Gesellschaft heutzutage an solchen Begegnungsorten, gerade in so Gegenden wie zum Beispiel in der Plattenbausiedlung?
1: Auf jeden Fall. Also das ist jetzt so ein kleiner Nachbarschaftsgarten. Der große Driesch, der ist so groß und es gibt so viele Leute, die das genauso auch gern hätten. Und wir wollen eigentlich auch gern noch mehr solche Gärten errichten. Also das ist eigentlich unser Ziel, unser Plan, dass wir mit den Wohnungsgesellschaften da nochmal ins Gespräch kommen. Und wir haben auch schon angefangen. Und es wäre eigentlich schön, wenn es noch mehr solche Höfe gibt, die eben so genutzt werden und die Leute mehr verbinden.
0: Nun ist es ja so, dass in Mecklenburg-Vorpommern in diesem Jahr ein neuer Landtag gewählt wird. Da liegt die AfD in vielen Umfragen vorn. Man hat das Gefühl, das Land ist so gespalten wie nie zuvor, während der Garten ja wie so ein kompletter Gegenentwurf zu sein scheint. Ist Politik eigentlich ein Thema vor Ort im Garten?
1: Ja, doch. Also das schon. Wir sind ja eine ganz bunte Gemeinschaft. Wir haben ganz junge Familien. Wir haben ein Drittel sind über 80, passt. Dann haben wir viele Nationalitäten und das Thema Politik kommt immer mal auf den Tisch. Wir sind ja alle befreundet und dann kommen auch so ein paar AfD-Parolen mal zutage und dann sage ich, ja, meinst du das denn eben auch, würdest du es auch Abdul sagen oder Olga oder Said? Naja, die meine ich natürlich nicht, heißt es dann, ne? Die meine ich nicht, das sind ja unsere Freunde. Und in dem Moment beginnt auch so ein Umdenkprozess. Diese Parolen werden weniger, weil das ja auch Quatsch ist, weil es gibt ja auch Freunde aus den anderen Bereichen, die da eben so angemängelt werden. Und das finde ich, also wenn sich das dann noch ein bisschen mehr manifestiert und die Parolen andere werden und die Leute, die eben so die Alpha-Tiere, die diese Parolen dann auch gerne mal raushauen, wie gesagt, andere Parolen raushauen, also das wäre ja wirklich super.
0: Dann wünschen wir weiterhin alles Gute für das Projekt. Wie genau es da aussieht und zugeht, können Sie heute sehen bei der Eröffnung des Filmkunstfests Schwerin. Da läuft der Film Garten der Hoffnung heute als Eröffnungsfilm. 8:16.

0: NDR Kultur mit Musik von Madison Cunningham. Mummy heißt dieser Song. Es ist 8.24 Uhr. Immer am ersten Montag im Mai findet in New York die Met Gala statt. Metropolitan Museum of Art. Eigentlich eine Benefizaktion, hat ursprünglich mal als Spendendinner für das Kostüminstitut begonnen. Jetzt ist das Ganze unter Vogue-Chefin Anna Wintour zum wichtigsten gesellschaftlichen Ereignis in New York geworden. Dies Jahr aber nicht nur Schaulaufen der Promis auf dem roten Teppich in ihren bemerkenswerten Gewändern. Auch Protest in diesem Jahr gegen den Ehrenvorsitzenden und den Hauptsponsor, Amazon-Chef Jeff Bezos. Martin Ganselmeier.
1: Mindestens 10 Millionen Dollar haben sich Amazon-Chef Jeff Bezos und seine modebegeisterte Frau Lauren Sanchez Bezos den Ehrenvorsitz der Met Gala kosten lassen. Die anderen 400 Gäste mussten immerhin jeweils 100.000 Dollar für eine Eintrittskarte zahlen, um am Tisch der Schönen und Reichen zu sitzen. Damit gelang es Modeikone Anna Wintour, ihre bisherigen Spendenrekorde noch einmal deutlich zu übertreffen. Diesmal kamen mehr als 40 Millionen Dollar zusammen, zugunsten des Kostüminstituts am Metropolitan Museum of Art. Für Museumsdirektor Max Hollein ist die Met Gala vor allem
2: de facto wahrscheinlich der größte und bedeutendste Fundraiser der Welt. Man darf nicht vergessen, das Met ist nicht nur eine Non-Profit-Institution, wir sind eine private Stiftung. Wir finanzieren uns nahezu ausschließlich aus privaten Geldern und Spenden.
1: Insbesondere Anna Wintour sei dies zu verdanken, betonte der Museumsdirektor. Seit 3 Jahrzehnten kümmert sich die langjährige Vogue-Chefin um jedes Detail der Met Gala. Für sie ist die Gala immer noch ihre liebste Zeit im Jahr und auch die furchterregendste.
3: This is my favorite day of the year and also my most terrifying one.
1: Auch in diesem Jahr gab es wieder spektakuläre Kostüme zu bewundern. Mode ist Kunst, lautete das Motto. Viele Gäste holten sich Inspirationen aus Kunstwerken vergangener Epochen. Heidi Klum kam in einem weißen Kostüm aus Schaumstoff und Latex als Marmorstatue aus dem 18. Jahrhundert. Eine Anregung, die sie sich bei einem Rundgang durch das Met-Museum geholt hatte.
4: I went walking around in the Met.
5: Wow.
4: And you know, Raphael Monti, right? He's done most of the sculptures from the 1800s. So I looked and I was like, wow, this is so beautiful.
1: Den größten Jubel gab es, als Beyoncé gemeinsam mit ihrer Tochter Blue erschien. Beyoncé nahm zum ersten Mal seit 10 Jahren wieder an der Met Gala teil, in einem Kleid, das aussah wie ein diamantenbesetztes Skelett. Es fühlt sich surreal an, weil meine Tochter hier ist, sagte Beyoncé. Sie sieht so wunderbar aus und es ist toll, diese Erfahrung mit ihr zu teilen.
6: It feels surreal because my daughter's here. She looks so beautiful. This is it's incredible to be able to share it with her.
1: Weitere Stars, die kamen, waren die Tennisschwestern Venus und Serena Williams, die Schauspielerinnen Nicole Kidman und Anne Hathaway sowie Sängerin Madonna. Dennoch wurde der Glanz der Gala in diesem Jahr von Negativschlagzeilen überschattet. Die Met Gala als perfekte Waschanlage für seelenlose Tech-Milliardäre, schrieb eine Kritikerin der New York Times. Die Tech-Milliardäre kaperten das Modeereignis, um daraus ein Kostümfest für Superreiche zu machen. Zu den Protestierenden in New York gehörte auch Amazon-Mitarbeiter Chris Smalls. Er kämpft seit Jahren dafür, dass Amazon eine Gewerkschaft zulässt, bisher vergeblich. Die Bezos haben sich mit 10 Millionen Dollar in die Met Gala eingekauft. 10 Millionen ist für sie ein Penny. Wir sind hier, weil er uns Arbeiter ausbeutet, um so reich zu werden und sich ein 180 Millionen Dollar teures Penthouse in New York zu leisten. Auch deshalb war der sozialistische Bürgermeister von New York, Soran Mamdani, anders als seine Amtsvorgänger nicht zur Met Gala gekommen. Mamdani hat vor kurzem eine Steuer für Superreiche angekündigt, die sich eine luxuriöse Zweitwohnung in New York leisten, obwohl sie selten dort wohnen. Dabei hat er an Leute wie Jeff Bezos gedacht.
0: In diesem Jahr also nicht nur Benefiz, sondern auch Protest bei der Met Gala in New York.

0: Halb neun ist es, Musik von Pietro Locatelli. Und jetzt geht's zurück nach in die Geschichte von Asir und Joseba.
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0: Thomas Nicolai liest die zweite Folge des Romans Fabula von Fernando Aramburu. Asir und Joseba sind unterwegs. Der eine denkt an seine Freundin zu Hause, der andere will davon nichts wissen. Sie haben sich ihrem baskischen Heimatland verschrieben. Nur dessen Unabhängigkeit zählt. Während sie auf ein Zeichen ihres Kontaktmannes der ETA warten, versuchen sie sich wenigstens fit zu halten. Sie stellen einen eigenen Trainingsplan auf, morgens kleine Läufe, üben sich im Umgang mit Gewehren. Eine Waffe gesehen haben die beiden immerhin schon mal. Die gehört aber einem befreundeten Basken. Ihre Schießübungen absolvieren die beiden folgerichtig mit Besenstielen. Nur wie simuliert man einen Überfall?
2: Im Schuppen waren tausende Hühner zusammengepfercht. Penetranter Geruch, künstliches Licht, Gackern. Es war gar nicht genug Platz für alle. Sie hackten aufeinander herum. Viele hatten keine Federn, sahen krank aus. Tatsächlich starben welche. Und dann diese Hitze. Manchmal betraten Asier und Joseba den Schuppen, um tote Hühner herauszuholen. Das war eine ihrer morgendlichen Aufgaben. Sie hatten die Erlaubnis, ab und zu ein Huhn für den eigenen Verzehr zu behalten. Mittlerweile hatten sie Hühnerfleisch gründlich satt. Mao anscheinend auch. Die Farmersleute warfen ihm hin und wieder eins vor die Hütte. Gelangweilt beschnüffelte der Hund es, manchmal nicht einmal das. Nicht immer wurden die toten Hühner entsorgt. Einige davon verkaufte Fabian dienstags und samstags auf dem Markt in Albi zusätzlich zu den Eiern und dem Obst und dem Gemüse aus seinem Garten. Zuerst rupfte er sie, klar. Ohne Federn sahen sie gar nicht so schlecht aus. Asier hatte die Idee, ein Huhn zu stehlen. Es gab ja genug. Niemand würde was merken. Joseba verstand nicht, was das sollte. »Stehlen? Warum? Wir kriegen sie doch geschenkt. Gekochte Schenkel und gebratene Brust stehen mir bis hier. Und die ganzen Eier gehen mir auch auf die Eier. Hart gekocht, weich gekocht, gebraten. Ich kann keine mehr sehen.«
3: »Schon gut, Alter. Ich habe mich falsch ausgedrückt.«
2: »Stehlen ist nicht das richtige Wort. Wir entführen ein Huhn. Ein gesundes Huhn, das alle Federn noch hat und einen starken Schnabel. Nimm es als Training oder besser noch als militärische Übung. Am Ende exekutieren wir es.
3: Du musst dir vorstellen, dass es ein Unternehmer ist. Einer dieser Ausbeuter der Arbeiterklasse, die keine Revolutionssteuer bezahlen. Einer, der sich weigert, finanziell zur Befreiung unseres Volkes beizutragen. Wir müssen uns an Blut gewöhnen, Genosse. Es gibt keinen Krieg ohne Blut. Verstehst du?
4: Nicht ein Wort.
3: Ein Kämpfer darf kein Mitleid mit dem Feind haben und auch keine Reue empfinden. Warum haben wir sonst Feinde? Um sie zu streicheln? Komm schon, man muss hart sein, Joseba. Ich kann es gar nicht oft genug wiederholen. Hart sein ist alles und steht an erster Stelle. Im entscheidenden Moment darf die Hand nicht zittern. Was früher war, zählt nicht. Autobusse anzünden und Geldautomaten sprengen, die Polizei mit Steinen bewerfen und Schaufenster einschlagen. Das war nur der Anfang. Wie Fußball in der Jugendmannschaft spielen. Als Kämpfer wollen wir aber in die Oberliga.
4: Vor 2 Jahren war ich in der Ambulanz bei uns im Dorf beim Blutspenden. Dabei ist mir schlecht geworden. Danach lag ich mindestens 10 Minuten auf der Trage, hätte mich fast übergeben.
3: Siehst du? Du bist nicht genug trainiert.
4: Scheiße, da ging es um mein Blut. Das von den Hühnern juckt mich doch nicht.
3: Das wird sich zeigen. Einen ersten Versuch der Huhnentführung hatten sie in der Nacht gemacht. Im Schuppen gab es eine Hintertür und am Morgen hatten sie den Riegel zurückgezogen. Jetzt schlichen sie im Dunkel nach draußen. Doch Mao kam ihnen mit seinem Gebell in die Quere. Was für ein Gekläffe! Zum Glück war der Hund angekettet.
2: Zu allem Überfluss regnete es auch noch. Und das war kein Nieseln. Asier und Joseba kehrten schon nach 10 Schritten durch den Matsch wieder in ihr Zimmer zurück. Aus dem Fenster konnten sie Licht im Haus der Farmer sehen. Sie hatten ihre Lampe ausgemacht und unterhielten sich von Bett zu Bett.
4: »Das ist gar nicht so einfach. Hast es ja gesehen. Wir haben versagt.«
3: »Unsinn! Wir lernen noch. Guter Wille allein reicht nur nicht. Wir müssen findiger werden. Wir denken uns was anderes aus.«
2: Am nächsten Samstag fuhren Fabien und Guimet schon früh mit dem Lieferwagen weg. Dienstags brachte Fabien normalerweise allein das Gemüse in die Stadt. Samstags fuhr sie mit. Der Markt unter freiem Himmel öffnete um 7 und schloss um 1. »Weg sind sie. Der Unternehmer gehört uns.«
4: »Du vergisst den Hund.«
2: »Ach was? Heißt er nicht Mao? Dann sollte er auf Seiten der baskischen Arbeiterklasse sein.« Mao sah sie herankommen, erhob sich mit wedelndem Schwanz. Joseba ging direkt auf ihn zu.
3: »Was machst du da?«
2: Er strich dem Hund über den Kopf. Dann hielt er sich die Finger unter die Nase. Einen ekelerregenden Geruch hatte das Vieh.
3: »Warum fasst du ihn auch an?«
4: »Na, damit er nicht aggressiv wird.«
2: Sie betraten den Schuppen selbstgewissen Schritts, als hätten sie dort eine Arbeit zu erledigen.
4: Den Hund kümmerte das nicht.
2: Eine Minute später verließen sie den Schuppen durch die Hintertür, die Schuhsohlen voller Exkremente und ein Huhn in einer Plastiktüte. In einem Wäldchen am Flussufer, vor Blicken geschützt, hielten sie an. Assier packte das Huhn an den Beinen und zog es aus der Tüte. Stolzes Exemplar. Das Huhn begann zu zappeln. Es hing kopfüber mit ausgebreiteten Flügeln.
3: »Wo hast du das Messer?«
2: Joseba suchte es in seinen Jackentaschen, erreichte es dem Genossen. Ein Küchenmesser mit blauem Plastikgriff.
4: »Nimm.«
3: »Nein, du.«
4: »Nein, ich nicht. Du.«
3: »Ich halte den Unternehmer fest. Du schneidest ihm den Hals durch.«
2: Sie konnten sich nicht einigen, fingen an zu streiten, lärmten im Wäldchen herum. Assier gab nach.
3: »Hast recht. Ein Huhn ist ein Huhn, ein Unternehmer ist ein Unternehmer. Und wir haben hier das Huhn, keinen Unternehmer.«
4: »Genau.«
3: »Wäre es nämlich ein Unternehmer,
4: dann
3: würden wir keine Gnade kennen.«
4: »Wir würden ihn auf der Stelle kalt machen, der herrschenden Klasse, die die Befreiung von Euskal Herria behindert, einen ordentlichen Denkzettel verpassen.«
2: Sie steckten das Huhn wieder in die Tüte. In bester Eintracht kehrten sie zur Hühnerfarm zurück. Das Huhn mischte sich wie selbstverständlich unter seine Artgenossinnen. Mao sah sie aus dem Schuppen kommen und wedelte wieder mit dem Schwanz. Noch einmal streicheln wollte Joseba ihn nicht. Auf dem Weg nach Albi kam Assier immer wieder auf dasselbe Thema zu sprechen.
3: »Es muss echt aussehen, hörst du? Nur darauf kommt es an.«
4: »Echt, echt. Ich hab's begriffen, Mann.«
3: »Der Tag wird kommen, Joseba. Wir müssen vorbereitet sein. Ich schlage den Park vor. Was denkst du?«
4: »Ich? Da, wo wenig Leute sind.
3: Eben, der Park.«
4: »Meinetwegen.«
2: Sie hatten sich darauf verständigt, eine erste Ekinza mit Todesopfer zu inszenieren. Irgendwann musste man anfangen. Die Zielperson? Das würden sie vor Ort entscheiden. Und die Vorgehensweise würde von der Zielperson abhängen. Welche Waffe?
4: Browning, Star 28, Sig Sauer. Jeder konnte sich ausdenken, was er wollte.
2: Sie ließen den Bahnhof hinter sich. Die Hitze war schier unerträglich. Es war ungefähr 5:20.
3: »Assier? Ich bin nervös. Das gefällt mir.«
4: »Es gefällt dir, nervös zu sein?«
3: »Davon verstehst du nichts. Ich spüre, dass es jetzt ernst wird. Das macht mich unruhig.
4: Anders als du. Für dich ist das alles ein Spiel. Das merkt man dir an.«
2: Auf dem Boulevard Carnot, wenige Fußgänger, wenig Verkehr, zählten sie bis 3. 1, 2, 3. Ab da begann die Operation. Jetzt kein Gerede und keine Kommentare mehr. Sie trennten sich. Assier ging auf der einen Straßenseite, Joseba auf der gegenüberliegenden. Ab und zu wechselten sie einen Blick, begleitet von einem kurzen Nicken. Alles in Ordnung. Vor dem Gittertor des Eingangs zum Parc Rochegud trafen sie zusammen.
4: Joseba verstand nicht. »Warum haben wir uns denn getrennt?«
2: Du hättest als Erster hier reingehen müssen. Warum hast du auf mich gewartet?
4: Ich habe nicht auf dich gewartet. Du bist zu mir gekommen.
2: Du hast hier rumgestanden. Was hätte ich denn tun sollen?
4: Mir ein Zeichen geben?
2: Egal. Wir üben ja noch. Geh jetzt rein. Der Park Rochegude war ein kleiner Park. Bäume, Kieswege, hier und da ein Metallzaun, damit Besucher bestimmte Bereiche nicht betreten. Alles sauber und gepflegt und blauer Himmel. Lebhafte, lachende Kinder am Teich und die dazugehörigen Mütter, die sich in Grüppchen unterhielten. Etwas weiter sah man einen Kreis junger Leute im Gras sitzen. Asien und Joseba hielten sich fern und suchten Abgeschiedenheit. Es gab Statuen, es gab auch Vögel und öffentliche Bänke in Grün. Dann sahen sie den alten Mann. Er saß im Schatten der Bäume auf einer Bank. Allein. Er schien zu dösen, in Gedanken versunken, jedenfalls still und wie abwesend, den Rollator neben sich. Asier und Joseba gingen an ihm vorbei, musterten ihn aus den Augenwinkeln, ohne stehen zu bleiben. An der nächsten Wegkurve besprachen sie sich leise. »Der passt.«
4: »Als hätte man ihn für uns dahingesetzt.«
2: Am Abend zuvor hatten sie ihren Plan geschmiedet. Einer würde Schmiere stehen, der andere auf das Ziel schießen. Weiter nichts. Danach würden sie ihren Bericht schreiben. Der Alte war hochrangiges Mitglied einer repressiven nationalistischen Partei.
4: Ein rechter Stadtrat oder so.
2: Ganz egal. Die Führung der ETA hatte sich für seine sofortige Exekution entschieden. Sie hielten ihn für gefährlich. Seinetwegen war ein Talde draufgegangen. Man hatte ihn auf eine Ikorinja spucken gesehen. Außerdem hatte er zu Francos Zeiten verboten, dass Kinder Euskera sprachen. Er musste liquidiert werden, und zwar pronto.

0: Darauf hatte Joseba gesetzt. Assier war ein schlechter Verlierer.
1: »Die Idee mit der Ekinza war von mir.«
0: »Warum bringen wir den Alten nicht zweimal um? Erst ich, dann du.«
1: »Und das hältst du für realistisch?«
0: »Beim ersten Mal wird es realistisch wirken. Und beim zweiten Mal auch.
1: Wir könnten sogar wetten.« »Wetten auf was?«
0: »Wer es am besten hinkriegt.«
1: »Und der gewinnt was?«
0: »Der Verlierer muss eine Woche lang den Abwasch machen.«
1: »In Ordnung.«
2: Vorsichtig näherte sich Joseba auf dem Kiesweg. Er stellte sich vor den Alten hin und sagte,
0: »Ich bin von der ETA. Ich werde dich exekutieren.«
2: Dann formte er mit der Hand eine Pistole. Er zielte mit dem Zeigefinger auf den Alten. Der Alte trug hinter jedem Ohr ein Hörgerät. Offenbar begriff er die Situation nicht. Für alle Fälle lächelte er, wie um sich zu entschuldigen, als wollte er für seine Schwerhörigkeit um Verzeihung bitten.
0: Joseba zielte auf seine Nase.
2: Auf der Nasenspitze wuchsen Härchen. Darauf schoss er. Genau genommen hätte er den Knall nachahmen müssen. Das fand er jedoch peinlich. Er ging zu Assier zurück.
1: »Das war eine verdammt schlechte Aktion. Der Alte hat ja gelacht. Du hast nicht wie ein Gudari ausgesehen, sondern wie ein Halbstarker. Jetzt bin ich dran. Pass gut auf, kannst noch was lernen.«
2: Assier näherte sich dem Alten von hinten. Dazu musste er ein Stück über den Rasen laufen.
0: Dann formte er mit der Hand eine Pistole. Er sagte denselben Satz wie sein Genosse.
2: Er traute sich auch, einen Schuss laut zu malen.
0: Der Alte ließ sich nicht aus der Ruhe bringen.
2: Auf dem Rückweg zur Hühnerfarm stritten sie die ganze Zeit.
1: »Die Wette hast du ja wohl klar verloren.«
0: »Du hast sie verloren.«
1: »Was glaubst du, hat der Alte gedacht? Dass du ihn um eine Kippe anpumpen willst?«
0: »Quatsch! Du willst doch bloß nicht den Abwasch machen, das ist alles.«
2: Assier hatte Angst vor dieser Frau. Angst ist vielleicht nicht das richtige Wort.
0: Welches dann?
1: Ich weiß nicht. Vor der muss man sich in Acht nehmen.
2: Im Garten stand eine Reihe von Pflaumenbäumen. Früchte im Überfluss an den Zweigen, fast reif und noch nicht zu weich. Genau richtig, damit Fabien sie am nächsten Tag auf dem Markt verkaufen konnte.
0: Guimet klopfte mit sicherer, fester Hand an die Zimmertür. Eine Klingel gab es nicht. Sie fragte was in ihrem spanischen Kauderwelsch.
2: Die beiden verstanden nur das Wort »helfen« und kaum mehr. Und es reichte. Sie nickten gefügig. Warum nicht? Eine Beschäftigung zusätzlich zum morgendlichen Körpertraining fanden sie sogar gut. Im Lagerraum griff sich jeder einen Korb. Sie folgten Guimet zum Garten. Er befand sich hinter dem Haus und war von einer Steinmauer umgeben. Über der Mauer sah man die Kronen der Pflaumenbäume und anderer Obstbäume. Auf dem Weg dahin fiel es ihnen auf. Guimet schaute sie mit geweiteten Pupillen an, öffnete die Lippen weiter als gewöhnlich, zeigte lachend ihre Zahnreihen. Sie waren vollständig, nicht wie bei ihrem Mann. Als junge Frau war sie bestimmt hübsch gewesen. Wie alt mochte sie jetzt sein? 40, 45, so in etwa? Sie war stark. Sie war gesund, hatte rote, fleischige Wangen. Im Garten bot Assier sich an, die Pflaumen ganz oben in den Baumkronen zu pflücken. Klar, je weiter oben, desto weiter weg von der Frau. Derweil pflückte Joseba die unten. Und Guimet hielt die Leiter, ein uraltes, wurmstichiges Ding aus schwärzlichem Holz, das auf dem unebenen Boden schwankte. Einmal hätte Assier beinahe das Gleichgewicht verloren. Er ließ geistesgegenwärtig den Korb los und konnte sich so an einem Ast festhalten. Ein paar Blätter fielen herab, die bis dahin gepflückten Pflaumen kullerten über die Erde. Assier zog sich mit einem Scherz aus der Affäre. Guimet am Fuß der Leiter lächelte.
1: »Ganz ruhig. Ich fang dich in Arme.«
2: Beim nächsten Baum hielt die Frau nicht mehr die Leiter fest, sondern Assiers Knöchel. Ihre Hände kannten da nichts. Und genauso gnadenlos glitten sie höher, bis zu den Waden des Jungen. Die Leiter wackelte ja dauernd. Da musste sie den Burschen doch festhalten. Aber die Hände der Frau glitten immer höher. Assier spürte sie plötzlich, suchend und verlangend, sanft und derb zugleich an der Innenseite seiner Oberschenkel. Das war

0: kein Festhalten mehr. Das war schlimmstes Fummeln. Mit pochendem Herzen sprang er von der Leiter in den Baum. Etwa 2 Meter über der Erde gabelte sich der Pflaumenbaum in 2 kräftige Stämme. Dort stellte er einen Fuß hinein. Vor Guimets grapschenden Händen in Sicherheit kam er von dort aus an die entferntesten Früchte heran. Nachmittags, auf ihrem Spaziergang durch Albi.
1: »Hat nur noch gefehlt, dass sie mir an die Eier greift.«
2: »Bei der musst du aufpassen, Joseba. Die kommt direkt zur Sache.«
3: »Warum hast du sie nicht flachgelegt? Das verstehe ich nicht. Dagegen ist doch nichts einzuwenden. Ohne den Alten in der Nähe und auch noch gratis.«
2: »Sag mal, spinnst du oder was? Ich hätte beinahe gekotzt. Ehrlich, ich hätte ihr vom Baum aus ins Gesicht reiern können. Mein Alter hat schon recht gehabt. Frauen, die bringen bloß Ärger.« »Dass du so naiv bist, macht mir echt Sorgen. Frauen sind wie Spinnen, glaub mir. Die Spinne spinnt ihr Netz. Die Frau lockt dich mit ihren Reizen. Es ist das Gleiche. Eine Falle, um dich einzufangen. Und dann saugen sie dich aus, nehmen dir die Kraft, halten dich von deinen Freunden fern. Du kannst nicht mehr machen, was du willst. Sie putzen dich heraus wie einen Hampelmann, kaufen dir deine Schuhe, kontrollieren dich, kurz und gut, sie machen dir das Leben zur Hölle. Und alles für diese dreckige, stinkende Spalte für 3 oder 4 Sekunden Vergnügen dann und wann. Da hole ich mir doch lieber einen runter. Das Ergebnis ist dasselbe, nicht ganz dasselbe. Du bist früher fertig, hast deine Ruhe.
0: Manchmal spähten sie aus ihrem Zimmerfenster, wenn sie von ihren militärischen Übungen mit Besen oder Hammer zurückkamen. Nicht jeden Tag, aber immer, wenn sie den Lastwagen des Futterlieferanten im Innenhof im Schatten des Nussbaums parken sahen. Und der Fahrer? Nachdem er das Futter abgeladen hatte, wo sollte er da schon sein? In irgendeinem Winkel des Lagerschuppens die Farmersfrau befriedigen. Und Fabien? Wenn nicht auf dem Markt, dann mit dem Traktor. Ratatatata. Den Acker umpflügen oder seinen Rausch ausschlafen bis morgens um 10 oder 11. Als sie in der Nacht des 20. Oktober 2011 aus Albi zurückkamen, fing Guimette sie draußen ab. Eilig winkte sie sie ins Haus. Nach kurzem und konfusem Wortwechsel im Dunkeln folgten die beiden Freunde der Frau mit ein paar Schritten Abstand. Für Assier war die Sache klar. Ängstlich, argwöhnisch flüsterte er dem Genossen zu.
4: »Die wird Spaß haben. Im Bett.«
0: Drinnen lief der Fernseher. Guimette riss ihrem Mann die Fernbedienung aus der Hand. Besonders liebevoll gehen diese Leute nicht miteinander um. Sie seppte sich nervös durch die Programme. Am Küchentisch Fabien mit herabhängenden Augenlidern. Das eine aufgrund eines körperlichen Defekts, das andere aus betrunkener Schläfrigkeit. Das plötzliche Hereinplatzen seiner Frau mit den beiden jungen Basken hatte ihn mit Sicherheit aufgeweckt. Assier und Joseba standen mit verwunderten Mienen hinter Guimette und schauten zum Fernseher. Auf dem Bildschirm mal sprechende Gesichter, mal Filmszenen, mal Bühnen mit Publikum. Und Guimette, Fernbedienung in der Hand, seppte weiter.
4: Wonach suchte die Frau so verbissen?
0: Sie wollte ihren Gästen etwas zeigen. So viel war klar. Und schließlich fand sie es. Von jähem Interesse gepackt, spitzte Assier die Ohren. Vielleicht lässt sich ja irgendwas verstehen. Voulez-vous, voulez-vous, alles auf Französisch. Eine Nachrichtensendung. Es ging ganz offensichtlich um die Organisation. Im Vordergrund sah man einen mit einem weißen Tuch bedeckten Tisch. Auf der einen Seite die Icorinha, auf der anderen die Fahne von Navarra und die Arano-Belzer. An der Wand dahinter ein Plakat, das mit der Axt und der Schlange und dem Motto »Vietan Charai«. Am Tisch saßen 3 Mitglieder der Führung, alle mit weißer Kapuze und schwarzer Baskenmütze. Der in der Mitte sprach in ein Mikrofon. Was sagte er? Keine Ahnung. Seine Stimme wurde von der des Sprechers übertönt. Zu allem Überfluss begann jetzt der Einäugige auch noch gröhlend zu singen. Guimette bedachte ihn mit einer Reihe von Flüchen, Beschimpfungen. Was sonst? dann mit ernster Miene und gerunzelter Stirn zu den beiden jungen Männern:
2: »Nix mehr, Etta!«
0: Die beiden stumm. Sie lasen einander in den Augen, verstanden nichts. Die Frau lud sie zum Essen ein. Die überhastete Aufmerksamkeitsgeste war wohl ein Versuch, die Stimmung der beiden zu heben. Der unaufgeräumte, schmutzige Tisch wirkte nicht gerade einladend. Die zwei lehnten ab. Sie hatten in Albi belegte Brote und gesalzene Mandeln gegessen und Wasser aus einem Brunnen getrunken. Sie wollten jetzt allein sein, sagten auf Französisch Wiedersehen. So viel konnten sie. Darauf ein Lächeln mit einem Hauch von Bedauern als Antwort von Guimet. Der Einäugige war wieder eingeschlafen. Die beiden erreichten schweigend ihr Zimmer. Beim Ausziehen:
5: »Also, ich kann das nicht glauben. Außerdem, was weiß die Alte schon? Die weiß nur, wie sie dem Einäugigen Hörner aufsetzt. Und von unserer Sache hat die doch keine Ahnung. Denk mal ein bisschen nach, Josepha. Eta bringt uns in diesen Unterschlupf. Wozu, wenn sie den bewaffneten Kampf nicht fortsetzen wollen? Das ist ein Trick, um die Organisation von Maulwürfen zu säubern. Wäre nicht das erste Mal. Aus strategischen Gründen verkündet Eta eine Feuerpause. Gut. Aber für Eingeweihte hört sie nicht auf zu funktionieren. Verstehst du?«
3: »Mal hören, was unser Kontaktmann sagt.«
5: »Was soll er sagen? Dasselbe wie ich. So viele Jahre mit so vielen Opfern. Die wirft man nicht so einfach über den Haufen. Und unsere Ziele sind noch nicht erreicht.«
3: »Nicht ein einziges.«
5: »Euskal Herria wird immer noch von der Besatzungsmacht gehalten und vom Kapitalismus, der die Arbeiter ausbeutet.
3: Wir haben keinen eigenen Staat. Navarra haben wir noch nicht eingegliedert.«
5: »Iparralde auch nicht. Und die Gefängnisse sind voll von unseren Genossen.«
3: »Hast sicher recht. Das hier ist ein geschickter Schachzug unserer Chefs. Auch weil sie uns nicht mal was gesagt haben. Nicht, dass sie uns informieren müssten, aber verdammt, ein Hinweis, ein Rundruf, irgendwas, oder?«
5: »Die Maulwürfe dürfen nicht gewarnt werden.«
3: »Ah, stimmt. Die Kleinigkeit habe ich nicht bedacht.«
5: »Ohne Fernseher, ohne Radio, ohne Telefon, ohne Computer, isoliert auf der Hühnerfarm, hatten sie keine Möglichkeit, die Meldung zu überprüfen. Assier, der Impulsivere, wollte sofort nach Albi aufbrechen.
3: Aber es war schon nach 11 Uhr nachts. Sie hatten sich beide schon ausgezogen. Und um diese Uhrzeit geht ihnen vielleicht Mao an den Hals. Sie konnten nicht schlafen.«
5: »Es ist schon Pech.«
3: »Was ist schon Pech?«
5: »Das Ende des bewaffneten Kampfes. Kaum, dass wir hier sind. Ohne, dass wir zum Einsatz gekommen sind. Ohne, dass wir etwas für unser Volk getan haben.«
3: »Tja. Eine beschissene Rolle ist das, die Geschichte uns dazu geteilt hat.«
5: »Zu spät gekommen. Das hat uns noch gefehlt. Gekommen, als die Lichter schon aus waren. Als alle schon nach Hause gegangen sind. Nein, nein und nein. Damit finde ich mich nicht ab. Morgen machen wir unser Training. Was, Josepha? Ein paar kleine Läufe, ein bisschen Gymnastik, wie immer, ey. Auf keinen Fall dürfen wir nachlassen, Genosse. Wir müssen in Form bleiben, sonst wirst du fett und faul. Morgen, was steht da auf dem Plan?
3: Schießen mit dem Besen.
5: Also, schießen mit dem Besen. Egal was, wir dürfen nur nicht nichts tun.
0: Kommando Tarn. Sie warteten auf dem Parkplatz vor dem Bahnhof auf ihren Kontaktmann. Eine Stunde, zwei. Sie drehten eine Runde durchs Viertel. Wenigstens regnete es nicht. Der eine hier, der andere da lang. Aus Vorsichtsgründen trennten sie sich, falls Zivile in der Nähe waren. Auch der Kontaktmann war vorsichtig und hielt sich lieber fern. Nach einer Weile kehrten sie zum Treffpunkt zurück. Eine weitere Stunde. Nichts. Keine Spur von dem Typen. Assier und Josepha sahen ihren Verdacht der vergangenen Wochen bestätigt.
3: Welchen Verdacht?
0: Na, dass die Eta sie vergessen hatte.
3: Was machen wir jetzt?
6: Lass mich nachdenken.
3: Wir sind nicht polizeilich registriert. Wir könnten einfach zurückgehen. Ich in mein Dorf und du in deines. Danach sehen wir weiter.
2: Das ist ungehorsam gegenüber der Organisation. Ich gehe nicht als Deserteur in mein Dorf zurück. Die Leute würden mich da nicht mehr grüßen. Man hat uns hierher geschickt und hier bleiben wir.
3: Ohne Instruktionen, ohne Geld. Was soll das werden?
2: Halt den Mund, Josseba. Niemand soll sagen, wir hätten reumütig aufgegeben. Wir haben uns bewusst hierzu entschlossen, mit allen Konsequenzen. Ich habe dir mein Wort gegeben, weißt du noch? Und du hast mir deines gegeben. Dieses Versprechen bindet uns. Die Führung hat sicher mit den Veteranen und den Mitgliedern der operativen Taldes angefangen. Normal, oder? Die Genossen, die steckbrieflich gesucht werden, die müssen so schnell wie möglich in Sicherheit gebracht werden. Danach kommen die Aktivisten dran, die sich um Infrastruktur, Information und all das kümmern. Wir Neuen kommen ganz zum Schluss. Auf irgendeiner Liste müssen unsere Namen ja stehen.
7: Thomas Nicolai mit der zweiten von 14 Folgen des Romans Fabula von Fernando Aramburu. 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
9: Um 9 Uhr mit Klaas Christoffersen. Der Iran hat die USA vor einer weiteren Eskalation in der Straße von Hormus gewarnt. Außenminister Araghchi teilte mit, die Verhandlungen über ein mögliches Kriegsende machten Fortschritte. Deshalb sollten die USA darauf achten, Zitat, nicht erneut in einen Sumpf hineingezogen zu werden. Aus Istanbul Uwe Lüb.
10: Dasselbe gelte für die Vereinigten Arabischen Emirate. Aus den Emiraten sind gestern Angriffe mit Raketen und Drohnen aus Iran gemeldet worden. Das Regime in Teheran behauptet, der Angriff sei nicht geplant gewesen. Vielmehr habe man auf den Bruch der Blockade der Straße von Hormus reagiert. Die USA versuchen seit gestern in der Straße von Hormus wieder freie Schifffahrt zu ermöglichen. Dafür stehen bis zu 15.000 Soldaten, 100 Flugzeuge und etliche Kriegsschiffe bereit. Nach Beginn der sogenannten Operation Freiheit der USA ist es zu wechselseitigem Beschuss gekommen. Die USA sprechen von ersten Schiffen, die durch die Meerenge gelangt seien. Das Regime in Teheran wirft den USA vor, nicht wie behauptet Schnellboote der Revolutionsgarde, sondern zivile Boote versenkt zu haben. Dabei seien mehrere Menschen gestorben.
9: Nach der mutmaßlichen Amokfahrt in Leipzig soll der Fahrer des Autos heute dem Haftrichter vorgeführt werden. Die Staatsanwaltschaft ermittelt wegen Mordes und versuchten Mordes. Aus Dresden Arndt Groß.
11: Bei der Tat am Montagnachmittag waren eine 63-jährige Frau und ein 77 Jahre alter Mann ums Leben gekommen. Drei weitere Menschen wurden schwer verletzt. Die Gesamtzahl der Verletzten ist noch nicht endgültig klar. Es gibt ein Hinweisportal der Polizei. Augenzeugen können Videos und Fotos der Tat hochladen. Der mutmaßliche Täter ist nach Polizeiangaben 33 Jahre alt und ist ein deutscher Staatsbürger und auch in Deutschland geboren. Die Bild-Zeitung meldet, dass der Mann als Boxtrainer aktiv war. Es gibt Hinweise darauf, dass der Mann erst vor kurzem aus der Psychiatrie entlassen worden war. Das meldet MDR investigativ. Die deutsche Presseagentur berichtet, dass der mutmaßliche Amokfahrer Polizei bekannt sei. Bisher geht die Polizei nicht davon aus, dass es sich um einen Anschlag handelt. Die Leipziger Innenstadt rund um die Fahrstrecke des Tatfahrzeugs ist in Teilen weiterhin gesperrt. Die Polizei sichert Spuren.
9: Am Rande der G7-Handelskonferenz in Paris geht es heute auch um die jüngsten Zolldrohungen aus Washington. EU-Kommissar Šefčovič trifft sich mit dem US-Handelsbeauftragten Gier zu Beratungen. Aus Brüssel Sabrina Fritz.
12: Die beiden Handelsexperten sollen eine mögliche Lösung im Zollstreit zwischen den USA und der EU finden. Dieser ist wieder neu aufgebrochen, nachdem US-Präsident Trump mit 25% Zoll auf Autos und Lkw aus Europa gedroht hat, die in die USA verkauft werden. Er begründete den Schritt damit, dass sich die EU nicht an Absprachen halte. Hintergrund: Beide Seiten hatten sich im vergangenen Jahr darauf geeinigt, dass US-Waren zollfrei in die EU verkauft werden können. Die Europäische Union hat dieses Abkommen aber immer noch nicht rechtskräftig verabschiedet. Es gehe alles sehr langsam, hieß es von amerikanischer Seite. Vor allem Deutschland drängt darauf, das Abkommen nun schnell abzuschließen. Noch müssen EU-Parlament und die 27 Mitgliedsländer zustimmen. Höhere Zölle würden vor allem die deutschen Autohersteller treffen. Autoexperten rechnen mit Belastungen in Milliardenhöhe.
9: Spitzenvertreter der EU und Armeniens beraten heute in der Hauptstadt Erevan über eine engere Zusammenarbeit. Schwerpunkte sind die Bereiche Energie, Verkehr und Digitales sowie Sicherheit und Verteidigung. Die frühere Sowjetrepublik will sich stärker der EU annähern und hofft auf einen möglichen Beitritt und leichtere Einreise seiner Bürgerinnen und Bürger in den Schengen-Raum. Brüssel unterstützt das Land unter anderem gegen Desinformationskampagnen aus Russland. Armenien wählt Anfang Juni ein neues Parlament. In New York sind die Pulitzer-Preise verliehen worden. Sie gelten als weltweit wichtigste Auszeichnungen im Journalismus. Geehrt wurden in diesem Jahr gleich mehrere Arbeiten über die US-Regierung unter Präsident Trump. So erhielt unter anderem der Chicago Tribune einen Preis für Berichte zum Vorgehen der US-Einwanderungsbehörde ICE. Weitere Preise gingen an Arbeiten, die sich etwa mit den Auswirkungen künstlicher Intelligenz und der Zerstörung im Gazastreifen beschäftigen. Einen Sonderpreis gab es für den Miami Herald für Recherchen rund um den Sexualstraftäter Epstein. Das waren die Nachrichten. Das Wetter in Norddeutschland. Heute viele Wolken und zeitweise Regen, am Nachmittag vor allem in Südniedersachsen noch Schauer und Gewitter. Ganz im Norden oft trocken, maximal 12 bis 18 Grad. Morgen bedeckt mit Regen, gebietsweise länger anhaltend. An den Küsten meist trocken und abschnittsweise Sonne, höchstens 11 bis 15 Grad. Am Donnerstag heiter bis wolkig, vereinzelt Schauer, im Südosten Regen bei 12 bis 15 Grad. Es ist 9.05 Uhr.
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7: Moin zusammen. Theater auf der Baustelle klingt ja nicht so richtig gemütlich, nützt aber ja nichts, wenn man das Theater umbauen und sanieren möchte. Was das LOT-Theater in Braunschweig sich also für die Baustellenüberbrückungszeit aufs Gedacht hat, klingt nach einem guten Plan. Hören Sie gleich in einer knappen Viertelstunde.

0: An der Kultur spielt Musik von John Arland, A Downland Suite, das English Chamber Orchestra mit dem dritten Satz. Heute am 5. Mai ist der Tag des Lokaljournalismus. Warum ist Lokaljournalismus eigentlich so wahnsinnig wichtig? Also nicht nur aus den großen Städten und aus der weiten Welt zu berichten, sondern eben auch von vor Ort. Darum geht's heute überall im NDR. Es geht um die Frage, was überhaupt guten Lokaljournalismus auszeichnet. Corinna Pfaff vom Deutschen Journalistenverband Mecklenburg-Vorpommern erklärt, warum es vor allem darum geht, im besten Fall Vertrauen zu gewinnen.
1: Da, wo Lokaljournalismus nicht mehr vorhanden ist, wie wir das in vielen Regionen der USA haben, da steigen Korruption, da steigt Kriminalität, da steigt die Polarisierung, da steigt die Uninformiertheit unter den Menschen. Also ist es andersrum sehr wichtig, einen Lokaljournalismus zu haben, zu dem die Menschen Vertrauen haben, sodass sie im Zweifel immer auf die vertrauensvolle Quelle zurückgreifen, um sich Informationen zu holen.
0: Natürlich setzen wir im NDR nicht nur auf Radio, Fernsehen und unsere Internetseiten, sondern auch auf die neuen Medien, ne? Auf Social Media wie TikTok zum Beispiel. In Mecklenburg-Vorpommern ist Katrin Muckel ein TikTok-Host.
2: Die ersten 1-2 Sekunden, die müssen halt reinziehen und da zählt es halt, dass du direkt auf dem Punkt bist. Und wenn das aber der Fall ist, dann dürfen wir nicht unterschätzen, dass auch junge Menschen sich total dafür interessieren, was vor der Haustür passiert.
0: Der Tag des Lokaljournalismus, heute eine Initiative von 30 regionalen Zeitungsverlagen. Schon über 100 Medienmarken haben sich angeschlossen in Deutschland, Österreich und der Schweiz. Heute wird er begangen, dieser Aktionstag am 5. Mai. Auch bei uns hier bei NDR Kultur.

0: Musik aus Downton Abbey, der Soundtrack komponiert von John Lonn. 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Das LOT-Theater in Braunschweig ist um die 3 Jahrzehnte hinweg im Prinzip einer der wichtigsten Spielorte der freien Szene gewesen. Theaterensembles, Tanzkompanien, Orchester und so weiter haben dort gespielt, sind dort aufgetreten. Nur ist der Betreiber vor 2 Jahren insolvent geworden. Das Theater hat schließen müssen. Vor einem Jahr dann die gute Nachricht. Eine Stiftung hat das Haus gekauft mit dem Ziel, es wieder zu beleben. Nun sollen tatsächlich demnächst die Umbau- und Sanierungsarbeiten losgehen, aber das Theater hat jetzt schon mal vorübergehend geöffnet. Baustellenprogramm. Janik Wiechers.
1: Es gibt ein großes und doch alltägliches Geheimnis.
2: Mit einem Tanzstück für Kinder hat das einstige LOT-Theater in Braunschweig nun seine Tore wieder für das Publikum geöffnet. Die freie Kompanie Unknown Possibilities präsentierte eine getanzte Fassung von Michael Endes Momo. Es war der Auftakt für ein Programm, das bis Ende August zahlreiche Veranstaltungen bietet, erläutert Christian Weiß vom Dachverband Freie Darstellende Künste Braunschweig.
3: Da sind an die 40 Theater-, Tanz-, Veranstaltungen dabei, Kindertheater. Es gibt 2 Konzerte, es gibt 3 Kulturgesprächsveranstaltungen.
2: Als klar wurde, dass die Spielstätte vorübergehend öffnet, gingen derart viele Anfragen ein, dass gar nicht alle Interessenten berücksichtigt werden konnten, erzählt Theaterregisseur Christian Weiß. Für ihn ist das ein eindrückliches Zeichen dafür, wie sehr der freien Szene die Bühne gefehlt hat, die vor 2 Jahren quasi von heute auf morgen wegfiel.
3: Unser Aufruf kurzfristig hat so ein Aufatmen gebracht, wie viele Gruppen ihre Produktionen zeigen wollen. Das zeigt einfach, wie dringend diese Bühne benötigt wird für diese ganzen Gruppen, die in Braunschweig sind, aber auch darüber hinaus in Niedersachsen.
2: Wie sehr es diese Spielstätte braucht, die jenseits der Staats-, Landes- und Stadttheater agiert, kann auch Fabian Kohn nur bestätigen. Der freie Choreograf weiß aus vielen Gesprächen mit Tanzkompanien, wie wichtig die Off-Theater-Spielstätte ist.
4: Immer wieder Anfragen, ja, wann geht's los, wann können wir wieder, wir brauchen diese Bühne. Oder auch gespiegelt von anderen Bühnen, wie zum Beispiel dem Loft in Leipzig, die uns erzählt haben, ja, es gibt Gruppen, die fragen jetzt bei uns an, auch mit der Begründung, es gibt das Lot-Theater nicht mehr.
2: Dass die Umbauarbeiten im ehemaligen LOT-Theater noch nicht begonnen haben, hängt unter anderem mit noch nicht abgeschlossenen Detailplanungen zusammen. Mit komplizierten Brandschutzauflagen und laufenden Bauanträgen, so Christian Weiß. Und mit Streit mit einem lokalen Mäzen. Der Eigner einer 2. Spielstätte des einstigen LOT-Theaters hätte diese gerne zur neuen Hauptbühne gemacht und versuchte Einfluss auf die Planungen zu nehmen, sagt Weiß.
3: Als das Lot-Theater insolvent ging, standen dann halt beide Häuser leer. Das Quartiertheater war aber immer nur Zweitbühne, war kleine Studiobühne. Da gab es Versuche, uns ein bisschen in die Richtung, nennen wir es mal, zu quatschen, dass wir doch die andere Bühne benutzen. Und als dann gar keine Bühne mehr da war, war für uns klar, wenn es um den Erhalt einer Bühne geht, dann geht es darum, das große Haus, das mit der besseren Sichtachse, der größeren Bühne und so weiter zu erhalten und sind bei der Kaffeetwete geblieben.
2: Am Ende konnte sich die Stiftung Braunschweigischer Kulturbesitz, der das Haus an der Braunschweiger Kaffeetwete inzwischen gehört, zusammen mit dem Dachverband Freie Darstellende Künste Braunschweig durchsetzen. Die einstige Hauptspielstätte des LOT-Theaters wird also zur künftigen neuen Bühne umgebaut. Beginn der Arbeiten ist, so hofft Christian Weiß, im Herbst.
3: Das Bild grundsätzlich des Hauses, das wird so bleiben, wie es ist, als Gebäude. Und wenn die wirkliche Baustelle des Umbaus beginnt, geht es dann weiter mit Brandschutz, aber auch Energiesanierung, Technik, Zugänglichmachung der ehemaligen Garagen als neuen Keller und so weiter.
2: Das Interimsprogramm haben die Theatermacher erst einmal mit der Überschrift Hammer, die Baustellenbespielung, überschrieben. Eine vorübergehende Namensgebung, die auf die Sanierungsarbeiten anspielt.
3: Zu zeigen, hey, es gibt dieses Haus noch. Wir hoffen, dass wir in der Spielzeit 27, 28 das Haus wieder eröffnen können.
0: Dafür drücken wir natürlich die Daumen fürs LOT-Theater in Braunschweig.

0: Karl Stamitz, Quartett D-Dur für Viola da Gamba, Violine, Viola und Violoncello. Das Ensemble Hamburger Ratsmusik hier bei NDR Kultur. Jetzt wird's gleich 9:30. Kurzer Überblick über das, was um uns herum so stattfindet.
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0: Nach der mutmaßlichen Amokfahrt in Leipzig soll der Fahrer des Autos heute einem Haftrichter vorgeführt werden. Es handelt sich bei dem mutmaßlichen Täter wohl um einen 33-jährigen Deutschen. Die Staatsanwaltschaft ermittelt wegen Mordes und versuchten Mordes. In Hamburg beginnt heute die Online-Marketing-Messe OMR. Dahinter steckt eine Marketingfirma, die Online-Marketing-Rockstars. Da werden in den Messehallen bis zu 70.000 Menschen erwartet heute und morgen. Prominenz kommt auch. Heidi Klum, Wladimir Klitschko und Regisseur Roland Emmerich haben sich angekündigt. In New York sind die Pulitzer-Preise vergeben worden. Weltweit eine der wichtigsten Auszeichnungen im Journalismus. Geehrt worden sind unter anderem mehrere Arbeiten über die US-Regierung unter Präsident Trump, unter anderem Recherchen der New York Times, der Washington Post und der Nachrichtenagentur Reuters. Das Wetter heute ist grau und es bleibt auch grau. Wolken und immer wieder Regenschauer, maximal 12 bis 18 Grad. Guten Start in den Dienstag. Ich bin Keno Bergholz und hier ist Musik von Friedrich Smetana aus Die verkaufte Braut.

0: March of the Bowman aus der Robin Hood Suite von Frédéric Courson hier bei NDR Kultur, gespielt vom Radiosinfonieorchester Bratislava. Museen und Schlösser sollen instand gesetzt werden, historische Schiffe saniert und neue Dauerausstellungen eingerichtet werden. Es gibt auch in diesem Jahr wieder Fördermittel in Millionenhöhe dafür vom Bund. Kulturstaatsminister Wolfram Weimer hat gestern Abend Förderbescheide für bewilligte Vorhaben verteilt. Es handelt sich um Investitionen und Förderungen in Höhe von insgesamt rund 48 Millionen Euro. Das ist eine ganze Menge. Gefördert werden auch Projekte hier bei uns im Norden, zum Beispiel das neue Otto-Lilienthal-Museum in Anklam in Mecklenburg-Vorpommern, das Museum in Kloppenburg in Niedersachsen und auch das Museum für hamburgische Geschichte. Aus Berlin, Andreas Fischer.
1: Es ist ein angenehmer Termin für Kulturstaatsminister Wolfram Weimer. Bundeskanzleramt, 5. Stock, Bankettsaal. In weißen Mappen mit dem Bundesadler vorne drauf stecken die Förderbescheide, die Weimer hier verteilt. Insgesamt rund 35 Millionen Euro an 8 Projekte.
2: Wir starten eine Kulturbautenoffensive in dieser Legislatur und wollen Deutschlands Kulturbauten von Nord bis Süd aus allen Jahrhunderten und allen Kulturepochen zum Leuchten bringen.
1: An mehreren Städtischen stehen Vertreterinnen und Vertreter der geförderten Projekte. Eine davon ist Beatrix Wittmann-Stift, stellvertretende Bürgermeisterin der Hansestadt Anklam in Mecklenburg-Vorpommern. Für sie ist es ein besonderer Tag.
3: Es ist wie Weihnachten, weil wir schon sehr, sehr lange auf diese Förderung gewartet haben.
1: 1 Million Euro erhält Anklam vom Bund. Damit wird die Stadt ihrem berühmten Sohn, dem Flugpionier Otto Lilienthal, ein neues Museum widmen. Schon seit Jahren wird dazu die im Krieg zerstörte Nikolaikirche wieder aufgebaut. Das Geld für die Ausstellung selbst hatte aber noch gefehlt.
3: Wir können jetzt die Ärmel hochkrempeln und können die neue Ausstellung planen, um sie dann auch 2028 verfügbar zu haben. Sie wird in großen Teilen interaktiv sein und sie wird sich auch nicht nur mit Otto Lilienthal, dem Erfinder des Menschenfluges, auseinandersetzen, sondern sogar mit der Familie Lilienthal.
1: Das neue Lilienthal-Museum erfüllt laut Kulturstaatsminister Weimer eine zentrale Funktion von Kulturbauten. Deutschland als Erfindernation müsse stärker die eigenen Helden sichtbar machen.
2: Das sind andere Nationen manchmal besser. Der amerikanische Präsident behauptet, sie hätten die Fliegerei erfunden und sie hätten das Telefon erfunden. Dabei waren es in beiden Fällen Deutsche. Und wenn man das über Kulturbauten sichtbar macht, dann halte ich das für eine gute Sache.
1: Andere Kulturbauten haben an sich eine hohe Symbolkraft. Ein Beispiel kann Weimer sogar sehen, wenn er im Kanzleramt aus dem Fenster schaut, die Kaiser-Wilhelm-Gedächtniskirche. Im Zweiten Weltkrieg, fast komplett zerstört, ist die Ruine des Hauptturms bis heute ein Mahnmal für den Frieden. Daneben steht der denkmalgeschützte Neubau aus den 50er Jahren. Der neue Glockenturm ist aber seit Jahren hinter einem Gerüst versteckt, erklärt Christina Wortmann von der Stiftung Kaiser-Wilhelm-Gedächtniskirche.
4: Und zwar, weil die Fassade, also diese Betonfassade, bröckelt. Und das kann nun endlich saniert werden. Es werden neue Waben dort aufgestellt und ausgetauscht und wir beginnen damit nächstes Jahr.
1: 7 Millionen Euro vom Bund machen die Sanierung möglich. Eine Summe, die auch Lisa Paus von den Grünen freut, denn die Kirche steht in ihrem Wahlkreis. Doch nicht nur deswegen ist die ehemalige Bundesfamilienministerin zur Übergabe des Förderbescheids gekommen. Sie ist aktuell auch Vorsitzende des Haushaltsausschusses im Bundestag. Die Grünen hatten Weimar zuletzt heftig kritisiert, als er 3 linke Buchhandlungen von der Liste für den Buchhandlungspreis gestrichen hatte. Bei der Förderung von Bauten ist sich Paus aber grundsätzlich einig mit dem Staatsminister.
5: Die Kulturbauten sind eben darauf angewiesen, die kann man nicht einfach frei wirtschaftlich finanzieren, sondern das ist öffentliches Kulturgut. Deswegen ist es eine Aufgabe auch der öffentlichen Hand, das zu unterstützen.
1: Bis zu 120 Millionen Euro zusätzlich stehen dieses Jahr für das Programm Kulturinvest in Weimars Haushalt. Das klingt nach viel, dürfte bei den aktuell hohen Baukosten aber schnell ausgegeben sein. Trotzdem ist Weimar sichtlich stolz auf sein Budget.
2: Der Kulturetat steigt um 10%. Wir sind neben dem Verteidigungshaushalt das Ressort mit dem größten Zuwachs. Das ist ungewöhnlich, aber das ist auch ein gutes Signal. Ja, wir müssen uns verteidigen, müssen in die Verteidigung investieren, aber wir investieren eben auch in die Kultur.
1: Und so spricht Weimar analog zu anderen großen Investitionen bei der Übergabe der Förderbescheide auch von einem Sinnlichkeitsbooster.
0: 48 Millionen, also Fördermittel für Kulturbauten bei uns in Deutschland. Freigegeben jetzt vom Kulturstaatsminister von Wolfram Weimar. Hier ist NDR Kultur mit Musik von Conor O.

Wunderbares Lied von den Beatles. Here, There and Everywhere. Brauchte ja nicht so wahnsinnig viel mehr als im Prinzip nur die Gitarre von Paul McCartney. Hier ist es die Gitarre von Milos Karadaglic. Seine Version von Here, There and Everywhere bei NDR Kultur. Gleich ab 10 ist Andrea Wilke für Sie da. Unter anderem gibt's Neuigkeiten aus Hannover von der NDR Radio Philharmonie, was da in der kommenden Saison auf dem Programm steht und welche Überraschung es aus Richtung der Radio Philharmonie heute zu vermelden gibt. Das hören Sie unter anderem gleich bei Andrea. Natürlich hat sie auch jede Menge gute Musik dabei. Heute Vormittag unter anderem Domenico Scarlatti, Fanny Hensel oder auch Jean Sibelius und Ludovico Einaudi. Sie sind also in den allerbesten Händen. Ich bin Keno Bergholz und wünsche Ihnen einen schönen Dienstagvormittag.

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1: Um 10 Uhr mit Klaas Christoffersen. Das erste Teilstück für den Fehmarn-Belt-Tunnel soll nun an die richtige Stelle unter Wasser gebracht werden. Insgesamt muss die Bau- und Betreibergesellschaft 89 Tunnelstücke versenken und miteinander verbinden. Philipp Kamke aus Lübeck mit Eindrücken von dem Großprojekt.
2: Ja, diese Dimensionen sind nur schwer zu greifen. So ein Tunnelelement ist 217 Meter lang, 42 Meter breit und es wiegt 73.000 Tonnen. Als ich die Baustelle besucht habe, durfte ich da schon mehrmals in so einem Element drinstehen. Und da wird einem erst klar, wie groß das alles ist. Aber gut, immerhin sollen da später auch Autos und Züge durchfahren. Die Elemente werden mit einem Spezialschiff transportiert, das da extra für gebaut worden ist. Und dann soll dieses tonnenschwere Element eben in diesem Fall an der Tunnelausfahrt auf dänischer Seite abgesenkt werden. Das ist in dieser Größenordnung so noch nie gemacht worden. Deshalb ein sehr komplexes Manöver, sagt Lasse Fester, bei Sund und Belt zuständig für den Bau des Fehmarn-Belt-Tunnels. Beim Absenken müssen sie super genau sein und haben nur einen Spielraum von wenigen Millimetern. Und deswegen braucht das auch Zeit. Der Transport und das Absenken des ersten Elements kann in diesem Fall mehrere Tage dauern.
1: Der Iran hat die USA vor einer weiteren Eskalation in der Straße von Hormus gewarnt. Außenminister Araghchi teilte mit, die Verhandlungen über ein mögliches Kriegsende machten Fortschritte. Deshalb sollten die USA darauf achten, Zitat, nicht erneut in einen Sumpf hineingezogen zu werden. Aus Istanbul, Uwe Lüb.
3: Dasselbe gelte für die Vereinigten Arabischen Emirate. Aus den Emiraten sind gestern Angriffe mit Raketen und Drohnen aus Iran gemeldet worden. Das Regime in Teheran behauptet, der Angriff sei nicht geplant gewesen. Vielmehr habe man auf den Bruch der Blockade der Straße von Hormuz reagiert. Die USA versuchen seit gestern in der Straße von Hormuz wieder freie Schifffahrt zu ermöglichen. Dafür stehen bis zu 15.000 Soldaten, 100 Flugzeuge und etliche Kriegsschiffe bereit. Nach Beginn der sogenannten Operation Freiheit der USA ist es zu wechselseitigem Beschuss gekommen. Die USA sprechen von ersten Schiffen, die durch die Meerenge gelangt seien. Das Regime in Teheran wirft den USA vor, nicht wie behauptet Schnellboote der Revolutionsgarde, sondern zivile Boote versenkt zu haben. Dabei seien mehrere Menschen gestorben.
1: Der mutmaßliche Amoktäter von Leipzig soll heute vor den Haftrichter kommen. Die Staatsanwaltschaft ermittelt gegen den 33-jährigen Deutschen wegen Mordes und versuchten Mordes. Bei der Fahrt über den Leipziger Marktplatz gestern waren zwei Menschen ums Leben gekommen. Zahlreiche weitere wurden verletzt. Arndt Groß aus Dresden zum Stand der Ermittlungen.
4: Erstmal ist dort alles gesperrt im Moment noch, also der Teil, wo der Täter, der mutmaßliche, entlang gerast ist, und man sichert Spuren, damit man diesen Tathergang überhaupt rekonstruieren kann. Die Polizei hat ein Portal geschaltet, wo man Videos und Fotos hochladen kann, damit man das eben ordentlich nachvollziehen kann, denn es wird ja dann auch zu einer Anklage kommen und die muss hieb- und stichfest sein, dass klar ist, was ist passiert, war das tatsächlich ein Mordversuch. Es gibt rundherum die Nikolaikirche und die Thomaskirche, die relativ bekannt sind, die haben geöffnet. Dort kann man der Opfer gedenken. Und es wird natürlich auch weiter einen Normalbetrieb geben, soweit das möglich ist, weil dort Geschäfte sind, weil dort die Universität ist. Aber das ist man auch sehr betroffen natürlich.
1: Spitzenvertreter der EU und Armeniens beraten heute in der Hauptstadt Erevan über eine engere Zusammenarbeit. Schwerpunkte sind die Bereiche Energie, Verkehr und Digitales sowie Sicherheit und Verteidigung. Die frühere Sowjetrepublik will sich stärker der EU annähern und hofft auf einen möglichen Beitritt. Brüssel unterstützt das Land unter anderem gegen Desinformationskampagnen aus Russland. Armenien wählt Anfang Juni ein neues Parlament. In Hamburg startet heute die Digital- und Online-Marketing-Messe OMR. In den Messehallen werden dazu bis morgen etwa 70.000 Menschen erwartet. Zu den Höhepunkten am ersten Tag zählen die Auftritte des ehemaligen Boxweltmeisters Wladimir Klitschko und von Hollywood-Regisseur Roland Emmerich. Morgen werden dann unter anderem Model Heidi Klum und der einstige Footballstar Tom Brady erwartet. Die Messe gilt als größte ihrer Art in Europa. Das waren die Nachrichten. Das Wetter in Norddeutschland. Heute viele Wolken und zeitweise Regen. Am Nachmittag vor allem in Südniedersachsen noch Schauer und Gewitter. Ganz im Norden oft trocken, maximal 12 bis 18 Grad. Morgen bedeckt mit Regen, gebietsweise länger anhaltend. An den Küsten meist trocken und abschnittsweise Sonne. höchstens 11 bis 15 Grad. Am Donnerstag heiter bis wolkig, vereinzelt Schauer, im Südosten Regen, 12 bis 15 Grad. Und am Freitag bei Wolken und Sonne vereinzelt Schauer, 13 bis 19 Grad. Es ist 10.05 Uhr.
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5: Und ich wünsche einen ganz schönen Dienstagvormittag, an dem wir unter anderem einen Blick werfen auf das Filmkunstfest Mecklenburg-Vorpommern, das heute in Schwerin beginnt, mit spannenden Filmen, unter anderem aus Island, dem Gastland des Filmfestes. Jetzt erstmal Musik und die kommt von Domenico Scarlatti. Hier ist der erste Satz aus seinem Oboenkonzert D-Moll.

Domenico Scarlattis Oboenkonzert D-Moll, das war der erste Satz, gespielt von Christoph Hartmann und dem Ensemble Berlin. Ein Tongemälde der Natur hat der Komponist Justin Heinrich Knecht komponiert im 18. Jahrhundert. Darin geht es um die Schönheit der Natur. Da zwitschern Vögel, da plätschert ein Bach. Dann zieht ein Unwetter auf, Wind und Blitz und Donner. Aber auch das geht vorbei. Ruhe kehrt ein und alles ist wieder schön und idyllisch. Und genau da steigen wir ein. Hier ist der fünfte Satz mit der Akademie für Alte Musik Berlin unter der Leitung von Bernhard Fock.

0: Streichquartett Es-Dur von Fanny Hensel. Das war der vierte Satz mit dem Orchestre de Chambre de Toulouse unter der Leitung von Lina Turbonet hier auf NDR Kultur. Heute beginnt das Filmkunstfest Mecklenburg-Vorpommern in Schwerin, bei dem in diesem Jahr 118 Filme gezeigt werden. Darin geht es unter anderem um einen besonderen Garten in einem Plattenbaugebiet, die Elbe von der Quelle bis zur Mündung oder eine Annäherung an den SED-Funktionär Egon Krenz. Dazu präsentiert sich Island als Gastland und mit Armin Müller-Stahl ist ein Weltstar der diesjährige Ehrengast. Filmkunstfest Mecklenburg-Vorpommern, Axel Seitz jetzt mit Einzelheiten.
1: Es ist gute Tradition, dass sich an einem der Festivaltage Organisatoren, Künstler und andere Gäste zum Filmemacher-Frühstück treffen.
2: Dann wünsche ich dir ein schönes Fest noch. Die Suppe ist gut, nebenbei gesagt. Die ist ganz prima.
1: 2001 war das, als Armin Müller-Stahl bei jenem Filmemacher-Frühstück die frisch zubereitete Fischsuppe lobte. Ein Vierteljahrhundert später kehrt der Künstler nach Schwerin zurück. Er wird mit dem Ehrenpreis, dem Goldenen Ochsen, ausgezeichnet.
3: Es ist ja ein Preis, da haben sich Leute Gedanken gemacht. Wer könnte diesen Preis bekommen? Na gut, sie haben sich dann gesagt, also der Müller-Stahl darf ihn kriegen. Das ist ja was. Das ist eine Freundlichkeit.
1: An dieser Freundlichkeit war auch Festivalleiter Volker Kuhfall beteiligt.
4: Wir haben das tatsächlich schon mehrere Jahre versucht, Armin Müller-Stahl zu einem Besuch bei uns zu bewegen. Dass es dieses Jahr erst geklappt hat, hängt eben vielleicht auch mit dem hohen Alter zusammen, mit dem Bedürfnis, sich auch nochmal vielleicht als bildender Künstler zu präsentieren. Wir machen ja zwei Ausstellungen mit ihm im Schleswig-Holstein-Haus und im Staatlichen Museum. Ja, wir sind glücklich, dass wir einen Weltstar zu Gast haben. Das klingt uns auch nicht jedes Jahr und natürlich passend zu einem Jubiläum.
1: Und bei diesem Jubiläum, dem 35. Filmkunstfest, gibt es zahlreiche Filme zu sehen, unter anderem aus dem Gastland Island. Einen Film hebt dabei Volker Kuhfall besonders hervor.
4: Die Leute auf Borg. Ich hatte die Gelegenheit, in Reykjavik dieses Filmarchiv besichtigen zu dürfen. Und ein Kurator, Gunnar Christoffersen, der auch nach Schwerin kommen wird und der hervorragend Deutsch spricht, hat mir einen Überblick über 100 Jahre isländische Filmgeschichte gegeben. Und da ist dieser Stummfilm dabei, eine Literaturverfilmung von einem dänischen Regisseur. Einer der ersten Filme, die auf Island mit isländischen Darstellerinnen und Darstellern gedreht wurden. Das ist ein Familienepos.
1: Die Leute auf Borg wird am Donnerstag und am Sonnabend gezeigt. Ebenfalls am Donnerstag steht als Uraufführung der Dokumentarfilm Fluss in der Reihe NDR Spezial auf dem Programm.
5: Wenn man als Kind in Hamburg am Wasser steht, dann fragt man sich natürlich, wo kommt das alles her? Und dann jetzt zum ersten Mal die große Reise zur Quelle anzutreten, war natürlich wirklich magisch. Wir sind einfach an allen großen Sehenswürdigkeiten vorbeigefahren. Ich wollte eher an Orte gehen, die den ZuschauerInnen unbekannt sind, die man nicht kennt. Dresden zum Beispiel sind wir in das Sandsteinwerk gegangen, wo der Sandstein für die Frauenkirche herkommt.
1: Regisseur und NDR-Redakteur Timo Großpietsch zeigt die Elbe bildstark und nur von Musik untermalt. Der Film ist im Oktober im NDR-Fernsehen sowie in der ARD-Mediathek zu sehen. Eröffnet wird das 35. Filmkunstfest heute mit dem Dokumentarfilm Garten der Hoffnung. Der Mecklenburger Regisseur Dieter Schumann traf im Schweriner Plattenbaugebiet Großer Dresch Menschen aus 5 Nationen, die einen Nachbarschaftsgarten unterhalten und darüber miteinander in Kontakt kommen.
6: Hast du schon mal ein bisschen was gelernt, dass ihr euch so 2-3
7: nein,
6: Worte?
7: Nein,
6: gar nicht.
7: Nein.
6: Muss ja mal nachgucken, was das für eine Sprache ist.
7: Ich glaube Paschtun. Ich glaube Paschtun, habe ich gehört, irgendwas.
6: Und wie verständigt ihr euch?
7: Ja, nur so. So, Hand. Er Afghanisch und ich Deutsch.
1: Nach der Uraufführung heute Abend ist Garten der Hoffnung noch am Freitag und am Sonntag in Schwerin zu erleben. Regisseur Dieter Schumann hat sich darüber hinaus vorgenommen, zum Filmemacher-Frühstück wieder seine berühmte Fischsuppe zu kochen. Eben jene, die Armin Müller-Stahl schon vor 25 Jahren lobte.
0: Filme, Fischsuppe, Freundschaften. Das 35. Filmkunstfest Mecklenburg-Vorpommern beginnt heute und mit Unterstützung des NDR läuft es bis zum kommenden Sonntag.

Die Pianistin Diana Ambush und ihr Orchester mit dem zweiten Satz aus dem Klavierkonzert American Youth von Marion Bauer, eine amerikanische Komponistin, die Ende des 19. bis Mitte des 20. Jahrhunderts gelebt hat und die erste amerikanische Schülerin von Nadia Boulanger in Paris war. Die beiden hatten eine über die Musik hinausgehende Freundschaft, denn sie hatten einen Deal, wie es so schön heißt. Nadia hat Marion in Sachen Komposition unterrichtet und Marion hat Nadia im Gegenzug Englisch beigebracht. Eine Win-Win-Situation, kann man sagen. NDR Kultur, bei uns jetzt Musik von Jean Sibelius. Hier ist der zweite Satz aus seiner fünften Sinfonie S-Dur.

0: Das Orchestre Métropolitain de Montréal unter der Leitung von Yannick Nézet-Séguin mit dem zweiten Satz aus Jean Sibelius' 5. Symphonie S-Dur.
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0: Von Heinrich Heine und Ludwig Hölty haben wir in diesen Maientagen schon Gedichte gehört, die diesem Frühlingsmonat gewidmet sind. Das Mailied von Johann Wolfgang von Goethe darf da nicht fehlen, zumal Goethe eben doch vor allem seinen Blick auf die lichtvolle Seite dieser Jahreszeit gelenkt hat. Otto Mellis liest Goethes Mailied.
2: Wie herrlich leuchtet mir die Natur, wie glänzt die Sonne, wie lacht die Flur. Es dringen Blüten aus jedem Zweig und tausend Stimmen aus dem Gesträuch und Freud und Wonne aus jeder Brust. O Erd, o Sonne, o Glück, o Lust, o Lieb, o Liebe, so golden schön wie Morgenwolken auf jenen Höhen. Du segnest herrlich das frische Feld, im Blütendampfe die volle Welt. O Mädchen, Mädchen, wie lieb ich dich, wie blinkt dein Auge, wie liebst du mich. So liebt die Lerche Gesang und Luft und Morgenblumen den Himmelsduft, wie ich dich liebe mit warmem Blut, die du mir Jugend und Freud und Mut zu neuen Liedern und Tänzen gibst. Sei ewig glücklich, wie du mich liebst.

Antje Weiters und die Kamerata Bern mit dem zweiten Satz aus der Streicherserenade E-Dur von Antonín Dvořák. Jetzt bei uns der Cellist Jan Vogler. Er spielt Bach, Johann Sebastian, seine 6 Solosuiten für Violoncello und das live in einem Konzert hier bei uns im Norden am 16. November in der Leishalle in Hamburg. Sicher ein ganz besonderer Konzertabend. Wir hören Jan Vogler jetzt mit einem anderen Bach, mit Karl Philipp Emanuel, Cellokonzert A-Dur, erster Satz. Musik.

Karl Philipp Emanuel Bach, Cellokonzert A-Dur, erster Satz, hier gespielt von Jan Vogler und dem Münchner Kammerorchester unter der Leitung von Reinhard Göbel. Und bis zu unseren 11 Uhr Nachrichten jetzt noch Vivaldi.

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1: Um 11 Uhr mit Klaas Christoffersen. Das erste Teilstück für den Fehmarn-Belt-Tunnel soll nun an die richtige Stelle unter Wasser gebracht werden. Insgesamt muss die Bau- und Betreibergesellschaft 89 Tunnelstücke versenken und miteinander verbinden. Philipp Kampke aus Lübeck mit Eindrücken von dem Großprojekt.
2: Ja, diese Dimensionen sind nur schwer zu greifen. So ein Tunnelelement ist 217 Meter lang, 42 Meter breit und es wiegt 73.000 Tonnen. Als ich die Baustelle besucht habe, durfte ich da schon mehrmals in so einem Element drinstehen. Und da wird einem erst klar, wie groß das alles ist. Aber gut, immerhin sollen da später auch Autos und Züge durchfahren. Die Elemente werden mit einem Spezialschiff transportiert, das da extra für gebaut worden ist. Und dann soll dieses tonnenschwere Element eben in diesem Fall an der Tunnelausfahrt auf dänischer Seite abgesenkt werden. Das ist in dieser Größenordnung so noch nie gemacht worden. Deshalb ein sehr komplexes Manöver, sagt Lasse Fester, bei Sund und Belt zuständig für den Bau des Fehmarn-Belt-Tunnels. Beim Absenken müssen sie super genau sein und haben nur einen Spielraum von wenigen Millimetern. Und deswegen braucht das auch Zeit. Der Transport und das Absenken des ersten Elements kann in diesem Fall mehrere Tage dauern.
1: Der iranische Außenminister Araghchi hat vor einer weiteren Eskalation am Persischen Golf gewarnt. Doch US-Angriffe auf iranische Kleinboote sowie iranische Angriffe auf US-Schiffe und Ölanlagen der Vereinigten Arabischen Emirate zeigen, dass die Spannungen wieder zunehmen. Nach Einschätzung von Uwe Lüb aus Istanbul hängt die Waffenruhe an einem noch dünneren Faden, als es zuletzt schon der Fall war. Die Situation sei verfahren.
3: Die pakistanische Seite, die zu vermitteln versucht, kann da sicherlich ein Lied von singen, dass es immer wieder um dieselben Punkte geht. Und auf der anderen Seite hat Araghchi nun aber auch gesagt, dass es doch Fortschritte gebe in den Gesprächen unter pakistanischer Vermittlung. Und die USA sollten sich da jetzt nicht, Zitat, erneut in einen Sumpf hineinziehen lassen. Also das interpretiere ich als Signal, lasst doch jetzt eurerseits diese militärische Eskalation in der Straße von Hormuz. Lasst uns weiter reden. Andererseits hätte der Iran natürlich schon längst zu einem Ergebnis kommen können, wenn man nicht so sehr an diesem Atomprogramm und dem Recht auf Anreicherung von Uran festhielte.
1: Am Rande der G7-Handelskonferenz in Paris geht es heute auch um die jüngsten Zolldrohungen aus Washington. EU-Kommissar Šefčovič trifft sich mit dem US-Handelsbeauftragten Gier zu Beratungen. Aus Brüssel Sabrina Fritz.
4: Die beiden Handelsexperten sollen eine mögliche Lösung im Zollstreit zwischen den USA und der EU finden. Dieser ist wieder neu aufgebrochen, nachdem US-Präsident Trump mit 25% Zoll auf Autos und Lkw aus Europa gedroht hat, die in die USA verkauft werden. Er begründete den Schritt damit, dass sich die EU nicht an Absprachen halte. Hintergrund: Beide Seiten hatten sich im vergangenen Jahr darauf geeinigt, dass US-Waren zollfrei in die EU verkauft werden können. Die Europäische Union hat dieses Abkommen aber immer noch nicht rechtskräftig verabschiedet. Es gehe alles sehr langsam, hieß es von amerikanischer Seite. Vor allem Deutschland drängt darauf, das Abkommen nun schnell abzuschließen. Noch müssen EU-Parlament und die 27 Mitgliedsländer zustimmen. Höhere Zölle würden vor allem die deutschen Autohersteller treffen. Autoexperten rechnen mit Belastungen in Milliardenhöhe.
1: Spitzenvertreter der EU und Armeniens beraten heute in der Hauptstadt Erevan über eine engere Zusammenarbeit. Schwerpunkte sind die Bereiche Energie, Verkehr und Digitales sowie Sicherheit und Verteidigung. Die frühere Sowjetrepublik will sich stärker der EU annähern und hofft auf einen möglichen Beitritt. Brüssel unterstützt das Land unter anderem gegen Desinformationskampagnen aus Russland. Armenien wählt Anfang Juni ein neues Parlament. In Hamburg hat die Digital- und Online-Marketing-Messe OMR begonnen. In den Messehallen werden dazu bis morgen etwa 70.000 Menschen erwartet. Zu den Höhepunkten am ersten Tag zählen die Auftritte des ehemaligen Boxweltmeisters Wladimir Klitschko und von Hollywood-Regisseur Roland Emmerich. Morgen werden dann unter anderem Model Heidi Klum und der einstige Footballstar Tom Brady erwartet. Die Messe gilt als größte ihrer Art in Europa. Das waren die Nachrichten. Das Wetter in Norddeutschland. Heute viele Wolken und zeitweise Regen. Am Nachmittag vor allem in Südniedersachsen noch Schauer und Gewitter. Ganz im Norden oft trocken, maximal 12 bis 18 Grad. Morgen bedeckt mit Regen, gebietsweise länger anhaltend. An den Küsten meist trocken und abschnittsweise Sonne bei höchstens 11 bis 15 Grad. Am Donnerstag heiter bis wolkig, vereinzelt Schauer. Im Südosten Regen, 12 bis 15 Grad. Und am Freitag bei Wolken und Sonne vereinzelt Schauer, 13 bis 19 Grad. Es ist 11.05 Uhr.
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5: Hallo und ganz herzlich willkommen. Wir gucken gleich auf die neue Saison mit der NDR Radiophilharmonie. Heute wird das Programm in Hannover vorgestellt und wir sind sehr gespannt auf eine angekündigte Überraschung. Was das ist, gleich auf NDR Kultur. Mit Mozart steigen wir ein in diese Stunde. Am Klavier Ivo Pogorelitsch.

Ivo Pogorelitsch mit Rondo alla Turca von Wolfgang Amadeus Mozart. Mehr Mozart hören Sie heute Mittag in den starken Stücken. Unter anderem haben wir eine Aufnahme von Mozarts Jupiter-Symphonie rausgesucht. Dieses grandiose Meisterwerk. Vielleicht haben Sie Zeit und Lust dabei zu sein nach den 13 Uhr Nachrichten. Starke Stücke auf NDR Kultur. Jetzt bei uns Tschaikowski, Souvenir d'un lieu cher, daraus Meditation mit Baiba Skride und dem City of Birmingham Symphony Orchestra.

0: Peter Tschaikowski, Souvenir dans les yeux chers, Meditation daraus, in einer Bearbeitung für Geige und Orchester von Alexander Glasunow. Baiba Skrida hat gespielt, gemeinsam mit dem City of Birmingham Symphony Orchestra unter der Leitung von Andris Nelsons. 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Heute stellt die NDR Radiophilharmonie das Programm für die kommende Saison vor und verkündet eine große Überraschung. Nach nur 3 Amtsjahren wird Stanislaw Kochanowski die NDR Radiophilharmonie als Chefdirigent verlassen. Seit der Spielzeit 2024/25 ist er erst im Amt. Und da stellt sich die Frage, was ist passiert? Warum hört er jetzt schon wieder auf? Wir haben dazu mit Dominik Däuber gesprochen, dem Leiter des Bereichs Orchester, Chor und Konzerte im NDR, und ihn gefragt, wie es zu diesem Schritt gekommen ist.
1: Also ich kann dazu sagen, dass es ein Abschied ist, der für uns und für ihn natürlich auch eine Besonderheit ist. Aber es ist kein Abschied ohne eine Weiterführung, denn wir haben schon wieder auch Termine mit ihm. Aber er wird seine Chefposition nicht weiterführen. Und das liegt auch daran, dass er an einem Punkt in seiner Karriere ist. Er hat gemerkt, dass das einfach auch eine extreme Präsenz bedeutet, hier zu sein regelmäßig. Er hat sehr viele Anfragen, auch international. Er möchte präsenter im asiatischen Markt, im amerikanischen Markt sein. Und seine große Leidenschaft auch für die Oper, die ja auch sehr zeitaufwendig ist, weiterverfolgen. Und deshalb haben wir uns nach 3 Jahren, so lange war der Vertrag angesetzt, entschieden haben, das so weiterzumachen, also keine Chefposition mehr, aber weiterzuarbeiten. Und er hat ja auch eine Willkommenssaison davor schon gemacht, also es sind dann eigentlich fast 4 Jahre mit ihm.
0: Kam dieser Schritt überraschend?
1: Also spontan passiert das mit Sicherheit nicht, aber wir haben uns schon ausgetauscht und darüber gesprochen. Und dann einfach gemerkt, dass es jetzt der richtige Moment ist, dann doch einen anderen Weg einzuschlagen. Wir sind sicher schon seit 3/4 Jahren an diesem Thema dran, wie das weitergeht, weil man möchte ja auch eine Perspektive haben, man möchte sich auch umorientieren können. Dirigenten haben einen vollen Terminkalender und der lässt sich auch nicht von heute auf morgen dann füllen, weil wie gesagt, das braucht ja auch dann Vorlaufzeit, um diese so zu planen. Und deshalb ist das gar keine spontane Entscheidung.
0: Sie haben schon gesagt, Stanislaw Kochanowski bleibt der NDR Radiophilharmonie erstmal erhalten, aber eben nicht mehr als Chefdirigent. Wie hat das Orchester reagiert?
1: Na, das war natürlich auch gemeinsam mit dem Orchester besprochen. Und ich glaube, man kann es auf beiden Seiten verstehen. Und jetzt ist dann natürlich immer eher die Frage, was kommt danach? Und das ist aber auch etwas, das macht man nicht einfach so schnell in einer Woche, sondern da werden wir uns jetzt Gedanken machen, um dann zu schauen, wie es für uns weitergeht.
0: Wie geht es denn programmlich mit Stanislaw Kochanowski weiter in der kommenden Saison, in der er noch Chefdirigent ist?
1: Seine Expertise in dem russischen Repertoire, das war auch ganz klar die Ansage damals, dass er da einfach eine, ich würde wirklich sagen, Welt mitbringt. Ich schaue gerade auf das Saisonthema Welten. Das ist wirklich seine eigene Welt, die kann er dem Orchester sehr gut vermitteln. Da haben wir auch tolle Aufnahmen gemacht. Und diese Zusammenarbeit fortzuführen, ich glaube auch, dass das Projekt 27/28 auch dann in einer Aufnahme resultieren wird. Also es ist ganz klar seine Stärke und das war auch ein Repertoire, das jetzt so nicht in dieser Intensität in der Vergangenheit bei der Radiophilharmonie gespielt wurde.
0: Sagt Dominik Däuber, Leiter des Bereichs Orchester, Chor und Konzerte im NDR. Heute wurde bekannt, dass Stanislaw Kochanowski die NDR Radiophilharmonie 2027 als Chefdirigent verlassen wird. Was gespielt wird in der nächsten Saison, in der er ja noch als Chefdirigent dabei sein wird, das erfahren wir erst heute Abend. Da plant die NDR Radiophilharmonie ein moderiertes Konzert mit meiner Kollegin Ralitza Nikolov und wird das neue Programm vorstellen. Und Ralitza wird heute Nachmittag schon mal einen Blick auf die Details werfen im Journal ab 16 Uhr hier auf NDR Kultur. Jetzt bei uns die NDR Radiophilharmonie mit der festlichen Ouvertüre von Dmitri Schostakowitsch, am Pult Stanislaw Kochanowski.

Applaus für die NDR Radio Philharmonie, die hier unter der Leitung des noch amtierenden Chefdirigenten Stanislaw Kochanowski gespielt hat. Dmitri Schostakowitschs festliche Ouvertüre auf NDR Kultur. Alfred Brendel hören wir jetzt. Er spielt für uns ein Emprunt von Franz Schubert.

0: Alfred Brendel mit dem ersten der vier Impromptu, Deutschverzeichnis 899 von Franz Schubert.
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0: Paula Becker und Otto Modersohn waren ein Paar, eine Einheit. So sehr, dass man ihren Namen kaum ohne seinen denken kann. In diesem Jubiläumsjahr 2026, in dem die Kunstwelt Paula Modersohn-Beckers 150. Geburtstag feiert, zeigt ein schmaler Bildband aus dem Wienand Verlag die Nähe und die Unterschiede des Künstlerpaares. In Briefen und Abbildungen wird deutlich, wie die junge Frau den bekannten Maler kennen und lieben lernte und wie sie ihn schließlich künstlerisch überflügelte. Martina Kothe über Paula Becker und Otto Modersohn, Kunst und Leben.
2: Sonst interessiert mich noch riesig ein Modersohn. Der hat die verschiedenen Stimmungen in der Heide so schön geschildert. Sein Wasser ist so durchsichtig und die Farben so eigenartig.
3: Schreibt Paula Becker ihrem Bruder Kurt im April 1895, nachdem sie eine Ausstellung von Worpsweder Künstlern in der Bremer Kunsthalle gesehen hat. Im Jahr darauf beginnt sie ihre Ausbildung an der Zeichen- und Malschule des Vereins der Künstlerinnen in Berlin. Wenig später reist Paula das erste Mal nach Worpswede. Es ist der Auftakt zu etlichen Besuchen des Künstlerdorfes. 1898 schreibt sie an ihre Schwester Milli:
2: Neulich war Modersohn da. Der hat mir so viel Liebes über meine Sachen gesagt, dass ich fast gar nicht mehr glaubte, dass es meine Sachen waren.
3: Als Otto Modersohn von der Pariser Weltausstellung 1900 im Juni nach Worpswede zurückkehrt, stirbt seine erste Frau Helene. Im September des gleichen Jahres verlobt er sich mit Paula Becker, die er zunächst in Tagebucheinträgen als
4: viel zu ultramodern, frei bis zum Exzess
3: beschrieben hatte und zu dem Urteil kam:
4: In der Kunst verstehen wir uns zwar, aber im Leben nie.
3: Am 25. Mai 1901 heiraten die beiden. Otto Modersohn vertraut seinem Tagebuch jetzt andere Gedanken an.
4: Sie ist echt künstlerisch in ihrem Innern. Was mich noch mehr anzieht, ist ihr wahrhaft köstliches, heiteres, sprühendes, sonniges Temperament. Sie liebt und versteht mich als Künstler und Mensch.
3: Im Juni 1901 malt Otto Modersohn das Bild Mädchen mit Hut an einem Baumstamm stehend. Die ganze Fläche ist in grau-braun-Tönen gehalten. Kein Himmel, kein Horizont. Auch der Baum, an dessen Stamm das blonde Mädchen im weißen Kleid und mit einem dunklen Hut auf dem Kopf lehnt, wächst aus dem Rahmen hinaus. Erst am oberen Bildrand sieht man wenige blattlose Äste. Rechts unten die nackten Füße, mittig links oben die Schultern, scheint das Kind den Baumstamm kaum zu berühren. Einzig die schräge Haltung deutet darauf hin, dass es sich wohl anlehnen muss. Im gleichen Jahr malt auch Paula dieses Motiv. Es ist dasselbe Mädchen, das helle Kleid, derselbe Hut, um dessen schwarze Krempe sich ein gelbrotes Band schlingt. In diesem Bild sehen wir das Mädchen nicht wie bei Modersohn von schräg unten, sondern von oben. Auch hier ist der Hintergrund in grau-braun-Tönen gehalten. Es blitzt etwas grün auf und das Kind steht eher neben dem Stamm, die Knie durchgedrückt, die nackten Füße in der Erde. Vorne rechts ist ein weiterer dünner Stamm zu sehen, der die Komposition stützt. Hier zeigt sich, was die beiden unterscheidet. Während Otto einen weiten Bildausschnitt wählt, rückt Paula die Figur in den Mittelpunkt. Durch die Perspektive auf das Kind entstehen Nähe und Unmittelbarkeit. Es wird gemalt, gezeichnet und diskutiert im Hause Modersohn-Becker. Und wenn mal kein Motiv zur Hand ist, zeichnet der Maler einfach seine Frau beim Malen. Das dokumentieren zwei Skizzen. Die erste zeigt Paula unter einem Baum auf einem Schemel vor einer großen Leinwand, auf der die Umrisse des flöteblasenden Mädchens im Birkenwald erkennbar sind. In der nächsten Skizze sieht man nur das Bild, getragen von der fast vollständig verdeckten Malerin, von der nur Hut und Schuhe zu sehen sind. Darunter schreibt Modersohn:
4: Die Malerin mit ihrem Bilde, sie schreitet aus wie eine Wilde.
3: Das Künstlerpaar inspiriert sich gegenseitig, doch es wird auch deutlich, dass Paula sich rasch emanzipiert

Bremen und mehrere Kunstmuseen in Worpswede feiern in diesem Jahr den 150. Geburtstag der Künstlerin mit etlichen Sonderausstellungen. Vielleicht schauen Sie mal vorbei. NDR Kultur, die nächste Musik hat Peter Hope komponiert. Die Northern Symphonia spielt unter der Leitung von David Lloyd Jones.

Die Northern Symphonia unter David Lloyd Jones mit Dance, Intermezzo und Momentum von Peter Hope. Und wir bleiben noch ein bisschen tänzerisch mit Españoletas von Lucas Ruiz de Ribayas. Es spielen Cristina Pluja und Pepe Habichuela.

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1: Um 12 Uhr mit Benjamin Kirsch. Der Bau des Fehmarnbelt-Tunnels hat eine entscheidende Bauphase erreicht. Heute soll das erste Tunnelstück in der Ostsee versenkt werden. Aus Kiel Julian Marxen. Verzeihung, eigentlich sollten Sie jetzt den Bericht hören, aber Sie hören leider nichts. Ich weiß zurzeit noch nicht, woran es liegt. Dann mache ich so weiter. Der iranische Außenminister Araghchi hat vor einer weiteren Eskalation am Persischen Golf gewarnt. Doch US-Angriffe auf iranische Kleinboote sowie iranische Angriffe auf US-Schiffe und Ölanlagen der Vereinigten Arabischen Emirate zeigen, dass die Spannungen wieder zunehmen. Nach Einschätzung von Uwe Lüb aus Istanbul hängt die Waffenruhe an einem noch dünneren Faden, als es zuletzt schon der Fall war. Die Situation sei verfahren. Ja, auch hier hören wir leider nichts. Ich mache mal mit der nächsten Meldung weiter. Spitzenvertreter der EU und Armeniens beraten heute in der Hauptstadt Erivan über eine engere Zusammenarbeit. Schwerpunkte sind die Bereiche Energie, Verkehr und Digitales sowie Sicherheit und Verteidigung. Die frühere Sowjetrepublik will sich stärker der EU annähern und hofft auf einen möglichen Beitritt und leichtere Einreise ihrer Bürger in den Schengen-Raum. Brüssel unterstützt das Land unter anderem gegen Desinformationskampagnen aus Russland. Armenien wählt Anfang Juni ein neues Parlament. Die Gasbohrungen in der Nordsee vor Borkum sind erneut Thema vor Gericht. Dieses Mal kommt die Klage vor dem Oberverwaltungsgericht Lüneburg von der Insel selbst und sie richtet sich gegen das Niedersächsische Landesamt für Bergbau, Energie und Geologie. Die Stadt Borkum wirft der Behörde vor, mögliche Folgen der Bohrungen auf der Insel nicht ausreichend berücksichtigt zu haben. Konkret geht es um die Gefahr von Erdbeben, Auswirkungen auf das Trinkwasser und den Tourismus. Deshalb sei der Planfeststellungsbeschluss nicht rechtens, so die Stadt. Vor 2 Wochen hatte das Gericht eine Klage der Deutschen Umwelthilfe abgelehnt. In Hamburg hat die Digital- und Online-Marketing-Messe OMR begonnen. In den Messehallen werden dazu bis morgen etwa 70.000 Menschen erwartet. Außerdem werden zahlreiche Prominente erwartet, etwa der ehemalige Boxweltmeister Wladimir Klitschko, Hollywood-Regisseur Roland Emmerich oder Model Heidi Klum. Die Messe gilt als größte ihrer Art in Europa. Das waren die heute leider verkürzten Nachrichten. Das Wetter in Norddeutschland. Wolken und zeitweise Regen. In Südniedersachsen Schauer und Gewitter. Weiter nördlich oft trocken, 12 bis 18 Grad. Morgen bedeckt und zum Teil länger anhaltender Regen. An den Küsten trocken, Höchstwerte 11 bis 15 Grad. Am Donnerstag meist trocken, im Südosten Regen, 12 bis 15 Grad. Und am Freitag vereinzelt Schauer bei 13 bis 19 Grad. Es ist 12.03 Uhr.
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2: Ja, und nach den kleinen technischen Pannen in den Nachrichten schicke ich ganz herzliche Grüße an meinen Kollegen im Nachrichtenstudio. Ich habe mitgelitten, mein Herz klopft auch noch. Da kommt man ganz schön ins Schwitzen, wenn die Technik nicht funktioniert. Um 13 Uhr gibt's die nächsten Nachrichten und dann ist hoffentlich alles wieder okay. Wir starten mit Musik von Edward Elgar, Marsch Nummer 5 aus Pomp and Circumstance.

Marsch von Edward Elgar aus seinen erfolgreichen Pomp and Circumstance Märschen. 5 an der Zahl. Und wir haben genau den letzten, den 5. gehört mit dem Royal Philharmonic Orchestra unter der Leitung von Yehudi Menuhin an diesem Dienstagmittag. Und an dem lernen wir heute einen Mann kennen, dessen Leidenschaft es ist, Schiffe zu fotografieren. Egal ob Lastkahn, Kreuzfahrtschiff oder Segeljacht. Dietmar Hasenpusch fotografiert alles, was schwimmt, und das seit vielen Jahren. Wir werfen einen Blick über die Schulter des Fotografen gleich auf NDR Kultur. Jetzt erstmal Musik von Claude Debussy, Nocturne und Scherzo in einer Bearbeitung für Cello und Klavier mit Maximilian Hornung und Milana Czerniawska.

0: Le Tombeau de Couperin von Maurice Ravel, den sechsten Satz Toccata haben wir daraus gehört mit dem Royal Stockholm Philharmonic Orchestra unter der Leitung von Sakari Oramo hier auf NDR Kultur. Wenn eine Barkasse bei einem Hafenbrand zerstört wird oder ein Containerschiff von Piraten entführt, dann braucht die Presse Bilder dieser Schiffe. Die Wahrscheinlichkeit, dass Dietmar Hasenpusch aus Schenefeld das Passende in seinem Archiv hat, ist groß, denn er ist Schiffsfotograf und das seit mehr als 30 Jahren. Lena Hamann hat ihn getroffen.
1: Als er elbaufwärts am Horizont den großen Tanker auftauchen sieht, zückt er seine Kamera. Dietmar Hasenpusch steht in Wedel-Schulau am Anleger, guckt durch das lange Teleobjektiv seiner Fotokamera und drückt den Auslöser. Immer wieder.
2: Die Kombination Schifffahrt und Fotografie ist eigentlich wie eine Sucht, sage ich immer. Ich habe mit 10 Jahren an der Elbe gestanden, habe da schon Schiffe fotografiert mit meiner damaligen Aquaclick. Und habe aufgeschrieben, woher kamen die, woher fahren sie. Früher war ja auch noch wesentlich mehr Schiffsbetrieb auf der Elbe los.
1: Mittlerweile ist er 72 und das Hobby von früher sein Beruf. Seit mehr als 30 Jahren ist Dietmar Hasenpusch Schiffsfotograf. Zurück in seiner Fotoagentur in Schenefeld scrollt er am Computer durch die Ordner.
2: Mein Ordner Barkassen, Auswuchsschiffe, alles diese Kleinschiffe. Dann habe ich, oder es werden ja zum Beispiel nach Kreuzfahrtschiffe, da habe ich hier alles Kreuzfahrtschiffe. Hier sind drinne 8.502 Aufnahmen.
1: Mehr als 2 Millionen Bilder hat er in seinem Archiv, vom kleinen Segelschiff bis zum Containerriesen.
2: Eigentlich steckt hinter jedem Schiff eine Geschichte. Die schönste Aufnahme, die ich wohl gemacht habe, das war, als wir mit einem Expeditionskreuzfahrtschiff durch den Amazonas reingefahren sind, durch den Brevis-Kanal. Und der Kapitän hat dann ein Beiboot runtergelassen für mich, wo ich dann vorwegfahren konnte. Und dann kam dieses Kreuzfahrtschiff durch den Dschungel so raus um die Kurve. Das war natürlich faszinierend, ne? Das war eine einmalige Aufnahme. Ne?
1: Mit den Bildern beliefert er Reedereien, Zeitschriften, Schiffsbauer oder Werbeagenturen. Früher ist er noch jedem Schiff selbst hinterhergejagt, erzählt er. Oft auch mit dem eigenen Schiff oder einem Charterflugzeug. Heute bekommt Dietmar Hasenpusch auch Bilder von 45 Fotografen zugeliefert, die er nur noch bearbeitet. Gerade das von einem roten Schlepper vor grauem Himmel.
2: Man muss sozusagen aus schlechtem Wetter auch gutes Wetter, ein Foto mit gutem Wetter machen können. Das ist natürlich ein kleines bisschen manipuliert, aber wenn man nur eine Aufnahme von einem Schiff hat, das ist nur halt eben bei schlechtem Wetter aufgenommen, dann muss man halt eben das Beste draus zaubern. Man hat ja keinen Einfluss auf das Wetter.
1: Jedes Foto kann plötzlich gefragt sein. Wie zuletzt der Frachter MSC Francesca, nachdem er vom Iran beschossen worden war. Die 800.000 Dias, die er noch von früher im Schrank hat, sind kaum noch gefragt. Trotzdem will er sie behalten.
2: Das ist mein Lebenswerk. Die ganzen Dias hier, das ist mein Lebenswerk. Das kann man nicht wegschmeißen. Das hat erstmal, das ist ein wahnsinnigen Wert, Materialwert. Und das ist mein Leben in Bildern, in Schiffsbildern.
1: Und jedes Jahr kommen neue dazu. Solange er lebt, hofft Dietmar Hasenpusch, denn Schiffe zu fotografieren sei für ihn eben eine Sucht.
0: Schiffsfotograf Dietmar Hasenpusch, vorgestellt von Lena Hamann auf NDR Kultur.

Die schwarze Katze, Le Chat Noir, so heißt dieses Stück von Elena Katz-Czernin. Und ich finde, das hat man gut gehört, wie die Katze über die Klaviertasten geschlichen ist. Tamara Anna Czizlowska hat ihn gespielt, diesen ganz besonderen Catwalk auf NDR Kultur. Und wir gehen jetzt in die Vollen. Wir hören den vierten Satz aus Beethovens Eroica mit der NDR Radio Philharmonie unter Leitung von Andrew Menzi.

0: Beethovens Eroica, das war das Finale mit der NDR Radiophilharmonie unter der Leitung von Andrew Manzi.
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0: Die 1977 in Tatarstan geborene Autorin Güzel Jachina gilt als eine der wichtigsten Schriftstellerinnen in russischer Sprache. Sie lebt inzwischen in Kasachstan. Ihre Romanbiografie über den Filmregisseur Sergei Eisenstein, der einerseits Meisterwerke der Filmkunst und andererseits schaurige Propagandafilme geschaffen hat, ist eine Studie über ein diktatorisches Regime, das Kunst einer politischen Doktrin unterwirft, und über den genialen Filmemacher Eisenstein. Annemarie Stoltenberg über den Roman Eisen.
2: Dieser Roman ist eine Einladung, sich mit einer nur scheinbar weit entfernten Zeit zu beschäftigen: Russland und die Kunst während der Stalin-Ära. Güzel Jachina entwickelt den Lebenslauf des Sergei Eisenstein mit einer wuchtigen Palette von Emotionen, die bei der Lektüre Erschauern, Abscheu, Lachen und Zuneigung im scharfen Wechsel auslösen können. Ein bisschen überspannt manchmal, zeichnet sie ein Bild der Persönlichkeit ihres Helden und seiner Epoche. Zu Eisensteins Film Streik heißt es:
3: Lustige Bilder wechselten mit beängstigenden, schreckliche mit überraschenden, pathetische mit widerwärtigen. Arbeiter mit Kapitalisten, Maschinen mit Tierchen, eine Kundgebung mit einer Erschießung. Die Emotionen schossen von der Leinwand wie aus einem Maschinengewehr. Ratatatata. Und sie waren heiß. Wenn schon Lachen, dann Wildes. Wenn schon Angst, dann Todesfurcht. Wenn schon Wut, dann zum Zähneknirschen. Der Film schleuderte den Zuschauer in einen Fleischwolf der Gefühle und zerrte ihn am Schlafittchen gepackt einmal durch das Geschehen. Von der Idee des Streiks über die Umsetzung bis zur brutalen Unterdrückung. Das hatte im Film noch niemand getan.
2: Wer an dieser Stelle im Internet Filmausschnitte von Eisenstein anguckt, wird feststellen, besser kann man nicht beschreiben, was man dort sieht. Meisterhaft aus dem Russischen übersetzt von Helmut Ettinger. Güzel Jachina erzählt mit Verve von Einsteins Erfolgen und Niederlagen, wie er Fritz Langs Film Dr. Mabuse den Anforderungen der sowjetischen Zensuren entsprechend umgeschnitten hat, wird als eine Art Schaffensrausch beschrieben. Breiten Raum nehmen die Dreharbeiten und der Schnitt des berühmten Films Panzerkreuzer Potjomkin ein. Und immer wieder geht es um bizarre Charaktereigenschaften von Eisenstein, der Geschichte in Kunst umwandeln wollte und bereit war, alles dafür zu geben, auf alles zu verzichten, sich von allem anderen loszusagen. Er war absolut hysterisch, brüllte beim Drehen und machte alle um sich herum schier wahnsinnig mit seinen Forderungen. Nicht ganz ohne Komik sind die Passagen, als Eisenstein einen Nervenzusammenbruch erleidet und seine Mutter anrücken muss. Sie füttert ihn mit Brei, sie duscht ihn, sie wäscht seine Wäsche, sie liest ihm stundenlang positive Kritiken der internationalen Presse zu seinen Filmen vor, sie schmeichelt, erfindet Kosenamen.
3: Sie flüsterte ohne Pause und füllte statt mit Licht mit Worten den Raum. Mein Herz, mein Blut, meine Freude, meine liebe Seele, mein Schmuckstück, meine helle Sonne, mein Augenstern, mein Engelchen.
2: Mehrere Tage verbringt seine Mutter in seinem Hotelzimmer, um ihren aus unerklärlichen Gründen erblindeten Sohn wieder auf die Füße zu stellen. Sie lässt sich von ihm beschimpfen, ausnutzen und immer wieder anpöbeln. Als der Anfall vorüber ist, schreibt er ihr als Rauswurf ein Briefchen.
3: Teures Mamachen, es war lieb von dir, mich zu besuchen. Schade, dass du beschlossen hast, schon heute zu fahren.
2: Wie bedeutend Eisensteins Schaffen als Regisseur für die Geschichte des Films ist, kann man in dieser packenden Romanbiografie ebenso nacherleben wie das Verhältnis von diktatorischen Regimen zur Kunst. Cineasten können ein wichtiges Stück Filmgeschichte nachvollziehen, und dazu ist es eine Studie über Genie und Wahnsinn, Eitelkeit und Sinnkrisen, Führerkult und Widerstand gegen die Staatsmacht.
0: Annemarie Stoltenberg über Güzel Jachinas Romanbiografie Eisen in einer Übersetzung von Helmut Ettinger. Das Buch ist im Kanon Verlag erschienen, hat 576 Seiten und kostet 32 €.

Arthur Sullivan Suite aus The Tempest. Daraus haben wir den Banquet Dance gehört mit dem BBC Philharmonic Orchestra unter der Leitung von Richard Hickox. Und wenn Sie Lust haben auf Mozart, dann lade ich Sie herzlich ein zu unseren starken Stücken. Heute unter anderem mit Mozarts letzter Symphonie, der Jupiter-Symphonie, kurz nach 1 hier auf NDR Kultur. Jetzt bei uns Tommaso Albinoni, Violinkonzert im Moll, Opus 5, Nummer 9 mit Simon Standage und dem Collegium Musicum 90.

Flaghetto, der zweite Satz aus dem Klavierkonzert am Moll von Johann Nepomuk Hummel mit Stephen Huff und dem English Chamber Orchestra. NDR Kultur, das war der Vormittag. Ich bin Andrea Wilke und ich hoffe, dass Sie gleich dabei sind, wenn wir Mozart spielen in den starken Stücken. Nach den 13 Uhr Nachrichten bis dahin noch die Hafensonate von Antonio Soler.

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1: Um 13 Uhr mit Benjamin Kirsch. Der Bau des Fehmarn-Belt-Tunnel hat eine entscheidende Bauphase erreicht. Heute soll das erste Tunnelstück in der Ostsee versenkt werden. Aus der NDR Nachrichtenredaktion Christoph Tietz.
2: Das Tunnelelement, das gerade auf der Ostsee schwimmt, ist so lang wie zwei Fußballfelder und so breit wie eine achtspurige Autobahn und fast 10 Meter hoch. So ein Betontunnelstück wiegt 73.000 Tonnen, aber es schwimmt wie ein Floß, denn das Bauwerk ist vorne und hinten wasserdicht versiegelt. Das Betonfloß wird im Moment sehr langsam über die Ostsee gezogen, bis es dann am Tunneleingang vor der dänischen Insel Lolland über dem Graben schwimmt, der am Meeresgrund für den Tunnel ausgebaggert wurde. Das eigentliche Versenken soll wieder sehr langsam am Abend starten, an Stahlseilen. Geht alles gut, liegt das erste Tunnelteil dann ungefähr 20 Stunden später auf dem Ostseegrund, mit der Tunneldecke nur wenige Meter unterhalb der Wasseroberfläche.
1: Die Weltgesundheitsorganisation WHO geht davon aus, dass das Hunter-Virus auf dem Kreuzfahrtschiff im Atlantik von Mensch zu Mensch übertragen wurde. Eine Epidemiespezialistin der WHO sagte in Genf, man vermute, dass es bei sehr engem Kontakt eine Übertragung von Mensch zu Mensch gibt. Der erste auf dem Schiff erkrankte Passagier habe sich vermutlich infiziert, bevor er an Bord gegangen ist. Das Virus wird durch Nagetiere übertragen, etwa wenn Kot und Urin von Mäusen aufgewirbelt und eingeatmet werden. Die Zahl der Infektionen auf dem Kreuzfahrtschiff Hondius hat sich laut WHO auf 7 bestätigte oder vermutete Fälle erhöht. 3 Menschen sind an der Krankheit gestorben. Rund 150 Passagiere harren weiterhin auf dem Schiff aus. Die USA haben damit begonnen, mit ihrem Militär Handelsschiffe durch die Straße von Hormus zu eskortieren. Marineangaben zufolge konnten 2 Frachter die vom Iran blockierte Meerenge passieren. Der Iran hatte zuvor bereits angekündigt, dass das als Bruch der Waffenruhe zu werten ist. Das Regime erklärte außerdem, bei den von den USA angegriffenen Booten habe es sich um zivile Schiffe und nicht um Boote der Revolutionsgarde gehandelt. Zugleich hieß es, es gebe Fortschritte bei den Verhandlungen mit den USA über ein Kriegsende. Die USA bestätigten das zunächst nicht. Die Unionsfraktion im Bundestag will heute ihre Spitze neu wählen. Fraktionschef Spahn tritt ohne Gegenkandidat oder Kandidatin an. Es wird mit Spannung erwartet, wie er abschneidet. Im vergangenen Jahr war er mit 91,3% der Stimmen gewählt worden und will sich nun bestätigen lassen. Daran, wie Spahn seine Rolle ausübt, gab es das eine oder andere Mal Kritik, zum Beispiel wegen des Eklats um die Verfassungsrichterwahl. Neben dem Vorsitzenden wird der gesamte Fraktionsvorstand mit etwa 60 Mitgliedern neu gewählt. Nach der mutmaßlichen Amokfahrt in der Leipziger Innenstadt ist das Motiv des Tatverdächtigen nach wie vor unklar. Der 33-jährige deutsche Tatverdächtige soll heute einem Haftrichter vorgeführt werden. Die Staatsanwaltschaft ermittelt wegen Mordes in 2 Fällen und versuchten Mordes. Laut MDR-Informationen wurde er erst kurz vor der Tat aus einer Psychiatrie entlassen. Der Mann war gestern in Leipzig mit einem Auto mehrere hundert Meter durch eine Fußgängerzone bis zum zentralen Marktplatz gerast und hatte dabei 2 Menschen getötet und viele weitere verletzt. Die Stadt Leipzig will jetzt prüfen, wie sie die Fußgängerzone sicherer machen kann. Immer mehr Menschen zahlen in Deutschland mit der Karte statt mit Bargeld. Die Forschenden vom Kölner Handelsforschungsinstitut gehen davon aus, dass viele während der Corona-Pandemie damit angefangen haben und dabei geblieben sind. Aus der NDR-Nachrichtenredaktion Lisa Posorske.
3: Schon letztes Jahr war der Unterschied nur noch knapp. Da kam Bargeld noch bei 52% der Einkäufe zum Einsatz. Für dieses Jahr gehen die Studienmacher davon aus, dass die Kartenzahlung zum ersten Mal überhaupt vorne liegt. Ob mit der Giro- oder Kreditkarte in der Hand oder mit dem Handy. Für ihre Rechnung haben sie Bezahldaten von mehr als 125.000 Geschäften ausgewertet. Bargeld kommt beim Bezahlen also immer seltener zum Einsatz. Gleichzeitig lassen sich aber immer mehr Leute an der Kasse Bargeld auszahlen. Bei manchen Geschäften führt das demnach sogar dazu, dass sie zu wenig Bargeld an den Kassen haben.
1: Das waren die Nachrichten. Das Wetter in Norddeutschland: Wolken, zeitweise Regen, in Südniedersachsen Schauer und Gewitter, weiter nördlich oft trocken, 12 bis 18 Grad. Morgen bedeckt, zum Teil länger anhaltender Regen, an den Küsten trocken, Höchstwerte 11 bis 15 Grad. Am Donnerstag meist trocken, im Südosten Regen, 12 bis 15 Grad und am Freitag vereinzelt Schauer bei 13 bis 19 Grad. Es ist jetzt 13.05 Uhr.
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4: Heute mit Meisterwerken aus dem Hause Mozart. Ich bin Andrea Wilke und grüße Sie herzlich. Drei letzte Sinfonien hat Wolfgang Amadeus Mozart im Sommer 1788 komponiert, 3 Jahre vor seinem Tod. In nur wenigen Wochen hat er sie geschrieben und es ist nicht sicher, aus welchem Grund. Ob es einen Auftrag gab, ob sie für eine Englandreise gedacht waren oder ob er sie einfach nur so komponiert hat. Vielleicht wollte er auch seinen Freund Joseph Haydn ehren, der kurz zuvor ebenfalls eine Sinfoniereihe in den gleichen Tonarten wie Mozart-Sinfonien komponiert hatte. Fest steht, Mozart hat 3 Meisterwerke geschaffen. Die Sinfonie Nummer 39, Schwanengesang, die Sinfonie G-Moll Nummer 40, aus der wir etwas später einen Satz hören werden, und die Jupiter-Sinfonie, die als Krönung von Mozarts Instrumentalmusik gilt. Eine göttliche Vollkommenheit wird ihr zugesprochen und so hat sie den Beinamen Jupiter-Sinfonie bekommen, nach dem römischen Göttervater. Nicht Mozart selbst hat sich diesen Namen ausgedacht, sondern wahrscheinlich der Konzertveranstalter Johann Peter Salomon. Aufgrund des grandiosen Finales, das von einigen auch als bestes Finale in der Gattung Sinfonie bezeichnet wird, hatte das Werk auch den Beinamen Sinfonie mit der Schlussfuge. Wann die Sinfonie uraufgeführt worden ist, das lässt sich nicht mit Sicherheit sagen. Kurz nach Mozarts Tod 1791 begann aber eine Reihe von Aufführungen auch in London. Dort wurde die Partitur 1810 gedruckt und als höchster Triumph der Instrumentalkomposition gefeiert. Ein starkes Stück von Mozart, das wir jetzt hören, hier auf NDR Kultur, Sinfonie Nummer 41 in C-Dur, Jupiter-Sinfonie mit Il Pomodoro unter der Leitung von Maxim Emil Janicev.

Die Jupiter-Symphonie von Wolfgang Amadeus Mozart auf NDR Kultur, seine Symphonie Nummer 41, gespielt hat das Orchester Il Pomodoro unter der Leitung von Maxim Emiljanicev. Die Musikerinnen und Musiker haben eine Gesamteinspielung aller Mozart-Sinfonien begonnen. Eine ganz schöne Aufgabe sind es doch 41 Sinfonien, die Mozart komponiert hat. Seine letzte haben wir eben gehört, seine vorletzte, seine berühmte G-Moll-Sinfonie kommt jetzt, beziehungsweise der zweite Satz daraus. Die Sinfonie

Mozart, Symphonie Nummer 40 G-Moll, das war der zweite Satz, mit Il Pomodoro unter der Leitung von Maxim Emiljanitschew. Und damit gehen die starken Stücke zu Ende, heute mit Musik von Wolfgang Amadeus Mozart. Ich bin Andrea Wilke, auf Wiederhören.

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1: Um 14 Uhr mit Benjamin Kirsch. Der Impfstoffhersteller BioNTech will mehrere Produktionsstandorte in Deutschland schließen. Bis zu 1860 Stellen könnten von den Einschnitten betroffen sein, kündigte das Biopharmaunternehmen in Mainz an. Aus Mainz Christoph Mautes.
2: Für alle betroffenen Werke sollen Käufer gesucht werden. Als Begründung nennt BioNTech vor allem den geringeren Produktionsbedarf bei den Covid-Impfstoffen. Die würden künftig komplett an den Standorten des Kooperationspartners Pfizer produziert. Die Nachricht kommt knapp ein Jahr nach der Ankündigung der Übernahme des ehemaligen Konkurrenten CureVac aus Tübingen. Damals waren beide mitten in einem Rechtsstreit über Patente bei der wichtigen mRNA-Technologie. Für CureVac bedeutet das nun das endgültige Aus. Die Produktion werde geschlossen, laufende klinische Studien würden abgeschlossen und nicht in späteren Entwicklungsphasen weitergeführt, so das Unternehmen. BioNTech will sich zukünftig demnach noch stärker auf die Forschung an Krebsmedikamenten konzentrieren.
1: Nach dem iranischen Angriff auf die Vereinigten Arabischen Emirate warnen mehrere Nachbarstaaten vor einem Scheitern der Waffenruhe mit den USA. Iranische Drohnen und Raketen hatten eine Ölanlage im Hafen von Fujairah getroffen und Schäden verursacht. Aus Kairo Moritz Behrendt.
3: Der Hafen hat für die Emirate große strategische und wirtschaftliche Bedeutung. Über ihn können die Emirate Öl exportieren, ohne den Rohstoff durch die Straße von Hormuz transportieren zu müssen. Experten gehen davon aus, dass der Iran gezielt die Emirate angegriffen hat, weil sich das Land deutlicher an die Seite der USA gestellt hat als andere Golfstaaten und weil es zudem durch eine strategische Partnerschaft mit Israel verbunden ist. Auch Bundeskanzler Friedrich Merz äußerte sich: Unsere Solidarität gilt den Menschen in den Vereinigten Arabischen Emiraten und unseren Partnern in der Region, postete Merz auf der Plattform X.
1: Die Unionsfraktion im Bundestag will heute ihre Spitze neu wählen. Fraktionschef Spahn tritt ohne Gegenkandidat oder Kandidatin an. Es wird mit Spannung erwartet, wie er abschneidet. Im vergangenen Jahr war er mit 91,3% der Stimmen gewählt worden und will sich nun bestätigen lassen. Daran, wie Spahn seine Rolle ausübt, gab es das eine oder andere Mal Kritik, zum Beispiel wegen des Eklats um die Verfassungsrichterwahl. Neben dem Vorsitzenden wird der gesamte Fraktionsvorstand mit etwa 60 Mitgliedern neu gewählt. In Rumänien hat der proeuropäische Regierungschef Bolojan ein Misstrauensvotum verloren. Die rechtsradikale Partei Aur und die sozialdemokratische PSD hatten den Antrag eingebracht. Die Sozialdemokraten waren im vergangenen Monat aus der Regierungskoalition ausgetreten. Grund waren Differenzen über mehrere unpopuläre Maßnahmen wie Steuererhöhungen. Beobachter befürchten, dass nun ein wochenlanger politischer Stillstand in Rumänien folgen könnte. Außerdem sei die Kreditwürdigkeit des Landes und der Zugang zu EU-Fördermitteln in Höhe von rund 10 Milliarden Euro gefährdet, die bis August abgerufen werden müssen. Der Bau des Fehmarnbelt-Tunnels hat eine entscheidende Bauphase erreicht. Heute soll das erste Tunnelstück in der Ostsee versenkt werden. Aus der NDR-Nachrichtenredaktion Christoph Tietz.
4: Das Tunnelelement, das gerade auf der Ostsee schwimmt, ist so lang wie zwei Fußballfelder und so breit wie eine achtspurige Autobahn und fast 10 Meter hoch. So ein Betontunnelstück wiegt 73.000 Tonnen, aber es schwimmt wie ein Floß, denn das Bauwerk ist vorne und hinten wasserdicht versiegelt. Das Betonfloß wird im Moment sehr langsam über die Ostsee gezogen, bis es dann am Tunneleingang vor der dänischen Insel Lolland über dem Graben schwimmt, der am Meeresgrund für den Tunnel ausgebaggert wurde. Das eigentliche Versenken soll wieder sehr langsam am Abend starten, an Stahlseilen. Geht alles gut, liegt das erste Tunnelteil dann ungefähr 20 Stunden später auf dem Ostseegrund, mit der Tunneldecke nur wenige Meter unterhalb der Wasseroberfläche.
1: Das Landgericht Göttingen hatte eine junge Frau wegen Mordes zu lebenslanger Haft verurteilt. Nach Ansicht der Richterin hat die 24 Jahre alte Jugendbetreuerin im vergangenen Sommer eine 15-Jährige umgebracht. Das Mädchen war in einem Wald bei Rheinhausen im Kreis Göttingen tot aufgefunden worden. Die Richterin sagte, es habe sich nicht, wie von der Angeklagten behauptet, um einen eskalierten Streit gehandelt. Die Tat sei von A bis Z durchgeplant gewesen. Die Verurteilte kannte die Jugendliche von ihrer Arbeit in einer Wohngruppe. Laut Anklage hatte sie sich mit der 15-Jährigen verabredet, sie betäubt und später erstochen. Das waren die Nachrichten. Das Wetter in Norddeutschland, Wolken und zeitweise Regen, in Südniedersachsen Schauer und Gewitter, weiter nördlich oft trocken, 12 bis 18 Grad. Morgen bedeckt und zum Teil länger anhaltender Regen an den Küsten trocken, Höchstwerte 11 bis 15 Grad. Am Donnerstag meist trocken, im Südosten Regen, 12 bis 15 Grad und am Freitag vereinzelt Schauer bei 13 bis 19 Grad. Es ist jetzt 14.05 Uhr.
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5: Und ich habe gerade eben noch mal Fotos geschaut von der Met Gala gestern Abend in New York, wo die Stars und Sternchen ja gekleidet wie bekannte Kunstwerke und Gemälde Schau gelaufen sind. Da kann man sich leicht underdressed fühlen heute in so einem dem norddeutschen Wetter angepassten Kapuzenpulli. Aber musikalisch, da lassen wir uns gar nichts vormachen hier, würde ich sagen. Wer ist Sabrina Carpenter, wenn man Georg Philipp Telemann haben kann? Schönen Montagnachmittag wünsche ich Ihnen, eben genau mit diesem jetzt.

Das Ensemble rund um den Flötisten Bartol Keuken haben wir hier gehört mit Musik von Georg Philipp Telemann, Vivace, aus diesem Konzert für zwei Flöten, Violine und Violoncello in D-Dur. Das ist Musik, die aufgenommen wurde mit dem Indianapolis Baroque Orchestra auf dem Album The Colorful Telemann, also der farbige Telemann. Der hat natürlich Musik geschrieben, die ganz unterschiedliche Farben hat. In diesem Fall hätte ich jetzt so eher bärige Töne rausgehört, rot und lila vielleicht, schon so ein bisschen warm, aber dann doch auch gedeckt und fast ein bisschen herbstlich, diese Musik. Ein bisschen sonniger wird sie jetzt hier bei NDR Kultur mit Musik von Franz Schubert drüben in B-Dur. Hier gibt es den ersten Satz Allegro aus der 5. Sinfonie mit der Hannover Band. Die Leitung hat Anthony Halstead.

0: Anthony Hellstedt hat die Hannover Band geleitet im ersten Satz der B-Dur-Sinfonie der fünften von Franz Schubert hier bei NDR Kultur. Es ist Dienstag, aber meistens ist so ein Dienstag ja nicht nur ein Dienstag. Es gibt immer wieder besondere Aktionstage. Allein heute gleich mehrere. Heute ist unter anderem Welthebammentag. Über den berichten wir nachher im Journal dann noch ein bisschen ausführlicher. Und jetzt wollen wir schauen auf den heutigen Tag des Lokaljournalismus. Lokaljournalismus, das ist häufig immer noch eine Domäne der Zeitungen. Morgens schön am Frühstückstisch oder in der Bahn kann man lesen, was in der eigenen Nachbarschaft wichtig ist. Aber wie gefragt, sind so lokale Nachrichten auf bedrucktem Papier eigentlich heute noch? Die Verlage, die suchen oft schon nach neuen Wegen, ihre Medien relevant zu halten und die News von nebenan auch auf anderen Kanälen an die Leserinnen und Leser zu bringen. Wie die Lage bei den lokalen Medien in Niedersachsen ist und was ihre Nutzer sagen, dazu jetzt mehr von Lukas Mauri.
1: Schon lange wird mehr gescrollt als geblättert und das bekommen Zeitungsverlage immer stärker zu spüren. Eine Straßenumfrage in Braunschweig zeigt, dass Lokaljournalismus längst nicht jedem Geld wert ist.
2: Boah, weiß ich, ich habe ein Abo von einer Braunschweiger Zeitung. Weiß gar nicht, was kostet, Monat 40 Euro oder so, aber das ist okay.
3: Klingt interessant, wenn man draufklicken, dann versteckt sich das immer hinter so einer 99 Cent oder 2 Euro Paywall. Und dann denke ich mir, gut, okay, so wichtig wird es da nicht sein oder ich kriege die Information irgendwo wahrscheinlich auch gratis.
4: Es wäre eigentlich wichtig, dass es Geld kostet, aber irgendwie möchte ich es halt auch gerne lieber kostenlos haben.
5: Viele können sich nicht leisten, möchten sich nicht leisten. Also es ist ja eine der Gewalten, die ganz wichtig sind, um sich dann eine Meinung zu bilden. Und wenn das durch Geld noch irgendwie erschwert wird, das ist dann einseitig.
1: Geld wird nach wie vor zu großen Teilen mit Abonnenten des gedruckten Blattes verdient. Die Frühstückstischleser sozusagen, die für die die Zeitung ein Ritual ist. Doch seit Jahren wird in Verlagen unter der Hand spekuliert, wie lange es überhaupt noch gedruckte Zeitungen geben kann. Blätter wie die Lübecker Nachrichten zum Beispiel verlieren nach eigenen Angaben jährlich 10% ihrer Auflage. Marc-Christian Euruck ist Professor für Journalismus an der Ostfalia-Hochschule in Salzgitter. Er sagt, die Lage für den Lokaljournalismus in Deutschland ist so schlecht wie noch nie.
6: Die Dramatik des Verfalls, die muss uns Sorgen machen. Also das Ausmaß, in dem die Lokalzeitungen an Leserinnen verlieren, das kann uns nicht wundern, denn die Leserschaft ist unwahrscheinlich alt.
1: Weil es kaum gelingt, verlorene, also verstorbene Leser durch ausreichend neue zu ersetzen, vermutet Euruck, dass die Verlage längst Pläne in der Schublade liegen haben, um die gedruckte Zeitung auch zu begraben. Zu sehr hänge man aber noch an der älteren Leserschaft, als dass man sie vergraulen könnte. Stattdessen lautet der Weg, ältere Abonnenten aufs E-Paper zu bringen, um die immer teureren Zustellkosten zu senken. Die demografischen Veränderungen in der Leserschaft stellen die Verlage vor die Herausforderung, wie verdient man mit jüngeren Lesern Geld? Verlage investieren Unsummen, um junge Leser zu gewinnen und zu binden. Denny Schrader ist Chefredakteurin der Hannoverschen Allgemeinen Zeitung, das Kernprodukt des Matzak Verlags. Auch dort wird laufend Neues entwickelt, wie Videoformate oder Podcasts.
7: Es ist eigentlich für alle Menschen in der Medienbranche klar, und das sieht man auch, wenn man mal so mit Jugendlichen ins Gespräch kommt, dass die eigentlich auf anderen Kanälen jetzt schon unterwegs sind. Die haben ganz andere Hör- und Sehgewohnheiten, die haben andere Lesegewohnheiten, manchmal auch andere Lesefähigkeiten. Das heißt, dass für die eigentlich später sehr wahrscheinlich andere Nutzungsformate in Frage kommen. Und das ist das, worauf wir uns eben auch einstellen müssen.
1: Videocontent gilt als die Zukunft. In einigen Zeitungshäusern sind inzwischen eigene Videoredakteure angestellt, die in modernsten Fernsehstudios arbeiten. Reporter, die draußen unterwegs sind, müssen auch für Social-Media-Kanäle Hochkant-Videos mitbringen. Dort erreichen Zeitungen längst ein Millionenpublikum. Inzwischen hat die Hannoversche auch über 100.000 Newsletter-Abonnenten.
7: Wir haben jetzt gerade einen Newsletter gestartet. Da geht es um die Sperrung der Bahntrasse zwischen Hannover und Hamburg. Der heißt Auf der Strecke und der begleitet eben diese Pendler und ihre Schwierigkeiten, die ihnen diese Trassensperrung im Moment im Alltag macht.
1: Um überleben zu können, müsse sich der Lokaljournalismus auch auf seine Stärken besinnen. Nah bei den Menschen sein, Lokalkompetenz ausspielen. Für Marc-Christian Euruck ist die Marktkonzentration da im Wege. Die meisten Lokalblätter gehören längst zu großen Verlagen, in Norddeutschland vor allem Matzak. Das führt zu Konsolidierung. Und?
6: Also es nimmt den Reporter sozusagen im Zweifel weg aus der Kommune, aus dem Gebiet, über das eigentlich zu berichten ist. Und das ist wiederum natürlich schwierig im Lokaljournalismus, wo gerade die Nähe das ganz große Plus ist. Denn dort ist Journalismus exklusiv.
0: Ja, viele neue Anforderungen also für die Lokaljournalistinnen und Journalisten und Verlage, damit der Lokaljournalismus relevant bleibt. Lukas Mauri hat für uns berichtet über die Herausforderungen für niedersächsische Zeitungen.

In dem Stück von Ludwig van Beethoven muss ich immer denken, da tropft's ein bisschen. So klingt das doch, oder? In diesem dritten Satz aus der Pastorale der Klaviersonate mit der Nummer 15 gespielt hat Friedrich Gulda hier bei uns bei NDR Kultur. In den sozialen Medien, da gibt es gerade den Trend, dass Leute versuchen, Stücke nur am allerersten Ton zu erkennen oder am ersten Akkord eines Stücks. Und ich würde sagen, beim folgenden Stück ist das sehr, sehr einfach. Dieses Stück errät man eigentlich sofort, denn es ist nicht weniger als weltberühmt und zwar schon ab dem allerersten Klang, der da kommt. Aber Sie müssen jetzt trotzdem die Ohren ganz aufmerksam spitzen. Es fängt nämlich sehr, sehr leise an. Achtung!

Ja, auf die Frage, was denn wohl sein Meisterwerk sei, hat Komponist Maurice Ravel wahrheitsgemäß mal geantwortet. Der Bolero, denke ich, leider ist er frei von Musik. Naja, ganz so dramatisch würde ich es jetzt nicht ausdrücken. Es ist und bleibt ein tolles Stück, das wir hier gehört haben, der Bolero mit dem London Symphony Orchestra unter der Leitung von Claudio Abbado. Ich wollte übrigens mal für Sie mitzählen, wie oft die Schlagzeuger da das gleiche Motiv spielen müssen. Ich habe mich aber mittendrin verzählt und dann ist es leider vorbei, aber wir werden das Stück hier garantiert bald wieder spielen bei NDR Kultur und dann versuchen wir es nochmal, falls Günther ja auch mal nachfragt, dass Sie dann da auch die richtige Antwort haben. NDR Kultur am Dienstagnachmittag. Jetzt gibt's Musik von Antonín Dvořák. Hier ist der zweite Satz aus seiner A-Dur-Suite, seiner amerikanischen. Es spielt das Budapest Festival Orchestra unter der Leitung von Ivan Fischer in dieser Fassung für Orchester.

Ja, so leichte Jazz-Anklänge hat das schon, diese Musik hier aus dem 20. Jahrhundert vom englischen Komponisten Frederick Curzon. Seine Serenade unter dem Titel Simonetta haben wir hier gehört mit dem Radiosymphonieorchester aus Bratislava unter der Leitung von Adrian Lieper. Jetzt habe ich hier Musik für Sie auf NDR Kultur von einer Komponistin, einer Frau, die wirklich ein Leben gelebt hat, wie aus einem Abenteuerroman. Sie war Wunderkind im Frankreich, Ludwig des 16. Während der Französischen Revolution war sie gleich zweimal inhaftiert. Ja, hat sich da aber mit dem Leben davongeschlichen, kann man sagen, vermutlich auch wegen ihrer Musik. Die hat sie damals schon vor Schlimmerem bewahrt, sagt man. Und schließlich ist sie dann 1795 in Paris Professorin geworden, am dort gegründeten Conservatoire de Musique. Sie hat auch sehr bewegte Musik hinterlassen. Hélène de Montgeroux, so hieß sie, diese Frau, die als eine der wenigen Komponistinnen übrigens nicht unter Geldsorgen zu leiden hatte, Zeit ihres Lebens. Wir hören den dritten Satz aus ihrer F-Moll-Klaviersonate Hélène de Montgeroux.

Den ungarischen Pianisten Mihály Berec haben wir hier gehört. Noch ganz jung ist er, noch nicht mal 30, 29 Jahre alt. Und er hat hier Musik ausgegraben von der Französin Hélène de Montgeroux. Allegro agitato con fuoco, so war dieser dritte Satz überschrieben, ihrer F-Moll-Klaviersonate. Und ich habe es eben schon gesagt, Hélène de Montgeroux, die hat ein Leben geführt wie ein Abenteuerroman oder eben ein Leben wie im Film. Filmmusik gibt es jetzt auch für Sie hier noch bis zu den Nachrichten von Ennio Morricone aus dem Soundtrack zu La Califa.

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1: Um 15 Uhr mit Astrid Fietz. Der Impfstoffhersteller BioNTech will mehrere Produktionsstandorte in Deutschland schließen. Bis zu 1860 Stellen könnten von den Einschnitten betroffen sein, kündigte das Biopharmaunternehmen in Mainz an. Aus Mainz, Christoph Mautes.
2: Für alle betroffenen Werke sollen Käufer gesucht werden. Als Begründung nennt BioNTech vor allem den geringeren Produktionsbedarf bei den Covid-Impfstoffen. Die würden künftig komplett an den Standorten des Kooperationspartners Pfizer produziert. Die Nachricht kommt knapp ein Jahr nach der Ankündigung der Übernahme des ehemaligen Konkurrenten CureVac aus Tübingen. Damals waren beide mitten in einem Rechtsstreit über Patente bei der wichtigen mRNA-Technologie. Für CureVac bedeutet das nun das endgültige Aus. Die Produktion werde geschlossen, laufende klinische Studien würden abgeschlossen und nicht in späteren Entwicklungsphasen weitergeführt, so das Unternehmen. BioNTech will sich zukünftig demnach noch stärker auf die Forschung an Krebsmedikamenten konzentrieren.
1: Angesichts neuer Spannungen im Iran-Krieg hat Pakistan zur Zurückhaltung aufgerufen. Premierminister Sharif mahnte den Iran und die USA, die Waffenruhe zu respektieren. Dabei verurteilte er die iranischen Raketen- und Drohnenangriffe auf die Vereinigten Arabischen Emirate. Durch die Angriffe waren Ölanlagen in Brand geraten. US-Präsident Trump drohte dem Regime in Teheran deshalb mit vernichtenden Militärschlägen. Der Iran warnte seinerseits die USA davor, ihre Aktionen in der Straße von Hormuz fortzusetzen. Die US-Marine hatte Frachtern Geleitschutz zugesagt. Zwei Schiffe konnten die Meerenge demnach bereits passieren. Dabei seien Boote der iranischen Revolutionsgarden getroffen worden. In Rumänien hat der proeuropäische Regierungschef Bolojan ein Misstrauensvotum verloren. Die rechtsradikale Partei AOR und die sozialdemokratische PSD hatten den Antrag eingebracht. Die Sozialdemokraten waren im vergangenen Monat aus der Regierungskoalition ausgetreten. Grund waren Differenzen über mehrere unpopuläre Maßnahmen wie Steuererhöhungen. Beobachter befürchten, dass nun ein wochenlanger politischer Stillstand in Rumänien folgen könnte. Außerdem seien die Kreditwürdigkeit des Landes und der Zugang zu EU-Fördermitteln in Höhe von rund 10 Milliarden Euro gefährdet, die bis August abgerufen werden müssen. Die Unionsfraktion im Bundestag will heute ihre Spitze neu wählen. Fraktionschef Spahn tritt ohne Gegenkandidaten oder Kandidatin an. Es wird mit Spannung erwartet, wie er abschneidet. Im vergangenen Jahr war er mit 91,3% der Stimmen gewählt worden und will sich nun bestätigen lassen. Daran, wie Spahn seine Rolle ausübt, gab es das eine oder andere Mal Kritik, zum Beispiel wegen des Eklats um die Verfassungsrichterwahl. Neben dem Vorsitzenden wird der gesamte Fraktionsvorstand mit etwa 60 Mitgliedern neu gewählt. Im Fall des Hantavirus-Ausbruchs auf einem Kreuzfahrtschiff im Atlantik vermutet die Weltgesundheitsorganisation WHO eine Übertragung von Mensch zu Mensch. Bei einem speziellen Typ des Erregers ist das möglich. Aus Genf, Marie-Christine Werner.
3: Angesichts der Inkubationszeit des Hantavirus, die zwischen 1 und 6 Wochen liegen kann, geht die WHO aktuell davon aus, dass eine Person sich außerhalb des Schiffes mit dem Hantavirus infiziert hat. Die anderen Personen hätten sich dann vermutlich auf dem Schiff angesteckt. 3 Passagiere, darunter ein Deutscher, sind gestorben. 4 weitere Menschen sind mutmaßlich am Hantavirus erkrankt. Ein schwerkranker Patient wird in Südafrika auf der Intensivstation behandelt. 3 weitere hätten leichtere Symptome und befänden sich laut WHO nach wie vor auf dem Schiff vor der Küste der Kapverden. Da sich die Kapverden weigern, die Passagiere an Land zu lassen, soll das Schiff voraussichtlich zu den Kanarischen Inseln fahren, sagt van Kerkhove, um den Vorfall zu untersuchen und das Schiff zu desinfizieren. Die WHO stuft aktuell das Risiko für die Bevölkerung als gering ein.
1: Nach der mutmaßlichen Amokfahrt in der Leipziger Innenstadt ist das Motiv nach wie vor unklar. Der 33-jährige deutsche Tatverdächtige soll heute einem Haftrichter vorgeführt werden. Die Staatsanwaltschaft ermittelt wegen Mordes in 2 Fällen und versuchten Mordes. Der Mann war gestern in Leipzig mit einem Auto mehrere hundert Meter durch eine Fußgängerzone bis zum zentralen Marktplatz gerast und hatte dabei 2 Menschen getötet und viele weitere verletzt. Die Stadt Leipzig will jetzt prüfen, wie sie die Fußgängerzone sicherer machen kann. Das waren die Nachrichten. Das Wetter in Norddeutschland. Gebietsweise länger trocken, zeitweise Regen. In Südniedersachsen Schauer und Gewitter. 12 bis 18 Grad. Nachts häufig trocken, von Süden später Regen. Tiefstwerte 10 bis 3 Grad. Morgen bedeckt und zum Teil länger anhaltender Regen. An den Küsten trocken. Höchstwerte 11 bis 15 Grad. Am Donnerstag meist trocken, im Südosten Regen, 12 bis 15 Grad. Und am Freitag vereinzelt Schauer bei 13 bis 19 Grad. Es ist 15.05 Uhr.
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4: Ja, im Moment hat man so ein bisschen das Gefühl, das ist eine Welt, in der wir gerade leben, wo es ja leider vor allem schlechte Nachrichten gibt. Und umso schöner ist es, wenn es dann doch mal ein paar hoffnungsvolle Geschichten zu erzählen gibt. Gleich zwei davon habe ich für Sie dabei jetzt in der kommenden Stunde. Wir berichten Ihnen von einem Musikprojekt, das klassische Musik ganz greifbar und nah erlebbar zu Kindern bringt, die Höreinschränkungen haben. Und das LOT Theater in Braunschweig, das erst insolvent und jetzt doch gerettet ist, das nimmt interimsmäßig wieder den Spielbetrieb auf. Davon erzählen wir Ihnen jetzt an diesem Dienstagnachmittag. Ich freue mich, dass Sie dabei sind.

Eigentlich hatte Luigi Boccherini das mal so angelegt, dass das nur 5 Leute miteinander spielen in diesem E-Dur-Streichquintett. Das berühmte Menuett daraus hier aus diesem dritten Satz. Aber so beliebt, dass es das auch in einer bisschen aufgepusteten Fassung gibt hier für Streichorchester. Das Tchaikovsky Chamber Orchestra haben wir gehört unter der Leitung von Lazar Guzman. Hier ist NDR Kultur am Dienstag. Jetzt habe ich Musik für Sie von Felix Mendelssohn Bartholdy. Es gibt den dritten Satz aus seinem D-Moll-Violinkonzert mit Schlomo Minz an der Geige, Roberto Proceda am Klavier, denn das Klavier ist ja auch noch ein Soloinstrument. Und als Orchester ist das Flanders Symphony Orchestra dabei.

0: Geiger Shlomo Minz und Pianist Roberto Proceda hier, die gemeinsamen Solisten beim Flanders Symphony Orchestra im dritten Satz aus dem Konzert für Violine, Klavier und Orchester, D-Moll, Musik von Felix Mendelssohn-Bartholdy hier bei uns bei NDR Kultur. Klassische Konzerte, die hört man üblicherweise ja vor allem im Konzertsaal. Diese Musik aber an ungewöhnliche Orte zu bringen, und zwar für Menschen mit besonderen Bedürfnissen, das ist den Streicherinnen des Quartett Plus Eins ein echtes Herzensanliegen. Geschenkt, so heißt die Reihe, mit der sie heute in Hildesheim Musik verschenken. Und gestern schon waren sie in Hannover zu Gast im Cochlea Implant Zentrum für Menschen mit Höreinschränkungen. Agnes Bürich berichtet.
1: Bei der Krone kann man sich krönen lassen. Bei der Flasche kann man mit uns anstoßen. Wenn man die Wellen sieht, entspannt man mit uns da drin, hat einen Wellness-Moment.
2: Verena Ries von Quartett Plus Eins zeigt Raihana eine Reihe von Karten mit unterschiedlichen Motiven. Die Vierjährige mit Höreinschränkung zeigt auf die Wellen, Stichwort Wellness. Im Musikmobil mit flauschigen grünen Wänden und Glitzervorhang wartet eine gelbe Isomatte auf das Kind und drei Streicherinnen. Raihana macht es sich auf der Matte bequem. Interessiert verfolgt sie, wie die drei Musikerinnen um sie herum spielen. Zur Musik kann sie sich entspannen. Andere Musikstücke sind mit anderen sinnlichen Zugängen ausgestattet, sagt Violinistin Katharina Pfänder.
3: Einmal kann man was auspacken, das ist sehr haptisch. Dann haben wir noch etwas, da ist hier so eine Popcornmaschine zugange, das ist das Lagerfeuer, da ploppt es plötzlich und knistert es. Danach geht man mit Popcorn raus und kann was schmecken. Also ist eigentlich schon so, dass wir irgendwie versuchen, Musik eben mit anderen Sinnen zu verkoppeln.
2: Und sie so auch niederschwellig zugänglich zu machen. Mit Musik, die von Avo Pärt bis Billie Eilish reicht. Ein Stück der kanadischen Kehlkopfsängerin Tanya Tagak hat das Quartett Plus Eins mit dem Thema Mutprobe verknüpft. Katharina Pfänder bewegt sich durch den kleinen Raum. Wie gut ihr Spiel zu hören ist, hängt für Hörbeeinträchtigte mit Cochlea-Implantat auch damit zusammen, wie lange sie es schon tragen. Violinistin Katharina Hülsmann.
4: Das Gehör, wenn so ein Implantat drin ist, das muss wirklich auch richtig trainiert werden. Und dafür ist es natürlich auch hier eine Übung, wenn die Leute möchten oder eine Gelegenheit, da irgendwie sich auszuprobieren oder das Implantat auszuprobieren. Weil das, glaube ich, für die Menschen im großen Konzertsaal oder so sehr schwierig und herausfordernd ist. Und da ist es hier ein bisschen einfacher und hier können sie auch Zeichen geben, dass es vielleicht leiser ist oder auch jetzt mal beendet werden sollte.
5: Hat Spaß gemacht.
6: Ja. Und ich habe Kuckulage ist.
2: Der 7-jährige Jonas durfte nach der Musik zum Thema Geschenk ein Stück Schokolade auspacken. Klar hat ihm das Spaß gemacht, erzählt seine Mutter Monique. Ein Innenohrimplantat wurde ihrem Sohn schon vor dem ersten Geburtstag eingesetzt. Wie er Musik empfindet, weiß sie nicht, doch seine Augen hätten gestrahlt.
5: Die Akustik ist ja auch in dem Raum, ist man ja so geschlossen, also nimmt man ja auch nochmal ganz intensiv die Musik auch wahr. Und dadurch, dass es ja verschiedene Instrumente sind und das live zu hören, das ist einfach, ich denke, schon auf jeden Fall eine Erinnerung oder beziehungsweise eine Erfahrung für die Kinder wert.
2: Für Menschen mit Höreinschränkungen sei Musik ein guter Ausgleich, beobachtet Heilpädagogin Silke Röhr vom Cochlear Implant Centrum in Hannover. Die Technik habe sich weiterentwickelt und biete heute eine größere Bandbreite fürs Hören.
7: Früher haben die Patienten ganz oft gesagt, Musik ist unangenehm. Das hat sich tatsächlich geändert. Also auch mit der neueren Technik ist es so, dass viele das wirklich genießen und auch in ihrer Freizeit Musikinstrumente spielen. Wir haben auch viele Kinder, die Geige spielen oder auch andere Instrumente.
2: Und wer weiß, vielleicht lernt auch Raihana später einmal Geige zu spielen. Das kleine Musikgeschenk jedenfalls hat sie bis zum Ende angehört und sie in seinen Bann gezogen.
0: Ja, tolles Projekt vom Quartett Plus Eins. So können die Kinder mit Höreinschränkungen wirklich ganz sanft an die Musik rangeführt werden und diese Musik dann auch ganz nah im Körper spüren. Agnes Bürich war für uns bei diesem Projekt dabei.

Benoît Fromanger hier am Pult des Bukarester Symphonieorchesters mit dem Danse d'Almée aus der orientalischen Suite der französischen Komponistin Melanie Bonis. Sie hören NDR Kultur am Dienstag. Es ist gleich 15:30 Uhr.

0: dieses Finale aus dem D-Moll-Oboen-Konzert, das ist so verspielt, dass man immer Lust kriegt, gleich selbst die Oboe in die Hand zu nehmen. Würde allerdings nicht so viel Schönes rauskommen. Anders bei Simon Dent hier, dem Oboisten. Wir haben ihn mit der polnischen Kammerphilharmonie gehört, unter der Leitung von Wojciech Rajski in diesem Werk von Alessandro Marcello hier bei uns bei NDR Kultur. Das LOT-Theater in Braunschweig, das war rund 30 Jahre lang eine ganz wichtige Spielstätte der freien Szene. Theaterensembles, Tanzkompanien, Orchester und Performance-Kollektive, die hatten dort einen wirklich wichtigen Auftrittsort. Vor 2 Jahren allerdings ist der Betreiber dann in die Insolvenz gerutscht und das Theater hatte erstmal schließen müssen. Vor einem Jahr gab es dann die gute Nachricht, eine Stiftung hat das Haus gekauft mit dem Ziel, es wiederzubeleben. Seitdem laufen die Planungen und bevor demnächst endlich die Umbau- und Sanierungsarbeiten beginnen können, hat das Theater jetzt schon mal vorübergehend wieder geöffnet. In den Sommermonaten gibt's ein Interimsprogramm. Jannik Wiechers berichtet.
1: Es gibt ein großes und doch alltägliches Geheimnis.
2: Mit einem Tanzstück für Kinder hat das einstige LOT-Theater in Braunschweig nun seine Tore wieder für das Publikum geöffnet. Die freie Kompanie Unknown Possibilities präsentierte eine getanzte Fassung von Michael Endes Momo. Es war der Auftakt für ein Programm, das bis Ende August zahlreiche Veranstaltungen bietet, erläutert Christian Weiß vom Dachverband Freie Darstellende Künste Braunschweig.
3: Da sind an die 40 Theater-, Tanz-, Veranstaltungen dabei, Kindertheater. Es gibt 2 Konzerte, es gibt 3 Kulturgesprächsveranstaltungen.
2: Als klar wurde, dass die Spielstätte vorübergehend öffnet, gingen derart viele Anfragen ein, dass gar nicht alle Interessenten berücksichtigt werden konnten, erzählt Theaterregisseur Christian Weiß. Für ihn ist das ein eindrückliches Zeichen dafür, wie sehr der freien Szene die Bühne gefehlt hat, die vor 2 Jahren quasi von heute auf morgen wegfiel.
3: Unser Aufruf kurzfristig hat so ein Aufatmen gebracht, wie viele Gruppen ihre Produktionen zeigen wollen. Das zeigt einfach, wie dringend diese Bühne benötigt wird für diese ganzen Gruppen, die in Braunschweig sind, aber auch darüber hinaus in Niedersachsen.
2: Wie sehr es diese Spielstätte braucht, die jenseits der Staats-, Landes- und Stadttheater agiert, kann auch Fabian Kohn nur bestätigen. Der freie Choreograf weiß aus vielen Gesprächen mit Tanzkompanien, wie wichtig die Off-Theater-Spielstätte ist.
4: Immer wieder Anfragen, ja, wann geht's los, wann können wir wieder, wir brauchen diese Bühne. Oder auch gespiegelt von anderen Bühnen, wie zum Beispiel dem Loft in Leipzig, die uns erzählt haben, ja, es gibt Gruppen, die fragen jetzt bei uns an, auch mit der Begründung, es gibt das Slot-Theater nicht mehr.
2: Dass die Umbauarbeiten im ehemaligen LOT-Theater noch nicht begonnen haben, hängt unter anderem mit noch nicht abgeschlossenen Detailplanungen zusammen. Mit komplizierten Brandschutzauflagen und laufenden Bauanträgen, so Christian Weiß. Und mit Streit mit einem lokalen Mäzen. Der Eigner einer 2. Spielstätte des einstigen LOT-Theaters hätte diese gerne zur neuen Hauptbühne gemacht und versuchte Einfluss auf die Planungen zu nehmen, sagt Weiß.
3: Als das Lott-Theater insolvent ging, standen dann halt beide Häuser leer. Das Quartiertheater war aber immer nur Zweitbühne, war kleine Studiobühne. Da gab es Versuche, uns ein bisschen in die Richtung, nennen wir es mal, zu quatschen, dass wir doch die andere Bühne benutzen. Und als dann gar keine Bühne mehr da war, war für uns klar, wenn es um den Erhalt einer Bühne geht, dann geht es darum, das große Haus, das mit der besseren Sichtachse, der größeren Bühne und so weiter zu erhalten und sind bei der Kaffeetüte geblieben.
2: Am Ende konnte sich die Stiftung Braunschweigischer Kulturbesitz, der das Haus an der Braunschweiger Kaffeetwete inzwischen gehört, zusammen mit dem Dachverband Freie Darstellende Künste Braunschweig durchsetzen. Die einstige Hauptspielstätte des LOT-Theaters wird also zur künftigen neuen Bühne umgebaut. Beginn der Arbeiten ist, so hofft Christian Weiß, im Herbst.
3: Das Bild grundsätzlich des Hauses, das wird so bleiben, wie es ist, als Gebäude. Und wenn die wirkliche Baustelle des Umbaus beginnt, geht es dann weiter mit Brandschutz, aber auch Energiesanierung, Technik, Zugänglichmachung der ehemaligen Garagen als neuen Keller und so weiter.
2: Das Interimsprogramm haben die Theatermacher erst einmal mit der Überschrift Hammer, die Baustellenbespielung, überschrieben. Eine vorübergehende Namensgebung, die auf die Sanierungsarbeiten anspielt.
3: Zu zeigen, hey, es gibt dieses Haus noch. Wir hoffen, dass wir in der Spielzeit 27/28 das Haus wieder eröffnen können.
0: Ja, ein gutes Zeichen zumindest für die Theaterszene in Braunschweig. Die Sanierung beginnt dann ab September, denn bis Ende August gibt es diese 45 Veranstaltungen zu erleben im Interims, im Baustellenprogramm im ehemaligen LOT-Theater in Braunschweig.

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Das ist sehr schwer, da trockenen Auges durchzukommen. Wie es euch gefällt, der Soundtrack daraus, die Violinromanze von Patrick Doyle, gespielt hat hier das London Symphony Orchestra unter der Leitung von James Sherman. Hier gibt's jetzt für Sie gleich die Nachrichten und danach starten wir ins Journal. Vorher aber noch ein bisschen Musik von François Couperin aus seinen wunderbaren Pièces de Clavecin. Gibt's Le Dodo ou l'amour au berceau. Die Liebe in der Wiege mit Alexandre Tarot.

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1: Um 16 Uhr mit Astrid Fietz. Der Impfstoffhersteller BioNTech will mehrere Produktionsstandorte in Deutschland schließen. Bis zu 1860 Stellen könnten von den Einschnitten betroffen sein, kündigte das Biopharmaunternehmen in Mainz an. Aus Mainz Christoph Mautis.
2: Die Nachricht kommt knapp ein Jahr nach der Ankündigung der Übernahme des ehemaligen Konkurrenten CureVac aus Tübingen. Damals waren beide mitten in einem Rechtsstreit über Patente bei der wichtigen mRNA-Technologie. Für CureVac bedeutet das nun das endgültige Aus. Die Produktion werde geschlossen, laufende klinische Studien würden abgeschlossen und nicht in späteren Entwicklungsphasen weitergeführt, so das Unternehmen. BioNTech will sich zukünftig demnach noch stärker auf die Forschung an Krebsmedikamenten konzentrieren.
1: Der Internetkonzern Meta plant neue Jugendschutzmaßnahmen für den europäischen Markt. Die EU-Kommission hatte zuletzt vor allem fehlende Alterskontrollen kritisiert. Aus Brüssel Katrin Schmidt.
3: Europaweit soll nun nach Angaben von Meta eine KI-Software sicherstellen, dass Kinder unter 13 Jahren von den Plattformen fernbleiben. Außerdem sollen Jugendliche, die sich fälschlicherweise als Erwachsene ausgeben, in strengere Sicherheitseinstellungen gezwungen werden. Also in den geschützten Teenager-Modus ohne Zugriff auf Inhalte, die als potenziell jugendgefährdend eingestuft werden. Die künstliche Intelligenz soll demnach die Aktivitäten, also gepostete Videos, Fotos und Kommentare, darauf abscannen, ob ein minderjähriger Nutzer dahinter stehen könnte. Die EU-Kommission drängt Instagram und Facebook seit langem, das in den Nutzungsbedingungen festgelegte Mindestalter von 13 Jahren auch durchzusetzen. Erst in der vergangenen Woche hatte Brüssel Meta eine Milliardenstrafe angedroht, wegen fehlender Alterskontrollen.
1: Die Waffenruhe mit dem Iran gilt aus Sicht der USA weiter. Das sagte US-Verteidigungsminister Hegseth trotz neuer Gefechte am Persischen Golf. Der Iran hat erstmals seit Beginn der Feuerpause Anfang April wieder die Vereinigten Arabischen Emirate angegriffen. Das Regime in Teheran reagierte damit nach eigener Aussage auf die US-Mission in der Straße von Hormuz, die das Land als Bruch der Waffenruhe wertet. Mit der Mission unter dem Namen Project Freedom sollen Handelsschiffe durch die Meerenge geleitet werden. US-Angaben zufolge konnten zwei Frachter bereits durchfahren. Hegseth betonte, es handele sich um eine zeitlich begrenzte Mission. Die Kontrolle über die Meerenge solle an Länder zurückgegeben werden, die die Straße von Hormuz mehr bräuchten als die USA. In Rumänien hat der proeuropäische Regierungschef Bolojan ein Misstrauensvotum verloren. Die rechtsradikale Partei AOR und die sozialdemokratische PSD hatten den Antrag eingebracht. Die Sozialdemokraten waren im vergangenen Monat aus der Regierungskoalition ausgetreten. Grund waren Differenzen über mehrere unpopuläre Maßnahmen wie Steuererhöhungen. Beobachter befürchten, dass nun ein wochenlanger politischer Stillstand in Rumänien folgen könnte. Außerdem seien die Kreditwürdigkeit des Landes und der Zugang zu EU-Fördermitteln in Höhe von rund 10 Milliarden Euro gefährdet, die bis August abgerufen werden müssen. Im Fall des Hunter-Virus-Ausbruchs auf einem Kreuzfahrtschiff im Atlantik vermuten die Weltgesundheitsorganisation WHO eine Übertragung von Mensch zu Mensch. Bei einem speziellen Typ des Erregers ist das möglich. Aus Genf Marie-Christine Werner.
4: Angesichts der Inkubationszeit des Hunter-Virus, die zwischen 1 und 6 Wochen liegen kann, geht die WHO aktuell davon aus, dass eine Person sich außerhalb des Schiffes mit dem Hunter-Virus infiziert hat. Die anderen Personen hätten sich dann vermutlich auf dem Schiff angesteckt. 3 Passagiere, darunter ein Deutscher, sind gestorben. 4 weitere Menschen sind mutmaßlich am Hunter-Virus erkrankt. Da sich die Kapverden weigern, die Passagiere an Land zu lassen, soll das Schiff voraussichtlich zu den Kanarischen Inseln fahren, sagt van Kerkhove, um den Vorfall zu untersuchen und das Schiff zu desinfizieren.
1: Nach der mutmaßlichen Amokfahrt in der Leipziger Innenstadt ist das Motiv nach wie vor unklar. Der 33-jährige deutsche Tatverdächtige soll heute einem Haftrichter vorgeführt werden. Die Staatsanwaltschaft ermittelt wegen Mordes in 2 Fällen und versuchten Mordes. Der Mann war gestern in Leipzig mit einem Auto mehrere hundert Meter durch eine Fußgängerzone bis zum zentralen Marktplatz gerast und hatte dabei 2 Menschen getötet und viele weitere verletzt. Die Stadt Leipzig will jetzt prüfen, wie sie die Fußgängerzone sicherer machen kann. Das waren die Nachrichten. Das Wetter in Norddeutschland. Gebietsweise länger trocken, zeitweise Regen. In Südniedersachsen Schauer und Gewitter. 12 bis 18 Grad. Nachts häufig trocken, von Süden später Regen, bei Tiefstwerten von 10 bis 3 Grad. Morgen bedeckt und zum Teil länger anhaltender Regen, an den Küsten trocken. Höchstwerte 11 bis 15 Grad. Am Donnerstag meist trocken, im Südosten Regen, 12 bis 15 Grad. Und am Freitag vereinzelt Schauer bei 13 bis 19 Grad. Es ist 16.05 Uhr.
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5: Es ist Mai, der macht ja vieles, wenn nicht sogar alles neu. Das wissen Sie aus der Redewendung. Und so stellen wir Ihnen in der kommenden Stunde schon mal das neue Programm der NDR Radio Philharmonie vor für die Konzertsaison 26/27, das heute ganz frisch veröffentlicht worden ist. Außerdem neu und mit Hoffnung auf mehr verbunden ist eine Förderung für unabhängige Verlage, die es jetzt in Hamburg geben wird. Darüber spreche ich mit Verlagsleiterin Katharina Eleonore Meyer, die mit der Kurt-Wolf-Stiftung schon lange für eine solche finanzielle Unterstützung kämpft und das Ganze ein bisschen aus Verlagssicht für uns einordnen kann. Das alles und mehr jetzt im Journal an diesem Dienstagnachmittag. Herzlich willkommen.

0: Ja, dieses Stück, das hört man oft deutlich frecher. Hier hat es was ganz Zartes. Musik von Kurt Weill aus der Drei-Groschen-Oper mit dem Ensemble rund um Saxophonistin Asja Fatjejeva war hier bei uns bei NDR Kultur im Journal am Dienstagnachmittag. Der Mackie hat ein Messer. Ich habe Musik für Sie mit diesem Mann.
1: Hello, I'm Stanislav Kochanowski. I look forward with great excitement and anticipation to the forthcoming season with the NDR Radio Philharmonie.
2: Ich freue mich wirklich sehr auf die kommende Saison mit der NDR Radio Philharmonie. Sie wird für mich von besonderer Bedeutung werden, denn sie bedeutet den Höhepunkt in meiner Zeit als Chefdirigent dieses Orchesters. Unsere letzte gemeinsame Saison bringt viele der Themen auf die Konzertbühne, die wir über die Jahre entwickelt haben. Zu den Höhepunkten gehört die konzertante Aufführung der Oper Mozart und Salieri von Rimski-Korsakow und dazu Mozarts Requiem. Wir setzen unseren Schostakowitsch-Zyklus fort mit der vierten Sinfonie und wollen Rachmaninows erste Sinfonie für das Label Harmonia Mundi aufnehmen. Im Oktober 2026 wollen wir zusammen auf Großbritannien-Tour gehen. Ich denke, all diese Projekte zeigen die Tiefe und den Ehrgeiz hinter allem, was wir gemeinsam aufgebaut haben.
0: Das sagt Dirigent Stanislav Kochanowski. Seine letzte Saison als Chef der NDR Radio Philharmonie liegt vor ihm. Und Sie haben es schon gehört, die hat's in sich. Da ist richtig viel tolle Musik drin. Er hat viel vor. Nicht nur in den Konzerten gibt's tolle Musik mit Stanislav Kochanowski, sondern auch im anderen Programm der NDR Radio Philharmonie. Das, und so kennen wir das Orchester, wirklich wieder sehr vielfältig ist. Meine Kollegin Ralica Nikolov, die moderiert heute Abend ein Konzert zur Saisonvorstellung der NDR Radio Philharmonie. Und es wäre doch gelacht, wenn ich ihr nicht schon ein paar mehr Details zur neuen Saison entlocken könnte. Gleich im Gespräch nach Musik von Maurice Ravel.

0: Forlan, der dritte Satz aus Le Tombeau de Couperin von Maurice Ravel. Gespielt hat hier das Orchestre National de France unter der Leitung von Christian Macellaro. Und Sie hören das Journal am Dienstagnachmittag hier bei NDR Kultur. Der Blick auf die kommende Saison, der ist natürlich immer spannend, weil man wissen will, was Theater oder Konzerthaus oder was beim Lieblingsorchester der Wahl geplant ist in Zukunft. Heute stellt die NDR Radio Philharmonie ihr Programm für die Saison 2026/27 vor, das heute Abend im Rahmen einer öffentlichen Veranstaltung im großen Sendesaal des NDR Konzerthauses in Hannover mit Chefdirigent Stanislav Kochanowski, außerdem mit dabei Orchestermanager Matthias Ilkenhans und drei Ensembles der NDR Radio Philharmonie, die ein bisschen Musik machen werden. Und ebenfalls dabei ist meine Kollegin Ralica Nikolov, die moderiert heute Abend und weiß deswegen auch schon ein bisschen mehr. Hallo Ralica.
1: Hallo Anna.
0: Was kannst du uns denn schon verraten? Was erwartet das Publikum der NDR Radio Philharmonie?
1: Ja, für alle, die nicht durch Hannover wandeln, die NDR Radio Philharmonie hat seit einiger Zeit eine Plakatkampagne laufen. Da stehen jeweils fett einzelne Begriffe drauf. Dazu ist meist ein Mitglied des Orchesters abgebildet. Aktuell zum Beispiel steht da Spaß oder Frauen. Und auf der neuen Saisonbroschüre, die heute gerade veröffentlicht wurde, prangt der Begriff Welten. Eine Anspielung auf die ganz unterschiedlichen Welten, in die das Publikum mit der NDR Radio Philharmonie eintauchen kann.
0: Das macht auf jeden Fall neugierig, aber verrat mir mal, was sind denn das für Welten? Vielleicht auch für alle, die mit der NDR Radio Philharmonie vielleicht bisher nicht so vertraut sind. Inwieweit können das überhaupt unterschiedliche Welten sein bei so einem Sinfonieorchester ja eigentlich?
1: Ja, da denkt man ja, da spielen sie Sinfoniekonzerte, die gehören natürlich auch dazu mit großartigen Solistinnen und Solisten, zum Beispiel Frank-Peter Zimmermann, der schon seit 1985 immer wieder kommt. Und aber auch so junge Leute wie Mirga Graginite-Tila, die dirigieren wird. Aber die Radio Philharmonie deckt dazu auch ein breites Spektrum an anderen Welten ab. Ob das das Classic Open Air im Maschpark ist, die Oper für alle kostenfrei zum Picknick mit der großen Oper. Ob es eine Matthäus-Passion von Bach ist, kommende Saison, oder das Filmmusik Live to Projection Konzert James Bond Spectre ist diesmal dabei, oder es wird auch ein ganz neues Konzertformat geben, das sich mit dem Phänomen der Zeit beschäftigen wird. Da fließen dann Musiktexte und Videozuspielungen ineinander.
0: Es klingt ja immer so ein bisschen wie eine Plattitüde, wenn man sagt, da ist für jeden was dabei. Aber so ein bisschen ist es schon immer so bei der NDR Radio Philharmonie.
1: Ja, von klein bis groß. Also es gibt dieses berühmte Zwergen-Abo und dann aber auch die Orchesterdetektive für die ganze Familie. Also es gibt wirklich für jeden was in diesem Programm.
0: Es wird eine spannende Saison, vor allem für den Chefdirigenten, für Stanislav Kochanowski, denn es ist seine letzte Saison. Hat er eine Botschaft, mit der er reingeht in diese letzte Saison?
1: Ja, eine ganz klare Botschaft. Er beendet seine Zeit als Chef 2027. Er möchte mehr Flexibilität haben, zum Beispiel für seine großen Opernprojekte. Er ist ja auch sehr aktiv in der Oper. Das spiegelt sich auch in seiner Saison mit der NDR Radio Philharmonie wieder, wenn er einen Ring macht von Wagner in 70 Minuten ohne Sänger. Das ist auch mal was Spannendes. Genau. Aber er wird direkt wiederkommen in der darauffolgenden Saison, um an die erfolgreiche Zusammenarbeit anzuknüpfen.
0: Was würdest du denn sagen, hat diese Zusammenarbeit mit ihm und der NDR Radio Philharmonie so erfolgreich gemacht?
1: Ich glaube, es lag sehr an seinem Fokus. Er liebt das russische Repertoire, das ist ihm ein Herzensanliegen, und er hat damit auch das Orchester und das Publikum in den vergangenen Saisons sehr begeistern können, zum Beispiel mit dem Projekt der Leningrader Sinfonie von Schostakowitsch. Es ist auch ein Repertoire, das vorher nicht so intensiv gespielt worden ist von der NDR Radio Philharmonie, und auch in der kommenden Saison wird er das natürlich fortführen, und es gibt auch wieder Entdeckungen, und es gibt im Herbst eine neue CD mit einer Prokofjew-Ballett-Suite, die man so vorher auch nicht kannte. Und das ist so aus der Abteilung zu Unrecht vergessen.
0: Ich weiß, das ist immer ein bisschen fies, das zu fragen, aber ich kann dich natürlich nicht gehen lassen, ohne auch noch persönlich vielleicht einen Tipp abzugeben. Jetzt, wo du das Programm schon so gut kennst von der kommenden Saison, was würdest du denn hervorheben wollen? Was sollten wir nicht verpassen?
1: Ich glaube, dieses neue Format, eine Stunde über die Zeit, das sollte man sich unbedingt versuchen anzuschauen. Das ist sowas für die Sinne. Ich glaube auch, dass man die Kammermusikreihe der NDR Radio Philharmonie sich mal genauer anschauen sollte. Da verwenden die Mitglieder ganz viel Liebe drauf. Das ist ihre eigene Saison sozusagen, die sie da so ein bisschen kuratieren, ihr eigenes Programm. Und das Publikum kann sich auch auf den ersten Gastdirigenten Jörg Wiedmann freuen. Er beginnt einen Schumann-Zyklus. Und dann gibt es natürlich noch mehr Filmmusik. Es gibt Aschenbrödel im Weihnachtskonzert und auch noch ein Neujahrskonzert. Das ist auch nicht jedes Jahr. Mit Auszügen aus Porgy and Bess von George Gershwin. Also du siehst, ich kann mich nicht so richtig entscheiden.
0: Dann liefer uns aber gerne nochmal die Service-Info zum Schluss, wenn man jetzt Lust bekommen hat, die NDR Radio Philharmonie zu erleben jetzt in den kommenden Monaten. Wie und wann kommt man am besten an Tickets?
1: Es gibt ganz viele verschiedene Abos, die gibt es seit heute Vormittag und die Einzeltickets dann ab dem 19. Mai. Und das so beliebte Zwergen-Abo kann man am 1. Juni buchen.
0: Vielen lieben Dank, Ralica Nikolov, meine Kollegin in Hannover. Heute moderiert sie die Programmvorstellung der NDR Radio Philharmonie und hat uns schon mal so ein bisschen reingucken lassen in die kommende Saison. Vielen lieben Dank, Ralica.
1: Danke, Anna.

Ja, großen Applaus gibt's hier für die NDR Radio Philharmonie. Und da merkt man auch, da hört man, wie sehr dem Chefdirigenten Stanislav Kochanowski dieses russische Repertoire, wie hier Dmitri Schostakowitschs festliche Ouvertüre, am Herzen liegt. Das lässt er wirklich richtig funkeln und in ganz vielen Farben scheinen. Das war ein Konzertmitschnitt vom Schleswig-Holstein Musikfestival aus dem Jahr 2024 aus Neumünster. Und alles zur letzten Saison von Stanislav Kochanowski bei der NDR Radio Philharmonie gibt's für Sie auch nochmal zum Nachlesen bei uns im Netz ndr.de/kultur.

0: Das wäre auch gute Musik für so eine Spieluhr mit Balletttänzerin drin. Kammermusik von Sofia Giustina Dussek Cori. Ihre Introduktion und ihr Walzer für Harfe und Klavier. Hier mit Masumi Nagasawa an der Harfe und Richard Iger am Klavier. Hier ist das Journal am Dienstagnachmittag auf NDR Kultur. Rowohlt, Hoffmann und Campe, C.H. Beck oder Pieper, die großen Verlagsnamen, die kennen wahrscheinlich alle, die mehr als 3 Bücher zu Hause haben. Aber was ist eigentlich mit den vielen kleinen unabhängigen Verlagen? Über 3000 von ihnen gibt's bei uns in Deutschland. Viele von ihnen sind keine millionenschweren Unternehmen. Diese kleinen unabhängigen Verlage will die Stadt Hamburg in Zukunft finanziell fördern und zwar regelmäßig. Dazu hat die Kulturbehörde mit der Branche einen sogenannten Hamburger Verlagspakt geschlossen. NDR-Reporter Dietrich Lehmann, der war dabei, als die Pläne heute im Hamburger Rathaus vorgestellt wurden. Ja, wer oder was gilt eigentlich als kleiner Verlag und wie viele gibt's denn davon in Hamburg?
1: In Hamburg gibt es laut Börsenverein des deutschen Buchhandels rund 80 Verlage. Hamburg ist damit die Nummer 3 in Deutschland. Ganz vorne steht Berlin, dahinter folgt München. Und ca. 60 von den Hamburger Verlagen gelten als klein. Sie haben pro Jahr weniger als 1 Million Euro Umsatz. Aber ohne die vielen kleinen unabhängigen Verlage sehe es in den Buchhandlungen anders aus, sagt Kultursenator Carsten Broster.
2: Na, es geht schon darum, dass wir feststellen, dass wir, wie übrigens nicht nur im Buchmarkt, sondern überall, so ein Rennen auf wenige große Stars, auf wenige große Titel haben. Also wenn Taylor Swift auf Tour geht oder wenn ein neues Buch erscheint von einem großen Autor, das saugt ganz viel ab an Aufmerksamkeit und auch an Kaufkraft. Und die Frage ist, bleibt die Vielfalt daneben erhalten? Also habe ich die Vielfalt an Büchern und an Leseerfahrungen noch, die wir gewohnt sind über Jahrzehnte und die ja auch unsere Kulturnation ausmacht und die wir erhalten wollen?
1: Und um nur mal 2 Namen für kleine unabhängige Verlage in Hamburg zu nennen, Kulturbooks gehört dazu. Der Verlag hat sich auf internationale Literatur aus Europa, Amerika, Asien, Afrika und Ozeanien spezialisiert. Aber auch Edition Nautilus, bekannt etwa für Autobiografien und Texte von Dadaisten, die es bei den großen Verlagen mit einer Konzernstruktur dahinter wohl eher nicht geschafft hätten.
0: Nun will die Hansestadt solche kleinen Verlage also dauerhaft fördern. Wie soll das gehen?
1: Verlage müssen sich bewerben und Voraussetzungen erfüllen. Zum Beispiel dürfen sie nicht mehr als 2 Millionen Euro Umsatz pro Jahr machen. Sie müssen seit mindestens 3 Jahren ihren Sitz hier haben. Also schnell umziehen und dann in Hamburg gefördert werden, das geht nicht. Und es muss ein eigenständiges Programm geben mit mindestens 3 Publikationen pro Jahr. Weitere Voraussetzung, der überwiegende Teil des Geschäfts muss aus Literatur bestehen. Manche Verlage haben sich, um über die Runden zu kommen, auch Nebenzweige wie Postkarten oder Andenken aufgebaut. Das darf aber nicht überhand nehmen, damit man nicht aus der Förderung fällt. Pro Verlag gibt's mindestens 10.000 Euro, höchstens aber 25.000. Und die gesamte Fördersumme ist gedeckelt auf 700.000 Euro. Kritik kommt übrigens bereits von der AfD-Fraktion in der Bürgerschaft. Der Vorwurf, wenn es regelmäßig Geld vom Staat gibt, dann werde die Grenze zwischen Förderung und Einfluss schnell unscharf. Kultursenator Broster sagt aber, inhaltlich geprüft wird grundsätzlich nicht, was für Literatur die Verlage herausgeben, solange es mit dem Grundgesetz und der hamburgischen Verfassung vereinbar ist.
0: Danke, Dietrich Lehmann. Eine regelmäßige, dauerhafte Förderung von unabhängigen Kleinverlagen. Was sagt die Branche dazu? Ich habe dazu mit der Vorsitzenden der gemeinnützigen Kurt-Wolf-Stiftung gesprochen, der Interessenvertretung dieser unabhängigen Verlage. Das Gespräch hören Sie hier gleich in etwa 7 Minuten. Vorher gibt's Musik von Johann Christian Bach, hier mit der Hannover Band unter der Leitung von Anthony Halstead. Andante, 2. Satz aus der Edo-Sinfonie für Doppelorchester.

0: Der Hornist Timothy Brown hier mit dem Orchestra of the Age of Enlightenment unter der Leitung von Sigiswald Köken mit dem Rondo aus dem D-Dur-Hornkonzert von Wolfgang Amadeus Mozart hier bei NDR Kultur. Unabhängige Verlage sollen Geld von der Stadt Hamburg bekommen. Das hat Kultursenator Carsten Broster heute bekannt gegeben. Hamburg ist damit das erste Bundesland, das so eine Förderung einführt. Dazu spreche ich mit Dr. Katharina Eleonore Meyer. Ja, sie ist Verlagsleiterin beim Merlin Verlag, hat sich schon lange mit der Kurt-Wolf-Stiftung für genau so eine Förderung eingesetzt. Frau Meyer, was heißt so eine Förderung konkret für kleine Verlage?
1: Na, zunächst einmal muss ich sagen, herzlichen Glückwunsch nach Hamburg an die Verlegerinnen und Verleger. Was bedeutet das? Also es bedeutet eine Unterstützung für die Arbeit von kleinen, also konzernunabhängigen Verlagen, und zwar, wenn sie in einem kulturellen Bereich ihr Programm aufgestellt haben. Das ist eine Anerkennung, es ist eine Hilfestellung, die ihnen sozusagen das ermöglicht, was uns allen fehlt. Nämlich die Rücklagen. Das ist das Kernproblem, was Verlage ja haben, dass sie im Prinzip mit den Verkäufen der Bücher, die sie gemacht haben, nur finanzieren können neue Bücher. Eine solche Verlagsförderung versetzt Verlage in die Möglichkeit, einfach etwas größeren Handlungsspielraum in finanzieller Hinsicht zu haben.
0: Die Bedingungen der unabhängigen Verlage, die haben sich ja stark verschlechtert und deshalb fordern Sie mit der Kurt-Wolf-Stiftung schon seit Jahren diese Förderung. Lassen Sie uns das gerne nochmal konkretisieren. Mit welchen Herausforderungen haben die Verlage denn zu kämpfen gerade?
1: Naja, durch die Veränderung der Medienlandschaft hat sich natürlich das Verhalten der Leserinnen und Leser verändert. Das heißt, wir haben also einfach ein anderes Medienverhalten. Dann haben wir natürlich strukturelle Veränderungen, wie in allen anderen Branchen auch. Natürlich hat die Branche sich technologisiert, das ist auch gut so, aber sie hat sich auch konzentriert. Das heißt, es hat eben Verlagerungen gegeben, es hat Aufkäufe gegeben. Wir sehen das im Buchhandel, große Ketten sind entstanden und in der Verlagsbranche ist es ja nicht anders. Wir treten also in Vorleistung und wissen aber nicht, ob das, was wir glauben, was wichtig ist für die Leserschaft, von der Leserschaft auch so gesehen wird. Das heißt, wenn die Bücher nicht sich verkaufen, dann haben wir keine Einnahmen, dann können wir die Kosten nicht abfedern, die wir in Vorleistung hatten, und können folglich auch keine Rücklagen bilden für neue Projekte. Das ist eigentlich eine relativ klare Angelegenheit.
0: Kann denn eine solche Förderung das denn verändern?
1: Naja, die Beträge, in denen sich diese Förderung in Hamburg jetzt bewegt, das geht von 10.000 bis 25.000 Euro. Das ist, je nach dem Aufwand, 1 bis 2 Buchprojekte, die man davon finanzieren kann.
0: Aber hilft das schon?
1: Es hilft natürlich auf jeden Fall. Ne? Also es liegt dann in der Erfahrung der Menschen, die Verlage leiten, wie sie dieses Geld einsetzen. Ne? Wobei ich eben sagen muss, ich sehe den Sinn dieser Förderung nicht nur in der direkten finanziellen Spritze, sondern ich sehe es auch ganz klar als ein starkes Signal in die Gesellschaft.

0: Team hat da schon eine Förderung der Verlage vorgeschlagen. Noch, wir erinnern uns jetzt nochmal, ist diese Förderung nicht bundesweit gekommen, was Hamburgs Kultursenator Carsten Broster heute übrigens so beschrieben hat.
1: Und in der Tat ist Hamburg das erste Land, das eine solche Förderung einführt. Gar nicht unbedingt, weil wir das unbedingt alleine machen wollen würden, sondern wir sind seit Jahren eigentlich gemeinsam dabei, mit Bund und Ländern zu gucken, ob wir nicht eine gemeinsame Lösung dafür hinbekommen. Da sich das aber als zäh bis nicht aussichtsreich erweist im Moment, haben wir dann gesagt, wir fangen damit jetzt einfach mal an und probieren das mal aus und sammeln vielleicht auch Erfahrung in der Hoffnung dafür, dass dann andere sagen, sie beteiligen sich.
0: Ja, haben Sie auch Hoffnung, dass diese neue Hamburger Verlagsförderung jetzt andere Bundesländer pusht und mitzieht?
2: Also ich wünsche mir das. Ich weiß natürlich aus der nunmehr fünfjährigen Tätigkeit als Vorstandsvorsitzende der Kurt-Wolf-Stiftung, dass das ein sehr mühseliges Unterfangen ist. Das klingt ja auch in dem Zitat jetzt von Herrn Broster durch. Elas, Kultur ist eben Ländersache und insofern ist also die strukturelle Verlagsförderung zwar im Koalitionsvertrag festgehalten als ein Prüfungsauftrag, aber eben weiter noch nicht gekommen. Und ja, es kommt auf die Akteure in den einzelnen Bundesländern und natürlich im Bund an, sich zusammenzuraufen.
0: Also ein erster Schritt ist gemacht hin zur Förderung der unabhängigen Verlage, jetzt mit der Verlagsförderung in Hamburg. Weitere Schritte dürfen da gerne folgen. Das sagt Katharina Eleonore Meyer, Leiterin des Merlin Verlags und auch dabei bei der Kurt-Wolf-Stiftung, die sich für eine vielfältige Verlags- und Literaturlandschaft einsetzt. Danke für Ihre Einschätzung, danke für Ihre Zeit.
2: Vielen Dank Ihnen.

Rondo, der zweite Satz aus Centone di Sonate für Violine und Gitarre in A-Dur. Das ist Musik von Niccolò Paganini, seines Zeichens ja nicht nur Teufelsgeiger, sondern auch guter Gitarrist. Gespielt hat, haben das Stück hier gemeinsam Geiger Gil Scham und Gitarrist Göran Sölscher. 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Gleich wartet hier noch eine zweite Stunde Journal auf Sie, dann heute zum internationalen Hebammentag. Bis dahin gibt's Musik von Serge Gainsbourg, gesungen von Madeleine Perrot.

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1: Um 17 Uhr mit Astrid Fietz. Der Internetkonzern Meta plant neue Jugendschutzmaßnahmen für den europäischen Markt. Die EU-Kommission hatte zuletzt vor allem fehlende Alterskontrollen kritisiert. Aus Brüssel Katrin Schmidt.
2: Europaweit soll nun nach Angaben von Meta eine KI-Software sicherstellen, dass Kinder unter 13 Jahren von den Plattformen fernbleiben. Außerdem sollen Jugendliche, die sich fälschlicherweise als Erwachsene ausgeben, in strengere Sicherheitseinstellungen gezwungen werden. Also in den geschützten Teenager-Modus, ohne Zugriff auf Inhalte, die als potenziell jugendgefährdend eingestuft werden. Die künstliche Intelligenz soll demnach die Aktivitäten, also gepostete Videos, Fotos und Kommentare, darauf abscannen, ob ein minderjähriger Nutzer dahinter stehen könnte. Die EU-Kommission drängt Instagram und Facebook seit langem, das in den Nutzungsbedingungen festgelegte Mindestalter von 13 Jahren auch durchzusetzen. Erst in der vergangenen Woche hatte Brüssel Meta eine Milliardenstrafe angedroht, wegen fehlender Alterskontrollen.
1: Der Impfstoffhersteller BioNTech will 3 seiner Standorte in Deutschland schließen. Davon betroffen sein könnten nach Unternehmensangaben rund ein Viertel der Belegschaft. Bis zu 1860 Stellen stehen nach vor der Streichung. Die Industriegewerkschaft IGBCE kritisierte die Entscheidung als einen skrupellosen Kahlschlag. BioNTech begründet die Pläne mit einer zu geringen Auslastung, Überkapazitäten und Kosteneinsparungen. Die Waffenruhe mit dem Iran ist aus Sicht von US-Verteidigungsminister Hegseth trotz Gefechten am Persischen Golf nicht beendet. Der Iran hatte zuvor erstmals seit Beginn der Feuerpause im April wieder die Vereinigten Arabischen Emirate angegriffen. Aus der NDR Nachrichtenredaktion Veronika Streuer.
3: Das Regime in Teheran reagierte damit nach eigener Aussage auf eine US-Mission in der Straße von Hormuz, die es als Bruch der Waffenruhe wertet. Die US-Mission mit dem Namen Project Freedom soll es festliegenden Frachtern ermöglichen, die vom Iran blockierte Meerenge zu befahren. US-Angaben zufolge konnten bereits 2 Handelsschiffe passieren. Iranische Angriffe seien dabei abgewehrt worden. Der US-Verteidigungsminister betonte aber, es handele sich um eine zeitlich begrenzte Mission. Danach wollen die USA die Kontrolle nach seinen Worten an Länder geben, die die Straße von Hormuz mehr brauchen als die USA.
1: Die Unionsfraktion im Bundestag hat Jens Spahn erneut zu ihrem Vorsitzenden gewählt. Nach einem Jahr im Amt wurde er von den Abgeordneten von CDU und CSU mit 86,5% der Stimmen bestätigt. Aus Berlin Ruth Kirchner.
4: Gegenkandidaten gab es nicht. Vor einem Jahr hatte Spahn über 91% der Stimmen bekommen. CSU-Landesgruppenchef Alexander Hoffmann sagte kurz vor der Fraktionssitzung, Spahn habe gezeigt, dass er die Fraktion der 208 Abgeordneten durch schwierigste Herausforderungen führen kann. Doch es gibt auch Unmut in der Union über Kompromisse mit dem Koalitionspartner SPD. Die erste Amtszeit von Spahn begann zudem holprig. Wiederholt wurde ihm vorgeworfen, er habe die Fraktion nicht im Griff. Etwa im vergangenen Sommer, als die Wahl der Rechtswissenschaftlerin Frauke Brosius-Gersdorf zur Richterin am Bundesverfassungsgericht abgesagt werden musste, wegen Widerstand in der Union. Inzwischen gilt Spahns Stellung in der Fraktion als gefestigt.
1: Die Weltgesundheitsorganisation WHO geht bei einem Hunter-Virus-Ausbruch auf einem Kreuzfahrtschiff im Atlantik von einer Mensch-zu-Mensch-Ansteckung aus. Das passiert äußerst selten. Aus der NDR Nachrichtenredaktion Janine Artist.
5: Normalerweise wird das Virus durch Nagetiere übertragen. Menschen können sich zum Beispiel über aufgewirbelten Staub von Mäuse- oder Rattenkot infizieren. Laut Betreiber des Kreuzfahrtschiffs Hondius gibt es keine Ratten an Bord. Eine WHO-Expertin sagte jetzt, dass sich der erste Erkrankte wohl schon angesteckt hat, bevor er die Reise angetreten hat. Die Weltgesundheitsorganisation vermutet, dass es sich um einen Virustyp handelt, bei dem es bei sehr engem Kontakt auch eine Übertragung von Mensch zu Mensch gibt. Inzwischen ist die Zahl der vermuteten und bestätigten Infektionen auf dem Schiff auf 7 gestiegen. 3 Menschen sind gestorben. Die Hondius liegt zurzeit vor den Kapverdischen Inseln. An Bord sind etwa 150 Passagiere.
1: Nach der mutmaßlichen Amokfahrt in der Leipziger Innenstadt ist das Motiv nach wie vor unklar. Der 33-jährige Tatverdächtige soll heute einem Haftrichter vorgeführt werden. Die Staatsanwaltschaft ermittelt wegen Mordes in 2 Fällen und versuchten Mordes. Der Mann war gestern mit einem Auto durch eine Fußgängerzone gerast und hatte dabei 2 Menschen getötet und viele weitere verletzt. Das waren die Nachrichten. Das Wetter in Norddeutschland. Heute Abend bis auf etwas Regen trocken. In Südniedersachsen Schauer und einzelne Gewitter bei 10 bis 17 Grad. In der Nacht oft trocken, von Niedersachsen her Regen, Tiefstwerte 10 bis 3 Grad. Morgen wolkig und teilweise länger anhaltender Regen, gebietsweise trocken, Höchstwerte 10 bis 15 Grad. Und am Donnerstag meist trocken, in Südniedersachsen etwas Regen, 12 bis 17 Grad. 17.05 Uhr.
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5: Sie sind diejenigen, die den meisten von uns auf diese Welt geholfen haben. Sie sind diejenigen, die nicht nur die Geburt eines neuen Wesens eng begleiten, sondern auch die Frauen bei der größten Veränderung ihres Lebens auf dem Weg von der Schwangeren zur Mutter. Hebammen unterstützen, sie halten, sie ermutigen, sie trösten, feuern an, fangen auf. Und ihre Arbeit, die ist dabei nicht nur wertvoll, ihre Arbeit und Unterstützung kann lebensverändernd sein. Heute ist der internationale Hebammentag. Ein Tag, an dem die Hebammenarbeit weltweit gefeiert werden soll. Ein Tag, an dem auf die Wichtigkeit der Hebammen gepocht werden muss. Denn die Situation für diese Berufsgruppe hat sich gerade auch hier bei uns in Deutschland in den letzten Jahren erheblich verschlechtert. Wir nähern uns den Geburtshelferinnen und der Geburt aus kulturgesellschaftlicher Perspektive jetzt im Journal.

Live-Musik von John Rutter. Und ich finde auch, das ist so ein bisschen Musik wie so eine Hängematte. Das ist nämlich ein Stück, in das man sich einfach so reinfallen lassen kann. Und es schaukelt einen dann ganz gemächlich und gut gelaunt weiter durch diesen Dienstagnachmittag. Der Walzer aus der lyrischen Suite hier mit Harfenistin Catherine Finch und der Sinfonia Cymru bei uns bei NDR Kultur.

0: Claudio Abbado hat das Chamber Orchestra of Europe geleitet hier im vierten Satz der ersten Sinfonie D-Dur von Franz Schubert. Hier ist NDR Kultur an diesem Dienstagnachmittag. Sie hören das Journal heute am Internationalen Tag der Hebammen. Hebamme, das ist ein Beruf, der ja oft eher eine Berufung ist. Kaum ein Berufstitel hat auch so einen langen Weg hinter sich, was Richtlinien für die Ausbildung, Anerkennung und auch die Bezahlung angeht. Seit 2020 wurde die Ausbildung akademisiert. Das heißt, es ist mindestens ein Bachelorabschluss nötig, um den Titel Hebamme zu tragen. Was vielleicht eine gute Entwicklung ist, um diesen Beruf mal ein bisschen aus der Mythos-Ecke rauszuholen. Die schwierige Geschichte dieses so wichtigen Berufs kann auch damit zu tun haben, dass die meisten Menschen wahrscheinlich nicht die geringste Ahnung davon haben, was es wirklich heißt, ein Kind zu gebären. Also ganz konkret davon, wie eine Geburt wirklich ablaufen kann, bis sie diese selbst erleben. Meine Kollegin Severin Näfe über Irrtümer, die Geburten im Kino zwar spannender machen, aber mit der Realität nichts zu tun haben.
1: In der Serie Breaking Bad hat Walter White mal wieder Stress. Seine Frau liegt in den Wehen und er muss noch eben einen Drogendeal abschließen. Eine Stunde haben ihm seine Geschäftspartner dafür gegeben.
2: Jesse, pick up the phone.
1: Als er kurz danach ins Krankenhaus fährt, ist alles schon vorbei. Das Kind geboren und beinahe auf dem Weg dorthin im Auto zur Welt gekommen. Bei der Playmobil-Familie Jansen, die jahrelang kindgerechte Filme mit Playmobil-Figuren gedreht hat, geht es nicht ganz so glimpflich aus. Die Mutter hatte noch gar keine Wehen und der Arzt rät dennoch.
3: Und, ist alles in Ordnung?
4: Ja, das schon. Dem Baby geht es gut. Aber die Geburt steht in Kürze bevor.
3: Ja, aber das kann nicht sein. Ich spüre noch überhaupt nichts.
5: Kommt wirklich meine Schwester bald auf die Welt?
3: Ja, Anna. Der Arzt war sich ganz sicher. Deshalb bringen wir dich jetzt zu Oma und Opa. Ah.
5: Was ist denn, Mama?
3: Dein Geschwisterchen macht sich auf den Weg. Komm, lass uns gehen.
1: Noch eben die erste Wehe leise weggeseufzt. Und auf dem Rückweg von Oma in einer Polizeikontrolle dann das.
4: Ah, da kommt ja der Krankenwagen. Der wird sie und das Baby ins Krankenhaus bringen.
3: Zur Seite, wo ist die Frau?
4: Hier, aber sie sind leider zu spät. Unser Baby wollte nicht so lange warten.
3: Oh, herzlichen Glückwunsch.
1: Sogenannte Sturzgeburten scheinen in allen fiktiven Welten eher die Regel als die Ausnahme zu sein. Das ist natürlich Quatsch, denn Sturzgeburten kommen in der Realität nur in 1-2% der Fälle vor.
6: Look at that! My baby, baby, bala, bala.
1: In der deutschen Serie Verbotene Liebe wurde die kleine Emma von Lahnstein in einem Fahrstuhl geboren. Zwischen erster Wehe, Blasensprung und Geburt liegen hier ungefähr 3 Filmminuten.
7: Oh, Scheiße. Sag mir, dass das nicht die Fruchtblase ist.
8: Und schon wieder eine.
7: Oh, Scheiße, tut das weh.
8: Gar nicht mehr.
9: Du machst das super. Ja, nur noch ein paar Mal. Ja, komm.
7: Hallo, kleine Emma von Lahnstein.
1: Wie unrealistisch das ist, kann man auch erahnen, ohne zu wissen, dass eine Geburt statistisch zwischen 6 und 14 Stunden dauert. Manche Frauen haben 2 Tage lang Wehen, bevor es dann irgendwann heißt. Der Kasseler Frauenarzt Konstantin Wagner hat auf seinem YouTube-Channel Gynäkologisch mal den Vergleich gemacht zwischen Geburt im Film und Realität. Er hat sich den Hollywood-Film Bandit aus dem Jahr 2022 angeschaut.
10: We definitely have to go.
1: Indem die Geburt wieder ganz Hollywood-klassisch mit einem Blasensprung und einer Fahrt mit quietschenden Reifen ins Krankenhaus beginnt. Und während der Geburt, man kennt es auch aus zahlreichen anderen Filmen, liegt die Frau im OP-Hemdchen auf dem Rücken.
11: Klassiker auch, muss man echt sagen. Die Frau liegt ja halt immer auf dem Rücken. Gut, ist jetzt nicht die beste Geburtsposition, das hat sich, glaube ich, auch rumgesprochen. Ich würde mir halt einfach mal für Filme wünschen, dass man im Vierfüßler geboren wird oder am Seil oder auf dem Hocker oder irgendwas, was einfach physiologischer funktioniert.
1: Mutter und Baby, danach natürlich blitzsauber und wunderschön.
11: Die Mutter sieht aus wie frisch geföhnt, kleinen Schweißtropfen. Und das ist jetzt auch geil. Also das sind ja wirklich teure Produktionen. Warum nimmt man ein 3 bis 4 Monate altes Baby? Oder schmiert dem nicht wenigstens noch mal ein bisschen Glitzer irgendwo hin? Das kommt ja staubtrocken, völlig entknautscht auf Mutters Arm. So sieht kein Kind nach der Geburt aus, keins.
1: In Filmen muss eine Geburt meist sehr verkürzt dargestellt werden, keine Frage. Von wenigen Arthouse-Produktionen abgesehen, in denen es dann meist große Komplikationen gibt, die auch nicht der Regel entsprechen. Tatsächlich ist eine Geburt in den meisten Fällen deutlich weniger dramatisch, wenn auch immer aufregend. Auch wenn das in Playmobilhausen nach Geburt im Auto nicht ganz so emotional rüberkommt.
4: Na, das war ja aufregend.
3: Ja, das war's.
0: Ja, wie Geburten wirklich waren und sind und das von Beginn der Menschheit an bis heute. In dieses wirklich spannende Thema hat sich die Historikerin Helena Barob eingearbeitet und ein Buch darüber geschrieben. Mythen, Macht und Muttermund, eine feministische Geschichte der Geburt. Darüber spreche ich gleich mit ihr und warum das so wichtig ist, diese feministische Perspektive zu hören. Das erklärt sie uns im Gespräch. Ja, in gut 9 Minuten dann hier bei NDR Kultur im Journal.

Giuseppe Martucci, der ist schon so ein bisschen Fall von zur falschen Zeit am falschen Ort. Der hätte ein richtiger Superstar sein können mit der Instrumentalmusik, die er geschrieben hat. Nur leider haben sich seine Mitmenschen in der zweiten Hälfte des 19. Jahrhunderts in Italien vor allem für die Oper interessiert. Deswegen ist er fast schon ein Underdog geblieben unter den Komponisten. Es lohnt sich aber, ein bisschen tiefer einzusteigen musikalisch. Er hat nämlich viel Tolles hinterlassen. Giuseppe Martucci zum Beispiel diese Cellosonate, sein Opus 52. Daraus haben wir hier das Scherzo gehört mit dem Cellisten Johannes Moser und Paul Rivinius am Klavier. Jetzt gibt's die Kings of Convenience, Rule My World.

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1: Rule My World, die Kings of Convenience, hier im Journal am Dienstagnachmittag bei uns bei NDR Kultur. Es ist die Geschichte, die wir alle teilen. Es ist auch deine Geschichte. Es ist die Geschichte vom Anfang unseres Lebens. Diese Zeilen finden sich im ersten Kapitel des neuen Buchs von Helena Barob. Mythen, Macht und Muttermund, eine feministische Geschichte der Geburt. Ja, und in die guckt die Historikerin wirklich tief rein, denn es ist natürlich eine sehr große Zeitspanne, die sie da abdecken muss. Geburten gibt's schließlich schon immer, vom Beginn der Menschheit bis zur Gegenwart. Bei der Vorbereitung für dieses Gespräch ist mir aufgefallen, dass ich noch nie ein Buch über die Geburt aus historisch-gesellschaftlicher Perspektive in der Hand hatte. Und deswegen habe ich Helena Barob als erstes gefragt, was eigentlich ihre Motivation war, als Historikerin über Geburten zu schreiben.
2: Die kam erstmal aus einem ganz privaten Zusammenhang. In meiner Schwangerschaft ist mir das Thema begegnet, als in einem Geburtsvorbereitungskurs eine Hebamme mir erklärt hat, dass Frauen eigentlich früher in der Geschichte gar nicht auf dem Rücken lagen, als sie geboren haben, sondern immer aufrecht geboren haben in irgendeiner Form. Und dass diese Geburt in Rückenlage eigentlich eine Erfindung der Ärzte ist und irgendwie gar nichts mit dem Geburtsprozess an sich zu tun hat, sondern damit, dass die Ärzte dann besser drankommen an alles. Und habe gedacht, ah, da ist doch vielleicht noch mehr. Und das war auch so.
1: Ich habe es am Anfang schon gesagt, du hast dich einmal durchgearbeitet von Beginn der Menschheitsgeschichte bis heute. Was hat sich denn mehr verändert, die Geburt an sich oder die Erwartung, die alle drumherum an eine Geburt haben?
2: Ja, das fand ich auch so das Spannende, dass das Gebären an sich ist natürlich eigentlich was, was uns alle total miteinander verbindet über die Jahrtausende hinweg. Der gebärende Körper verändert sich eigentlich kaum. Und unsere Strategien aber mit Geburt umzugehen, Geburt zu begleiten, was kann man alles tun oder nicht tun, was sollte man lassen, was sollte man versuchen, das hat sich wahnsinnig verändert. Unsere Erwartungen haben sich wahnsinnig verändert. Es ist auch zwischendurch einiges mal schiefgegangen, denn der Mensch ist eben mit seinem großen Gehirn dazu gemacht, viele Sachen auszuprobieren. Und da gibt es eben einen Lernprozess, der auch immer noch anhält und immer noch nicht zu Ende ist.
1: Du sagtest gerade, ein paar Dinge sind auch schiefgegangen in der Geschichte der Geburt. Wenn du jetzt so reinblickst in deine Recherche, was war denn so der überraschendste, der verrückteste Aspekt rund um die Geburt, auf den du gestoßen bist?
2: Ja, ich glaube, besonders überrascht hat mich eigentlich, wie kurz die Zeit eigentlich ist, in der wir schon so viel Sicherheit haben. Also wie kurz es eigentlich her ist, dass Gebären noch ohne dieses Sicherheitsnetz stattgefunden hat, das wir heute haben. Also zum Beispiel diese eine Zahl, dass eigentlich erst im 20. Jahrhundert der Kaiserschnitt ein Eingriff wird, der sicher ist, der so sicher ist, dass man ihn wirklich anwenden kann. Das hat mich total überrascht, wie lange man eigentlich damit umgegangen ist, dass es für bestimmte Komplikationen keine richtig gute Lösung gab und wie trotzdem eben Hebammen und Gebärende immer auch ein großes Vertrauen da rein hatten, dass es trotzdem irgendwie gut gehen wird und ja auch ganz viele Kinder häufig bekommen haben. Und dass trotzdem in diesen ganzen Jahrhunderten, in denen ganz viele von unseren heutigen Möglichkeiten noch nicht bestanden, trotzdem eigentlich in den allermeisten Fällen alles gut gegangen ist.
1: Du hast die Geburtsbegleitung, die Hebammen jetzt gerade schon kurz angesprochen. Heute ist Internationaler Hebammentag. Welche Rolle hat denn die Geburtshilfe, die Geburtsbegleitung gerade durch die Hebammen in der Geschichte gespielt? Also als ich jetzt in dein Buch reingelesen habe, habe ich gesehen, die Hebammen, die waren auch schon im 2. Jahrhundert nach Christus dabei.
2: Ja, ich würde sagen, das Hebammengewerbe ist das älteste Gewerbe der Menschheit. Wir wissen nicht ganz genau, wann Menschen angefangen haben, sich dabei gegenseitig zu helfen beim auf die Welt kommen. Aber es ist doch sehr wahrscheinlich, dass das schon lange in prähistorischer Zeit, also in der Zeit, in der wir noch keine Quellen haben, passiert ist. Die Hebamme ist die stetige Begleiterin.
1: Der Untertitel deines Buchs ist ja eine feministische Geschichte der Geburt. Warum braucht es denn einen feministischen Blick auf die Geburt?
2: Den braucht es, weil Gebären ja auch nicht in einem machtfreien Raum passiert, sondern auch in der Geburtsstube oder in dem Geburtsraum gibt es immer Machtverhältnisse. Und das ist auch, was ich in den Fokus meiner Untersuchung gestellt habe. Ich habe mir angeschaut, wie hat sich eigentlich diese Machtkonstellation verändert und warum. Und dabei habe ich gesehen, aha, es gibt da schon seit der frühen Neuzeit und verstärkt dann seit der Aufklärung einen massiven Shift der Macht in Richtung Ärzteschaft und Männer. Ja? Das heißt, die Männer greifen da ein, die übernehmen die Kontrolle. Und in diesem Zusammenhang geschieht einfach unglaublich viel Gewalt. Und vieles davon haben wir schon überwunden, aber manches eben auch nicht. Und deswegen würde ich sagen, wir brauchen einen feministischen Blick auf dieses Thema, weil da einfach noch ganz viel Ermächtigung stattfinden muss. Noch viel mehr Schutz, aber eben auch viel mehr Ermächtigung der Gebärenden, damit die eben nicht mehr auf dem Rücken liegen, entbunden werden, sondern dass die aufrecht gehen, in die Geburtsstube gehen, aufrecht bleiben und sich immer bewusst sind, sie sind hier der Boss.
1: Du versuchst im Buch die Geburtsgeschichte aufzuarbeiten, auch nochmal zum Schluss. Da bündelst du es und sortierst ein bisschen, was aus der Geschichte können wir vielleicht behalten, woraus können wir lernen und was kann weg. Was würdest du denn sagen, was können wir aus der Geschichte für die Geburten von heute lernen? Was würdest du dir wünschen?
2: Ich glaube, wir könnten uns daran orientieren, dass es durchaus in der Geschichte der Geburt Zeiten gab, in denen wir uns sehr auf die abwartende Geburtshilfe konzentriert haben und in der wir wussten, dass das Trösten und das Beruhigen und das Vertrauen und die Begleitung, die liebevolle Begleitung einfach eine wahnsinnig wichtige Rolle spielt. Und das haben wir dann in unserem Kontrollwahn seit der Aufklärung vergessen und entdecken es gerade wieder. Jetzt können wir das inzwischen ja auch medizinisch belegen, dass das so ist, dass die Geburt eben nicht nur ein rein mechanischer Vorgang ist, sondern dass die Physiologie der Geburt ganz viel mit Hormonen und damit auch mit Gefühlen zu tun hat. Und ja, da wussten wir sozusagen intuitiv schon mal viel mehr und können uns davon inspirieren lassen, dass das eben auch schon wirksam war, bevor wir verstanden haben, warum.
1: Das finde ich total schön. Dein Buch, das endet auch mit so einem mutmachenden Kapitel. Ich lese auch gerade dieses Kapitel als Aufforderung, sich dann als werdende Mutter schon auch wieder eben auf dieses Urvertrauen und den Glauben in den eigenen Körper zu besinnen, oder?
2: Unbedingt. Das Gebären funktioniert. Wir können uns darauf verlassen. Unser Körper kann das. Wir sind dafür gemacht, zu gebären. Wir sind auch dafür gemacht, einander dabei zu helfen. Wir dürfen diese Hilfe annehmen. Das ist kein Versagen, wenn man Geburtshilfe braucht und auch wenn Eingriffe nötig werden. Also Geburten wurden ja über die Jahrhunderte immer wieder von Männern benutzt, um Frauen zu entrechten und zu entmachten und diese verletzliche Situation auszunutzen. Und im Gegenteil würde ich sagen, gebären können ist so eine unglaubliche Superkraft. Und die ganzen Superheldinnen da draußen, die gebären und Geburten begleiten, haben eigentlich so einen unglaublichen Applaus jeden Tag verdient, sich auf diese Kraft zu konzentrieren und dieses Vertrauen in sich zu finden. Ja, ich kann das und das ist vielleicht das Coolste, was ich kann. Ja, da sich mit zu verbinden, das würde ich einfach jeder Frau, der das demnächst bevorsteht, wünschen.
1: Ja, und mit so einem kraftvollen Schlusswort gehen wir rein in diesen Dienstagabend, diesen internationalen Hebammentag. Vielen Dank, Helena Barob. Ihr Buch Mythen, Macht und Muttermund ist im Siedler Verlag erschienen. Eine feministische Geschichte der Geburt, lohnt sich dort mal reinzulesen. Nicht nur für Mütter.

0: Paavo Järvi und die Deutsche Kammerphilharmonie Bremen mit dem zweiten Satz der 8. Sinfonie von Ludwig van Beethoven. Hier ist das Journal auf NDR Kultur. Wir erzählen Ihnen jetzt von einem Garten. Es ist aber kein gewöhnlicher Garten. Es ist ein Garten, der sich mitten in einem Plattenbaugebiet befindet. Bewirtschaftet wird er von den Nachbarn, von vermeintlich ärmeren Familien, älteren Menschen, Immigranten und Flüchtlingen, die hier in den Plattenbauwohnungen leben. Der Mecklenburger Dokumentarfilmer Dieter Schumann, der hat die Menschen in und um diesen Garten im Schweriner Plattenbaugebiet Großer Dresch begleitet. Sein Film Garten der Hoffnung, der erlebt heute zur Eröffnung des Filmkunstfestes in Schwerin seine Uraufführung. Axel Seitz über diesen besonderen Film.
1: Wir haben hier eine zusammengewürfelte Truppe aus Leuten, die im Prinzip überhaupt nicht zusammenpassen, weder von ihrer Herkunft noch von ihrer Bildung noch, egal, kannst du nehmen, wie du willst, wir passen nicht zusammen.
2: Gerhard ist einer, der hier umgräbt, anpflanzt, mit seinen Nachbarn ins Gespräch kommt. Sie alle, ob Deutsche, Syrer, Ukrainer und Afghanen, wohnen rund um diesen Garten.
3: Da im Schatten der Kastanie, plötzlich waren wir 6 Leute. Es war unfassbar. Es war so still, so heiß. Hier war alles ausgestorben. Die Leute alle am Wasser oder keine Ahnung. Und wir saßen da gemütlich zusammen 2 Stunden. Und dann haben die Alten erzählt, haben die ausgepackt. Und so schön.

0: Schutz oder was machen die mit meinen Bildern? Also es gibt ja mittlerweile da doch eine große Skepsis, muss man auch sagen. Vielleicht auch zu Recht. Und hier habe ich so eine Aufgeschlossenheit gefunden, so eine Natürlichkeit, wo ich dann gesagt habe, ist ja verrückt. Wieso sind die so positiv und so hoffnungsvoll?
1: Die ersten 2, 3 Jahre, jetzt sind wir über 7 Jahre zusammen. Und die ersten 3 Jahre hat sich schon ganz schön gekämpft, ne, mich da aus dem Loch zu kriegen. Ne? Also das war.
2: Ich habe ihn anders gesehen, glaube ich, wie andere. Also die meisten haben ja nur ihn gesehen, dass er alkoholkrank ist, drogenabhängig, dass er nicht zu bändigen ist. Aber die haben natürlich nicht den Menschen eigentlich gesehen dahinter. Ne? Er war immer ein guter Mensch. Und er hat auch meine Kinder, die ich ja mitgenommen habe, in die Beziehung so genommen, wie sie waren.
3: Wiebke und Ronny wohnen hier genauso wie Abdul aus Afghanistan, Oma aus Syrien und Katharina, die Malerin aus der Ukraine.
4: Ja, aber ich immer denke, was kann ich machen für mein Land? Was kann ich helfen? Ich bin Künstlerin, vielleicht. Ich kann mit meiner Kunst etwas erzählen für andere Leute über meines Leben, über meine Erfahrung.
3: Mehr als ein Jahr lang haben Kameramann Michael Kokot und Regisseur Dieter Schumann die Menschen im Garten, aber auch in ihren Wohnungen besucht.
0: Grundsätzlich fand ich faszinierend, dass wir an so einem verdichteten Ort so viele Schicksale treffen und die aufeinandertreffen, sodass man wie so ein Mikrokosmos auch die Welt gespiegelt hat.
3: Innerhalb von 2 Stunden kommen Menschen zu Wort mit ihren persönlichen Schicksalen, Alltagserlebnissen und Fluchtgeschichten. Garten der Hoffnung von Dieter Schumann ist eine warmherzige Reise an den Rand von Schwerin, bei weitem aber nicht an den Rand der Gesellschaft. Und wie sagt Katharina aus der Ukraine in diesem Film, für mich ist dieser Garten eine kleine Rettung.
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6: Das ist mein Lieblingsding.
7: Ja, was für herzerwärmende, was für berührende Eindrücke aus dem Garten der Hoffnung. Der Dokumentarfilm ist nach der Uraufführung heute noch am Freitag, am 8. sowie dann am 10. Mai zu sehen. Dann alles im Rahmen des Filmkunstfestes in Schwerin. Der Film soll aber dann auch im Lauf des Jahres in die deutschen Kinos kommen. In der Kultur jetzt mit Filmmusik für Sie aus dem Film Il Postino.

Komponiert hat diese Filmmusik Luis Enriquez Bacalov. Es ist Musik aus dem Film Il Postino, der Postmann. Eine romantische Komödie aus dem Jahr 1994. Transportiert sich ganz gut, finde ich, diese romantischen Gefühle hier mit der NDR Radio Philharmonie unter der Leitung von Paul Bateman. Für Sie gibt's jetzt hier gleich nach den Nachrichten die starken Stücke mit meiner lieben Kollegin Andrea Wilke und einem Mozart-Doppelschlag. Bis dahin noch ein bisschen Musik von Gabriel Fauré. Ja, und ich bin Anna Nowak. Ich sag Tschüss für heute, wenn Sie mögen. Dann hören wir uns morgen Nachmittag wieder hier bei NDR Kultur. Schönen Abend. Ich freue mich drauf.

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1: Um 18 Uhr mit Gisela Former. Der Internetkonzern Meta plant neue Jugendschutzmaßnahmen für den europäischen Markt. Die EU-Kommission hatte zuletzt vor allem fehlende Alterskontrollen kritisiert. Aus Brüssel Katrin Schmidt.
2: Europaweit soll nun nach Angaben von Meta eine KI-Software sicherstellen, dass Kinder unter 13 Jahren von den Plattformen fernbleiben. Außerdem sollen Jugendliche, die sich fälschlicherweise als Erwachsene ausgeben, in strengere Sicherheitseinstellungen gezwungen werden. Also in den geschützten Teenager-Modus, ohne Zugriff auf Inhalte, die als potenziell jugendgefährdend eingestuft werden. Die künstliche Intelligenz soll demnach die Aktivitäten, also gepostete Videos, Fotos und Kommentare, darauf abscannen, ob ein minderjähriger Nutzer dahinter stehen könnte. Die EU-Kommission drängt Instagram und Facebook seit langem, das in den Nutzungsbedingungen festgelegte Mindestalter von 13 Jahren auch durchzusetzen. Erst in der vergangenen Woche hatte Brüssel Meta eine Milliardenstrafe angedroht wegen fehlender Alterskontrollen.
1: Das Pharmaunternehmen BioNTech hat einen massiven Jobabbau in Deutschland angekündigt. Daran gibt es nun heftige Kritik. Aus der NDR Nachrichtenredaktion Constanze Semidey.
3: Die Gewerkschaft IGBCE hat BioNTech vorgeworfen, aus finanziellem Kalkül Produktionskapazitäten zu streichen und so dem Pharmastandort Deutschland zu schaden. Dass der Konkurrent CureVac aus Tübingen erst übernommen wurde und nun zugemacht werden soll, wirke wie ein Schritt zur Beendigung von Patentstreitigkeiten auf Kosten der Mitarbeiter. Tübingens Oberbürgermeister Palmer schrieb auf Facebook, erst kaufen, dann killen. Das geht so nicht. BioNTech macht seine Corona-Impfstoffproduktion in Deutschland zu und übergibt sie komplett an Pfizer. Betroffen sind mehrere Werke. Fast 1.900 Jobs könnten wegfallen, so das Management. Übrig bleiben sollen neben dem Hauptsitz in Mainz nur noch die Bürostandorte Berlin und München. BioNTech hatte mit seinem Corona-Impfstoff Milliarden verdient.
1: Die Waffenruhe mit dem Iran ist aus Sicht von US-Verteidigungsminister Hegseth trotz Gefechten am Persischen Golf nicht beendet. Der Iran hatte zuvor erstmals seit Beginn der Feuerpause im April wieder die Vereinigten Arabischen Emirate angegriffen. Aus der NDR Nachrichtenredaktion Veronika Streuer.
4: Das Regime in Teheran reagierte damit nach eigener Aussage auf eine US-Mission in der Straße von Hormus, die es als Bruch der Waffenruhe wertet. Die US-Mission mit dem Namen Project Freedom soll es festliegenden Frachtern ermöglichen, die vom Iran blockierte Meerenge zu befahren. US-Angaben zufolge konnten bereits 2 Handelsschiffe passieren. Iranische Angriffe seien dabei abgewehrt worden. Der US-Verteidigungsminister betonte aber, es handele sich um eine zeitlich begrenzte Mission. Danach wollen die USA die Kontrolle nach seinen Worten an Länder geben, die die Straße von Hormus mehr brauchen als die USA.
1: Die Weltgesundheitsorganisation WHO geht davon aus, dass das Hunter-Virus auf dem Kreuzfahrtschiff im Atlantik von Mensch zu Mensch übertragen wurde. Eine Epidemiespezialistin der WHO sagte in Genf, man vermute, dass es bei sehr engem Kontakt eine Infektion von Mensch zu Mensch gibt. Der erste auf dem Schiff erkrankte Passagier habe sich vermutlich angesteckt, bevor er an Bord gegangen ist. Seit dem Ausbruch sind 3 Menschen gestorben. Im Fall der getöteten 16-Jährigen in Friedland erwägen die Behörden in Niedersachsen, den Täter abzuschieben. Das Justizministerium teilte mit, wenn es rechtlich möglich sei, werde es umgesetzt. Vor einer Woche hatte das Landgericht Göttingen angeordnet, dass der Täter, ein Iraker, in die Psychiatrie muss. Er hatte am Bahnhof Friedland ein 16-jähriges Mädchen gegen einen einfahrenden Zug gestoßen. Es gibt immer mehr Zweifel, dass die Bergungsaktion für den in der Ostsee gestrandeten Buckelwal erfolgreich war. Das Tier war Samstag früh vor der Nordspitze Dänemarks ausgesetzt worden. Seitdem gibt es keine Informationen von Daten eines GPS-Trackers, der am Wal angebracht worden ist. Das Deutsche Meeresmuseum in Stralsund geht davon aus, dass das Tier tot ist. Museumsdirektor Baschek sagte NDR-MV, der Wal sei zuletzt geschwächt und apathisch gewesen.
5: Wir haben außerdem aus der Vergangenheit gelernt, dass der Wal immer nur wenige Stunden geschwommen ist, bevor er sich wieder festgesetzt hatte. Den Beweis oder Nachweis dafür könnte ja die private Rettungsinitiative erbringen, indem sie die Trackerdaten, die sie angeblich hat, einfach komplett transparent offenlegt. Ansonsten besteht wirklich die Befürchtung, dass das Tier es wohl nicht geschafft haben könnte. Und das ist der Punkt, von dem wir momentan ausgehen müssen.
1: Der Direktor des Meeresmuseums in Stralsund, Baschek. Das waren die Nachrichten. Und das Wetter in Norddeutschland. Heute Abend bis auf etwas Regen trocken. In Südniedersachsen kann es Schauer und einzelne Gewitter geben. Die Temperaturen liegen aktuell bei 10 bis 17 Grad. In der Nacht wird es oft trocken. Von Niedersachsen her kann Regen kommen. Die Temperaturen sinken auf 10 bis 3 Grad. Morgen wird es wolkig und teilweise gibt es länger anhaltenden Regen. Gebietsweise wird es auch trocken sein. Die Temperaturen erreichen maximal 10 bis 15 Grad. Am Donnerstag dann meist trocken, in Südniedersachsen etwas Regen, 12 bis 17 Grad. Und am Freitag überwiegend trocken bei 13 bis 19 Grad. Es ist gleich 18.05 Uhr.
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6: Heute mit Meisterwerken aus dem Hause Mozart. Ich bin Andrea Wilke und grüße Sie herzlich. Drei letzte Sinfonien hat Wolfgang Amadeus Mozart im Sommer 1788 komponiert, drei Jahre vor seinem Tod. In nur wenigen Wochen hat er sie geschrieben und es ist nicht sicher, aus welchem Grund. Ob es einen Auftrag gab, ob sie für eine Englandreise gedacht waren oder ob er sie einfach nur so komponiert hat. Vielleicht wollte er auch seinen Freund Joseph Haydn ehren, der kurz zuvor ebenfalls eine Sinfoniereihe in den gleichen Tonarten wie Mozart-Sinfonien komponiert hatte. Fest steht, Mozart hat drei Meisterwerke geschaffen. Die Sinfonie Nummer 39, Schwanengesang, die Sinfonie G-Moll Nummer 40, aus der wir etwas später einen Satz hören werden, und die Jupiter-Sinfonie, die als Krönung von Mozarts Instrumentalmusik gilt. Eine göttliche Vollkommenheit wird ihr zugesprochen und so hat sie den Beinamen Jupiter-Sinfonie bekommen, nach dem römischen Göttervater. Nicht Mozart selbst hat sich diesen Namen ausgedacht, sondern wahrscheinlich der Konzertveranstalter Johann Peter Salomon. Aufgrund des grandiosen Finales, das von einigen auch als bestes Finale in der Gattung Sinfonie bezeichnet wird, hatte das Werk auch den Beinamen Sinfonie mit der Schlussfuge. Wann die Sinfonie uraufgeführt worden ist, das lässt sich nicht mit Sicherheit sagen. Kurz nach Mozarts Tod 1791 begann aber eine Reihe von Aufführungen auch in London. Dort wurde die Partitur 1810 gedruckt und als höchster Triumph der Instrumentalkomposition gefeiert. Ein starkes Stück von Mozart, das wir jetzt hören, hier auf NDR Kultur, Sinfonie Nummer 41 in C-Dur, Jupiter-Sinfonie mit Il Pomodoro unter der Leitung von Maxim Emil Janicev.

Die Jupiter-Symphonie von Wolfgang Amadeus Mozart auf NDR Kultur. Seine Symphonie Nummer 41 gespielt hat das Orchester Il Pomodoro unter der Leitung von Maxim Emiljanitschew. Die Musikerinnen und Musiker haben eine Gesamteinspielung aller Mozart-Symphonien begonnen. Eine ganz schöne Aufgabe sind es doch 41 Symphonien, die Mozart komponiert hat. Seine letzte haben wir eben gehört, seine vorletzte, seine berühmte G-Moll-Symphonie kommt jetzt, beziehungsweise der zweite Satz daraus. Die Symphonie Nummer 40, sie gehört auch zu den letzten drei Symphonien von Mozart. Sie wurde noch zu seinen Lebzeiten aufgeführt, unter anderem bei Baron van Zwick. Ein Konzert, bei dem Mozart dabei war, allerdings nicht bis zum Schluss. Ihm hat es gar nicht gefallen, wie seine Musik gespielt wurde, und da hat er dann einfach kurzerhand den Konzertsaal verlassen. Sie bleiben hoffentlich dabei, wenn jetzt Il Pomodoro Mozarts Musik spielen. Hier ist der zweite Satz aus der Symphonie Nummer 40 in G-Moll in den starken Stücken auf NDR Kultur.

Mozart, Symphonie Nummer 40, G-Moll, das war der zweite Satz, mit Il Pomodoro unter der Leitung von Maxim Emiljanitschew. Und damit gehen die starken Stücke zu Ende, heute mit Musik von Wolfgang Amadeus Mozart. Ich bin Andrea Wilke, auf Wiederhören.

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1: Um 19 Uhr mit Gisela Former. In Leipzig wird der mutmaßliche Amokfahrer in eine Psychiatrie eingewiesen. Laut Staatsanwaltschaft hat dies ein Ermittlungsrichter angeordnet. Der 33-Jährige war gestern mit einem Auto durch die Leipziger Fußgängerzone gefahren. Zwei Menschen starben, mehrere wurden verletzt. Heute Abend haben hunderte Menschen in der Nikolaikirche der Opfer gedacht. Unsere Reporterin Barbara Brehler berichtet über die Stimmung in der Kirche.
2: Es gab keinen Unmut über fehlende Poller. Es gab auch keine Stimmen, die jetzt schon darüber geschimpft haben, dass die Grimmaische Straße vom Augustusplatz her befahrbar ist. Was spürbar war und was die Menschen eben umtreibt, ist eben diese Ohnmacht, diese Hilflosigkeit. Und die eben dorthin wollten, um einfach den Verstorbenen, den Opfern, den Verletzten, aber auch den Familien zu gedenken.
1: Der Internetkonzern Meta plant neue Jugendschutzmaßnahmen für den europäischen Markt. Die EU-Kommission hatte zuletzt vor allem fehlende Alterskontrollen kritisiert. Aus Brüssel, Katrin Schmidt.
3: Europaweit soll nun nach Angaben von Meta eine KI-Software sicherstellen, dass Kinder unter 13 Jahren von den Plattformen fernbleiben. Außerdem sollen Jugendliche, die sich fälschlicherweise als Erwachsene ausgeben, in strengere Sicherheitseinstellungen gezwungen werden. Also in den geschützten Teenager-Modus, ohne Zugriff auf Inhalte, die als potenziell jugendgefährdend eingestuft werden. Die künstliche Intelligenz soll demnach die Aktivitäten, also gepostete Videos, Fotos und Kommentare, darauf abscannen, ob ein minderjähriger Nutzer dahinter stehen könnte. Die EU-Kommission drängt Instagram und Facebook seit langem, das in den Nutzungsbedingungen festgelegte Mindestalter von 13 Jahren auch durchzusetzen. Erst in der vergangenen Woche hatte Brüssel Meta eine Milliardenstrafe angedroht wegen fehlender Alterskontrollen.
1: Der Impfstoffhersteller BioNTech will 3 seiner Standorte in Deutschland schließen. Davon betroffen sein könnten nach Unternehmensangaben rund ein Viertel der Belegschaft. Bis zu 1.860 Stellen stehen demnach vor der Streichung. Die Industriegewerkschaft IGBCE kritisierte die Entscheidung als einen skrupellosen Kahlschlag. BioNTech begründet die Pläne mit einer zu geringen Auslastung, Überkapazitäten und Kosteneinsparungen. Es gibt immer mehr Zweifel, dass der vor Dänemark ausgesetzte Buckelwal noch lebt. Das Deutsche Meeresmuseum in Stralsund teilte mit, man gehe davon aus, dass das Tier zu schwach war, um länger im tiefen Wasser zu schwimmen. Der Wal war in der Ostsee vor Wismar gestrandet und nach Wochen von einer privaten Initiative Richtung Nordsee geschleppt worden. Samstag früh wurde er vor Dänemark freigelassen. Seitdem gibt es aber keine Infos zu Daten eines GPS-Trackers, der am Wal angebracht wurde. Das waren die Nachrichten. Und das Wetter in Norddeutschland. Nachts oft trocken, von Niedersachsen her Regen, Tiefstwerte 10 bis 3 Grad. Morgen wolkig und teilweise länger anhaltender Regen, gebietsweise auch trocken, Höchstwerte 10 bis 15 Grad. Am Donnerstag meist trocken, in Südniedersachsen Regen, 12 bis 17 Grad. Und am Freitag überwiegend trocken, bei maximal 13 bis 19 Grad. Es ist gleich 19.03 Uhr.
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4: Der sogenannte Wonnemonat bestimmt die Musik dieser Stunde. Und da fangen wir doch gleich mal an mit einem der berühmtesten Mai-Lieder, komponiert von Wolfgang Amadeus Mozart und jetzt dargebracht von Peter Schreier, Tenor, und Jörg Demus am Klavier.

Sehnsucht nach dem Frühling von Wolfgang Amadeus Mozart mit Peter Schreier Tenor und Jörg Demus am Klavier. Dieses berühmte Lied, die berühmte Vertonung von Wolfgang Amadeus Mozart, hat natürlich einige spätere Komponisten angeregt, zum Beispiel Paul Hindemith. Hier nun bei Bas Grieder mit dem vierten Satz 5 Variationen über das Lied Komm lieber Mai von Mozart. Und das ist ein Satz aus der Sonate für Violine Solo von Hindemith mit dem Opus 31 Nummer 2.

Paul Hindemith aus seiner Sonate für Violine Solo, Opus 31, Nummer 2, der vierte Satz, fünf Variationen über das Lied »Komm, lieber Mai« von Wolfgang Amadeus Mozart, eine Aufnahme mit Baybars Grieder. Ein, wie ich finde, rechtes Frühlingsquartett ist das unter der Köchelverzeichnis Nummer 387 von Mozart, das G-Dur-Quartett. Es ist das erste der Joseph Haydn gewidmeten Quartette. Hören Sie eine Aufnahme mit dem Armida-Quartett.

Das Amida-Quartett mit Mozarts Streichquartett G-Dur, Köchelverzeichnis 387. Dass der Mai durchaus seine schönen Seiten hat, das wusste nicht nur Robert Schumann, sondern er hat daraus auch etwas komponiert. Im wunderschönen Monat Mai, die Melodie dürfte durchaus bekannt sein, mit Jonas Kaufmann und Helmut Deutsch. Musik aus der Dichterliebe.

Das waren Jonas Kaufmann Tenor und Helmut Deutsch Klavier mit Im wunderschönen Monat Mai aus der Dichterliebe von Robert Schumann. Auch Hugo Wolf hat sich dem Mai gewidmet, natürlich. Hören Sie jetzt in einer älteren Aufnahme Dietrich Fischer-Dieskau Bariton und Hertha Klust am Klavier, eine Aufnahme von 1953. Ach, im Maien war's, im Maien, aus dem spanischen Liederbuch von Wolf.

Über 70 Jahre auf dem Buckel und doch so wunderbar anzuhören. Das waren Dietrich Fischer-Dieskau-Bariton und Hertha Klust am Klavier mit »Ach, im Maien war's, im Maien« aus dem spanischen Liederbuch von Hugo Wolf. Nun zu Franz Schubert. Da ist der Mai zwar in dem Sinne nicht ganz so direkt besungen, aber natürlich, worum geht's denn wo sonst? »Im Hirt auf dem Felsen«. Anja Wegri Sopran ist gemeinsam zu hören mit Sharon Kamm Klarinette und Markus Becker am Klavier.

Franz Schubert, der Hirt auf dem Felsen, mit Anja Wegri Sopran, Sharon Kamm Klarinette und Markus Becker Klavier. Und das war's für heute in unserer Sendung Musica. Der Mai ist ja noch lang und viele, viele weitere Komponistinnen, Komponisten, Liedermacher und so weiter haben den Mai besungen. Wir haben ihn jetzt eine Stunde besingen und bespielen lassen und haben noch 26 Tage Zeit, ihn hoffentlich so richtig zu genießen. Einen guten Monat Mai und erstmal eine gute Woche wünscht Ihnen Ludwig Hartmann.

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1: Um 20 Uhr mit Gisela Former. Der mutmaßliche Amokfahrer von Leipzig ist in einer Psychiatrie untergebracht worden. Diesen Schritt hat ein Ermittlungsrichter angeordnet. Der 33-Jährige war gestern durch eine Fußgängerzone gefahren. Zwei Menschen kamen ums Leben. Aus Leipzig, Arndt Groß.
2: Laut Unterbringungsbefehl hat er mit dem Ziel gehandelt, möglichst viele Menschen zu töten bzw. zu verletzen. Aufschlüsse erhoffen sich die Ermittler von einer forensisch-psychiatrischen Begutachtung des Beschuldigten. In Leipzig haben am Nachmittag hunderte Menschen der Opfer der Amokfahrt gedacht. Nach Angaben des Sozialministeriums in Sachsen ist der mutmaßliche Täter Polizei bekannt. Er befand sich bis wenige Tage vor der Tat zur Behandlung freiwillig in einem psychiatrischen Krankenhaus. Es hätten aber keine medizinischen Gründe vorgelegen, ihn gegen seinen Willen festzuhalten.
1: Der Instagram-Mutterkonzern Meta will Kinder und Jugendliche auf seinen Social-Media-Plattformen besser schützen. Das Unternehmen hat angekündigt, dafür künstliche Intelligenz einzusetzen. So sollen unter 13-jährige Nutzerinnen und Nutzer automatisch erkannt werden. Dafür wird die KI Profilinfos, Bilder, Kommentare und Videos analysieren und das Alter einschätzen. Ähnlich will Meta mit 13- bis 17-Jährigen vorgehen, die bei Instagram und Co. ein volljähriges Alter vortäuschen. Kommt die KI zu diesem Schluss, werden die Nutzerinnen und Nutzer in einen anderen Modus gesetzt. Der Impfstoffhersteller BioNTech will 3 seiner Standorte in Deutschland schließen. Davon betroffen sein könnte nach Unternehmensangaben rund ein Viertel der Belegschaft. Bis zu 1860 Stellen stehen demnach vor der Streichung. Die Industriegewerkschaft IGBCE spricht von einem skrupellosen Kahlschlag. BioNTech begründet die Pläne unter anderem mit einer zu geringen Auslastung. Es gibt immer mehr Zweifel, dass die Bergungsaktion für den in der Ostsee gestrandeten Buckelwal erfolgreich war. Das Tier war Samstag früh vor der Nordspitze Dänemarks ausgesetzt worden. Seitdem gibt es keine Infos von Daten eines GPS-Trackers, der am Wal angebracht worden war. Das Deutsche Meeresmuseum in Stralsund geht davon aus, dass das Tier tot ist. Museumsdirektor Baschek sagte NDR MV, der Wal sei zuletzt geschwächt und apathisch gewesen.
3: Wir haben außerdem aus der Vergangenheit gelernt, dass der Wal immer nur wenige Stunden geschwommen ist, bevor er sich wieder festgesetzt hatte. Den Beweis oder Nachweis dafür könnte ja die private Rettungsinitiative erbringen, indem sie die Trackerdaten, die sie angeblich hat, einfach komplett transparent offenlegt. Ansonsten besteht wirklich die Befürchtung, dass das Tier es wohl nicht geschafft haben könnte. Und das ist der Punkt, von dem wir momentan ausgehen müssen.
1: Der Direktor des Meeresmuseums in Stralsund, Baschek. Das waren die Nachrichten. Und das Wetter in Norddeutschland. Nachts oft trocken, von Niedersachsen her Regen bei Tiefstwerten von 10 bis 3 Grad. Morgen wolkig und teilweise länger anhaltender Regen, gebietsweise auch trocken, Höchstwerte 10 bis 15 Grad. Am Donnerstag meist trocken, in Südniedersachsen etwas Regen, 12 bis 17 Grad. Freitag überwiegend trocken, 13 bis 19 Grad. Es ist 20.03 Uhr.
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4: Heute mit Camilla Kaiser. Ich freue mich, dass Sie dabei sind. Hallo.

Das Nils Kugelmann Trio hat diese Sendung eröffnet mit dem Titel Coffee in the Rain. Und um Regen geht es heute. Ich habe einen Lyrikband dabei, Regentonnen-Variationen von Jan Wagner. Und das titelgebende Gedicht hat mich dazu inspiriert, heute eine Regensendung zu machen. Mit Musik von Marie Jael, Avo Pärt, den Beatles oder auch Johannes Brahms. Es wird nieselig, es wird im Regen gesungen und immer wieder auf verschiedenste Weise wird Regen in Töne übersetzt.

Patricia Kopaczynska und Reto Bieri mit der Tröpfli-Musik von Heinz Holliger. Regentonnen, Variationen von Jan Wagner, das war der erste Lyrikband überhaupt, der mit dem Preis der Leipziger Buchmesse ausgezeichnet wurde. 2015 war das. In der Jurybegründung hieß es, Jan Wagners Gedichte haken sich im Gedächtnis fest. Sie sind anschaulich, spezifisch, von zurückhaltender Intelligenz. Flora, Fauna und menschliche Debakel nimmt er freundlich in den Blick, ohne allzu viel Aufhebens, um seine Wahrnehmungsfähigkeit zu machen. Zitat Ende. Und ich kann bestätigen, dass diese Gedichte hängen bleiben, dass sie sich festsetzen. Ich habe diesen Band schon über 10 Jahre und ich lese immer wieder gerne darin. Zum Beispiel von der Abrechnung mit dem Klavierunterricht. Die Etüden heißt dieses Gedicht über die verhassten, teppichdumpfen Mittwochnachmittage am Klavier. Aber zurück zum titelgebenden Gedicht Regentonnenvariationen. Das beginnt mit dem Öffnen des Regentonnendeckels und dem Blick, Zitat, ins riesige Auge der Amsel.

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1: Blackbird, Amsel, der Song von den Beatles, hier in der Fassung von Ann-Sophie von Otter und Brad Meldau. Diese Amsel blickt dem lyrischen Ich entgegen in Jan Wagners Gedicht Regentonnenvariationen. Diese Tonne steht unter dem Pflaumenbaum hinter dem Haus. Sie sieht die Jahreszeiten kommen und gehen, Regen zu Eis werden. Kurz vor dem Winter, Zitat, ein letzter Tropfen vom Baum.

Quelques gouttes de pluie, ein paar Regentropfen aus dem Klavierzyklus Regentage von Marie Jaël. Jan Wagner lenkt den Blick in seinen Gedichten auf Gebrauchsgegenstände, lässt Zweckmäßiges, Alltägliches in einem neuen Licht erscheinen. Die Regentonne wird zur Geheimniskrämerin, Zitat, als stiege durch sie die Unterwelt hinauf, um uns zu belauschen. Die Regenrinne wird mit einer silbernen Orgelpfeife verglichen, durch die das Wetter den Regen in die Tonne pumpt. Zitat, einen Sommer lang ganz versunken, dann bei Sturm schäumte sie über.

0: Edward King und Onute Graginite mit Avoperz Fratres hier in der Fassung für Cello und Klavier. Sie hören die Sendung Combo heute mit einer Playlist zu Jan Wagners Gedicht Regentonnenvariationen. Mein Name ist Camilla Kaiser. Schön, dass Sie eingeschaltet haben.
1: Es regnet

Element of Crime mit dem Song Es regnet vom Album Romantik. Um das Ende einer romantischen Regennacht geht es in einem von Pierre-Louis' Chanson de Bilitis. Die hat er Ende des 19. Jahrhunderts in Paris veröffentlicht. Louis hat der fiktiven antiken Dichterin Bilitis Verse in den Mund gelegt und Claude Debussy hat dazu eine szenische Musik komponiert. Im Regenchanson geht es um Bilitis Rückblick auf ihr Leben, auch auf ihr Liebesleben und um die Antwort auf die Frage, was bleibt, wenn Schönheit und Jugendlichkeit vergangen sind. Zitat, sie werden meine Verse lernen, ebenso wie ihre Kinder und Kindeskinder. Die nach mir lieben, werden gemeinsam meine Strophen singen.

Die Blätter sind noch voll von glitzerndem Regenwasser, als Bilitis über ihre Vergänglichkeit nachdenkt. Pour remercier la pluie au matin heißt dieser Satz aus den Six Épigraphes Antiques von Claude Debussy. June Merkel hat das Orchestre National de Lyon dirigiert. When It Rains heißt dieser Titel von Brad Mehldau und ich mag diesen andächtigen Choral am Anfang sehr.

Brad Mehldau und sein Ensemble mit When It Rains. Wenn es regnet, dann geht es in Gedichten oft um unglücklich Liebende, um Trauer und Schmerz. Dann ist der Regen als Metapher nicht weit. Auch in einem Gedicht von Paul Verlaine weint es im Herzen des Protagonisten wie Regen auf die Stadt. Hier ist es nicht unbedingt ein unglücklich Liebender, sondern einer, der gerade weder Liebe noch Hass fühlt, sich aber nach der Liebe zu sehnen scheint. Gabriel Fauré hat Paul Verlaines Gedicht vertont.

Für ein sehnendes Herz singt der Regen. Il pleure dans mon cœur. Cyril Dubois und Tristan Reyes mit einem Lied von Gabriel Fauré. Das nächste Werk muss heute noch sein. Es ist eine der schönsten Violinsonaten. Es ist die erste von Johannes Brahms. Die trägt den Beinamen Regenlied-Sonate, denn Brahms zitiert im dritten Satz sein Regenlied. Noch in Brahms Todesjahr 1897 ist eine Bearbeitung für Cello und Klavier erschienen, ohne einen Namen des Bearbeiters. Aber Musikwissenschaftler gehen davon aus, dass Brahms selbst diese Bearbeitung geschrieben hat. Der erste Satz aus dieser sogenannten Regenliedsonate.

Daniel Müller-Schott und Francesco Piemontesi mit dem ersten Satz aus der Regenliedsonate von Johannes Brahms, hier in der Fassung für Cello und Klavier. Im letzten Satz dieser Sonate zitiert Brahms nicht nur sein Regenlied, sondern auch das Lied Nachklang. Klaus Groth hat beide Texte geschrieben. Zitat: Wenn die Sonne wieder scheinet, wird der Rasen doppelt grün. Diesen positiven Ausblick geben auch die Regentonnen-Variationen von Jan Wagner. Am Ende heißt es: ein Grübeln, Grübeln. Im Winter die Erleuchtung als Scheibe von Eis.

Das Ende von Hans Eislers 14 Arten, den Regen zu beschreiben. Und damit endet auch die heutige Sendung Combo. Mein Name ist Camilla Kaiser und ich wünsche Ihnen in den nächsten Wochen auf jeden Fall schönste Frühlings- und Sommerregen. Und heute noch einen entspannten Abend. Machen Sie es gut.

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1: Grüß dich, Christian, hallo.
2: Hallo Friederike, ich bin froh, dass wir wieder ein weiteres Just in Time produzieren können.
1: Ja, und heute haben wir uns tatsächlich ein ziemlich ernsthaftes Thema vorgenommen. Schatten der Vergangenheit. Da schwingt natürlich das Thema Krieg mit. Und in dieser Woche jährt sich das Ende des Zweiten Weltkriegs zum 81. Mal. Auch heute erschüttern uns Kriege in der Welt. Aber der Titel unserer Sendung, der bezieht sich ganz direkt auf ein Werk, das wir heute in den Mittelpunkt stellen wollen.
2: Genau, und zwar von Henri Dutilleux, The Shadows of Time, in dem er ein klangliches Gemälde, könnte man fast sagen, gewidmet, besonders in dem Mittelteil, Anne Frank zustellt, wo er auch mit Kinderstimmen arbeitet, weil das gesamte Werk in seinem Zentrum den unschuldigen Opfern, wie er selbst sagt, also dass er das Ganze widmen möchte, nicht nur pour Anne Frank et tous les enfants du monde, den ganzen unschuldigen Kindern dieser Welt, die den Kriegen zum Opfer gefallen sind.
1: Und bevor wir näher auf das Werk von Dutilleux schauen, wollen wir einmal gucken, insgesamt ins 20. Jahrhundert, da sticht ein Werk hervor, muss man einfach sagen, was Benjamin Britten komponiert hat, das War Requiem. Das ist schon wirklich ein Meilenstein, wenn man sich diese Thematik anschaut.
2: Es liegt ja auch schon im Titel. Er ist einer der wenigen Komponisten, die sich, sagen wir mal, dem Thema des Krieges musikalisch nicht nur genähert, sondern es auch künstlerisch verarbeitet haben, es aber dann auch im Titel benannt haben. Also tatsächlich nennt es das War Requiem, verwendet dabei nicht nur den liturgischen Text einer Totenmesse, sondern eben auch diese unnachahmlichen Kriegszeitzeugengedichte von Wilfried Owen, der ein bisschen auch vom Alter her eine Parallele zu, in Deutschland könnte man sagen, Erich Maria Remarque ist. Der Remarque hat aber natürlich wesentlich länger leben können, Gott sei Dank, und hat uns diese großartigen Romane hinterlassen. Aber Wilfried Owen in der Kombination mit dem liturgischen Text hat Britten in einer Art und Weise inspiriert, dass es wirklich ein Requiem ist, das in der Tradition von Verdi und Mozart steht.
1: Ja, und die beiden Weltkriege spielen da eine Rolle, weil Wilfried Owen im Ersten Weltkrieg ums Leben gekommen ist und Benjamin Britten das War Requiem dann geschrieben hat 1962 für die Wiedereinweihung der Kathedrale von Coventry, der neu aufgebauten Kathedrale, die ja von den Deutschen zerbombt worden war im Zweiten Weltkrieg. Wir hören mal einen kleinen Ausschnitt aus dem War Requiem.

0: Da singt der Tenor Ed Lyon in diesem Fall und die Worte sind ungefähr übersetzt: Was für Totenglocken gebühren denen, die wie Vieh sterben, nur die ungeheure Wut der Geschütze, nur das schnelle Knattern der ratternden Rohre kann die hastigen Gebete für sie dahersagen. Eine Aufnahme übrigens mit der NDR Radio Philharmonie und dem Royal Liverpool Philharmonic Orchestra unter Andrew Menzies. 2018 war das, da hat er die beiden Orchester und auch Chöre aus Hannover und Liverpool zusammengebracht. War eine sehr, sehr eindrucksvolle Begegnung auch. Anlass war natürlich das 100-jährige Ende des Ersten Weltkriegs. Ja, und da merkt man schon, wie eindringlich diese Musik ist, die Benjamin Britten geschrieben hat. Ne?
1: Was er natürlich auch dadurch erreicht, dass er quasi mit zwei Orchestern arbeitet. Also einmal den gesamten Wilfried Owen-Texten gibt er ein Kammerorchester und den liturgischen Texten gibt er das große Orchester. Er stellt also immer das Aktuelle dem Spirituellen gegenüber, auch in einer sehr transparenten Klanglichkeit. Das Orchester dann für die liturgischen Texte ist sehr fast schon in einem romantischen Gestus ein bisschen gehalten. Dann die Wilfried Owen-Vertonungen sind hingegen rezitativig, perkussiv gearbeitet. Und aus dieser Gegenüberstellung entsteht eine starke Kraft, eine starke Spannung.
0: War Requiem, also Kriegsrequiem, ist es denn nun ein Werk, das den Krieg beschreibt? Ist es ein Werk, was ein Mahnmal gegen den Krieg ist? Was würdest du sagen?
1: Das würde ich in jedem Fall sagen, zumal auch dramaturgisch sehr, sehr gute Lösungen findet, um auf den tiefer liegenden Humanismus dieses Werkes hinzuweisen. Alleine schon im Schluss, wenn das ganze Versöhnliche in Let Us Sleep Now mündet, die Texte von Wilfried Owen, die auch immer, ähnlich wie bei Remarque ja auch, aus der Perspektive der Opfer als auch der Täter geschrieben ist. Das heißt also, man versucht in einem kriegerischen Zustand nicht danach zu suchen, wer ist jetzt mein Feind, sondern wo ist das Verbindende, auch wenn mir das Gegenüber ausgesprochen bedrohlich gegenübersteht. Das heißt also, dieser tiefe Humanismus, den dieses Werk auszeichnet, der strahlt sich aus und der hat auch diese starke verbindende Kraft bei jedem Mal, wenn das Werk eigentlich erklingt.
0: Und dieser Gedanke hat eben nicht nur Wilfried Owen umgetrieben, der ja eben dem Ersten Weltkrieg zum Opfer gefallen ist, der also an der Front war, sondern auch Benjamin Britten, der hat sich dem Kriegsdienst verweigert. Und ich glaube, dass das jemand war, der auch durch und durch wirklich für den Pazifismus gestanden hat, Benjamin Britten.
1: In jedem Fall. Und das zeigt sich auch in der Besetzung des Werkes, dadurch, dass die großen Hauptpartien alle mit internationalen Sängern respektive der Kriegsparteien besetzt worden sind, mit Peter Pears als Tenor, Dietrich Fischer-Dieskau Bariton und Galina Wischnewskaja als Sopran. Er wollte also immer, dass die Kriegstreibenden oder die Hauptakteure des Zweiten Weltkriegs auch in der Besetzung des Requiems vertreten sind. So ja auch jetzt bei sämtlichen Wiederaufnahmen.
0: Ja, in der Aufnahme, die wir hier hören, waren Ed Lyon, eben auch britischer Tenor, und dann Benjamin Appel als Bariton, den werden wir jetzt hören. Und wir gehen mal ans Ende des Stücks mit diesen wirklich, finde ich, wahnsinnig bewegenden Worten von Owen. I am the enemy, you killed my friend. Also ich bin der Feind, den du getötet hast, mein Freund. Ich erkannte dich in dieser Dunkelheit, denn mit diesem finsteren Blick durchbohrtest du mich auch gestern, als du zustießt und tötetest. Ich parierte, aber meine Hände waren unwillig und kalt. Und dann kommt eben dieses Let us sleep now, lass uns nun schlafen.

0: Ja, dieses Let Us Sleep Now aus dem War Requiem von Benjamin Britten. Sicherlich ein Zeichen der Versöhnung und ein wirklich sehr, sehr intensives Stück. Was aber, du hast vorhin gesagt, wir gucken auch nach dem Licht in all dieser Düsternis. Das hat auch wirklich etwas Lichtes.
1: Ja, es ist also wirklich die Sehnsucht nach Befriedung. Ja, ich finde auch, wir sehen es ja auch jetzt gerade wieder, dass letzten Endes diese kriegerischen Aktivitäten werden von irgendwelchen alten Männern in die Welt gesetzt. Ja, und eigentlich gibt es dafür ja gar keine, also zumindest sehr, sehr wenige Gründe. Und die Rechnung bezahlen immer andere, grundsätzlich. Nie diejenigen, die denken, sie müssten es machen. Und aber hier diese wirklich starke humanistische Sehnsucht nach Versöhnung, nach Befriedung, das hat er faszinierend umgesetzt.
0: Und dich hat diese Umsetzung auch selber ganz direkt inspiriert.
1: Ja, genau. In meiner Co-Oper Angst gibt es auch die Beschreibung eines Kindheitsalbtraums. Und da ist der Text am Ende, lass mich nie wieder allein. Und diese Textstelle habe ich auch über 5 Minuten repetitiv, immer sich steigernd, verdichtend komponiert. Ähnliches Prinzip, was Britten hier auch benutzt für dieses Let Us Sleep Now, indem er das so ritualartig immer wiederholt, wiederholt. Es wird zu einem Gebet quasi. Und das habe ich in diesem Stück auch gemacht. Und es geht um Kindheit, es geht um das Unschuldige, um die Angst, alleingelassen zu werden, womit wir dann auch wiederum die Brücke zu Dutilleux Shadows of Time schlagen können.

0: Ja, mal ein ganz kurzer Eindruck aus der Choroper Angst von dir, Christian. Henri Dutilleux's Shadows of Time. 1997 hat er das geschrieben. Ja. Und das ist sozusagen das Stück, was für uns jetzt heute im Zentrum steht. Wir haben eben ja beim War Requiem gehört, dass das auch ausgelöst war durch die Wiedereröffnung der Kathedrale in Coventry. Dutilleux hat das Werk ausgelöst vom 50-jährigen Ende des Zweiten Weltkriegs geschrieben. Also auch da wirklich der direkte Bezug dazu. Ein Werk, was aber einen anderen Zugang wählt, ja, als Britten.
1: Genau. Im Grunde könnte man es fast auch als Requiem bezeichnen, weil es eine Art von Anbetung ist oder von Verdeutlichung eines unerträglichen Zustandes, der also bei ihm heißt, dass es um die Kinder geht, die in solchen kriegerischen Auseinandersetzungen dann zu den unfreiwilligen Opfern werden. Und Dutilleux selbst schreibt dieses Stück im hohen Alter von 81 Jahren. Er musste die Komposition auch mehrfach unterbrechen, weil er sehr krank geworden ist zwischendrin immer, hat aber ja wie in all seinen Werken diese unglaubliche kompositorische Farbigkeit. Also da ist er ganz Franzose mit einer klanglichen Dichte, mit einem Impressionismus. Selbst in der dunkelsten Thematik greift er nach dem Licht. Und das finde ich so faszinierend. Er war auch wirklich ein ganz wunderbarer Mann. Ich hatte einmal die Gelegenheit, ihn ganz kurz bei einem Abendessen meines Verlegers hier in Berlin kennenzulernen. Das war 2003 zur Uraufführung seiner Korrespondance mit den Berliner Philharmonikern.
0: Und wie hast du ihn da erlebt?
1: Als alten, vitalen, sehr witzigen Mann, muss ich sagen. Also der so den Schalk im Nacken hatte. Elegant natürlich war, wie das geht als Franzose ja gar nicht anders, in dem Alter auch aus dieser Generation. Und wir sprachen dann auch mal ganz kurz über die Shadows of Time. Und er sagte dann auch, dass das für ihn sehr schwer war, auf das Thema immer wieder zurückzukommen, weil er immer wieder von Krankheiten unterbrochen war. Aber das Tolle an dem Stück hier ist eigentlich, dass man auch da wieder von all dem nichts hört oder das nicht mitbekommt. Ja, sondern weil wir auch mal darüber sprachen, inwieweit ist also ein biografischer Verlauf tatsächlich sichtbar oder hörbar in einer Komposition. Und auch hier bei Dutilleux, er ist 81 Jahre alt, es ist ein Stück von ungeheurer kompositorischer Meisterschaft, von einer Frische, von einer Vitalität. Also, dass da ein Ringen um die Töne, ein Ringen um Klangfarben, ein Ringen um Licht irgendeine Rolle spielen würde, hört man nicht, sondern es ist ein Funkeln, ein Staunen, eine Magie von der ersten, von den Liseurs, von den ersten Stunden quasi an. Auch wie er das komponiert, dass die Zeit vergeht, wie das instrumentatorisch zuerst über das Schlagzeug, dann in die Harfe, dann in die verschiedenen anderen Instrumente, dieses Ticken der Zeit vergeht, ist ganz groß.
0: Da wird auch klar bei dem, was du sagst, dass das Werk eben jetzt nicht ein Werk ist, was nur das Kriegserleben thematisiert, sondern das ist eigentlich viel größer angelegt. Also wir haben es hier mit 5 Sätzen zu tun. Das Werk hat ungefähr 20 Minuten und ist eigentlich ein Blick auf das Leben als solches, könnte man sagen, oder?
1: Das könnte man so sagen, wobei...
0: Also Thema Erinnerung natürlich ganz klar im Vordergrund.
1: Ganz klar, aber es passiert nicht so mit dem Holzhammer, dass man sagt, ah, das ist schlecht und dann beginnt eine große Verzweiflung, sondern im Vordergrund steht die Frage danach, wie kann ich das klanglich sichtbar machen, dass hier großes Unrecht passiert ist, was mich zutiefst berührt, wie ich aber trotzdem daraus ein Licht schaffen kann, eine positive Konsequenz schaffen kann oder der Unschuld eine Stimme geben kann, um mir damit zu breiterem, zu größerem Gehör zu verleihen, zu geben.
0: Und in dem ersten Satz, Liseur, die Stunden, da hört man auch so ein Ticken. Den Satz hören wir jetzt. Und dann Ariel Malefique, den zweiten Satz. Eine Aufnahme mit dem Boston Symphony Orchestra unter Seiji Ozawa. Für die hat Dutilleux das Stück auch geschrieben.

0: Schatten der Vergangenheit, das ist unser Thema heute in Joost in Time mit dem Komponisten Christian Joost. Schatten der Vergangenheit bezieht sich auf Henri Dutilleux' Stück The Shadows of Time. Daraus haben wir gerade die ersten beiden Sätze gehört. Les Heures, die Stunden und Ariel Maléfique. Erinnerung, Zeit, Verlust, Unschuld, das sind Themen, die darin vorkommen. Und der dritte Satz, das ist das Herzstück dieses Werks, Christian.
1: Ja, Mémoire des Ombres, also die Schatten der Erinnerung. Wir hörten regelrecht, also den Flügelschlag des Erzengels Ariel, der etwas böse, maléfique hier unterwegs ist und überleitet zu dem Hauptstück, den Mémoire des Ombres.
0: Und du hast die Partitur vor dir, wie dieses Stück anfängt, dieser nächste Satz, das schauen wir uns jetzt gleich mal genauer an.
2: Blick in die Noten.
0: Also Mémoire des Ombres, wie bringt er jetzt dieses Thema rein, diese Erinnerungen? Wie macht er das musikalisch?
1: Einmal muss man dazu sagen, dass dieses Werk Shadows of Time ein Stück der Übergänge ist. Also alle fünf Sätze sind in großer Meisterschaft in Verbindung zueinander hergestellt. Und so auch jetzt Mémoire des Ombres. Es hat vorher in Ariel Maléfique, wir haben Streicher, Tremoli in höchsten Lagen, die sich immer weiter auflösen, die quasi den Flügelschlag bilden von Ariel, der dann übergeht, aber in diese engelhaften Kinderstimmen. Also aus dem Erzengel geht er in die Engel der Kinder hinein. Und so endet auch dieser zweite Satz mit einem Streicher-Tremolo. Und dann a cappella hinein auf ein zartes, wiederum Tremolo im Schlagzeug, im Becken, passiert dann ein Kindersolo, das nur ein la la la la la la singt. Und der gesamte Text dieses dritten Satzes besteht eigentlich nur aus Pourquoi nous oder Pourquoi l'étoile. Also es sind die warum wir, warum der Stern. Ja, oder warum die Sterne? Also auch da ersetzt den Ariel, den Erzengel mit den Kinderengeln gleich und schafft das mit geradezu himmlischen Klängen, die er auflösend herbeiführt.
0: Und wie genau notiert er das? Also wie genau gibt er vor, was da passieren soll in der Musik?
1: Wir haben immer so eine aufstrebende Streicherfigur. Dazu stehen sehr dicht harmonisch gearbeitete Klänge in den Bläsern und auch in den Holzbläsern, die so leichte rhythmische Verschiebungen bringen. Man könnte sich das Ganze natürlich noch mehr in einer gewissen Naivität vorstellen, aber diese Kinderstimmen bringen es zurück auf eine Unschuld, auf eine klangliche Unschuld, weil sie auch immer die gleichen Töne reproduzieren und nie virtuos werden, sondern diese Anklage mit dem ständigen Pourquoi nous, es ist so ein unschuldiges Verzweifeln. Warum ich? Also das Verzweifeln daran, was machen wir falsch in all diesem Kontext, dass wir so früh unser Leben lassen müssen?
0: Was man ja sofort auch schon sieht, ist diese nach oben steigenden Streicher im Notenbild. Es ist eben nicht ein in die Tiefe absinken an der Stelle, sondern er führt es nach oben.
1: Er versucht dem Ganzen den Lichtstrahl der Hoffnung oder auch innerhalb der Fragestellung zu geben und setzt damit sich auch ganz klar ab, vielleicht nicht unbedingt von Britten, aber wenn wir auch noch zu einem anderen großen Werk kommen, das sich mit der Kriegsthematik auseinandergesetzt hat, wo es sehr viel um das Dunkel geht und wo dem Dunkel immer weiter nachgeforscht wird, da schlägt Dutilleux einen ganz anderen Weg ein und er sucht nach der Hoffnung. Und das ist an sich schon etwas sehr Versöhnliches.
0: Hören wir mal den Anfang aus diesem dritten Satz.

0: Ja, und unten dann natürlich aber auch diese Paukenklänge, ne, die doch auch das Unerbittliche zum Ausdruck bringen.
1: Die Bedrohung ist permanent da. Es wird auch sehr melodiös natürlich, also die Holzbläser übernehmen dann auch senza vibrato, also ohne Vibrato gespielt, die Kinderstimmen und dem Ganzen noch etwas mehr Reinheit zu geben. Diese Doppelbödigkeit, sie ist also da, die Gefahr ist ständig da und trotzdem mit diesen Kinderstimmen hat es eine ungeheure Wirkung, die einen also mitten ins Herz trifft.
0: Und wir werden jetzt gleich nicht nur diesen Satz vollständig hören, sondern auch die beiden sich anschließenden Sätze, Vague de Lumière und Dominante Bleue. Wie führt er das Stück zu Ende?
1: Auch da schon alleine an der Titelwahl merkt man, dass es ihm wirklich um etwas ganz anderes geht. Also einmal von dem Vague de Lumière. Also er redet von den Lichtwellen, von einem vagen Licht, das dann in der blauen Stunde in einem dominanten Bleu, in einem dominanten Blau endet und führt er das Stück zurück. Also er führt es quasi in das Licht hinein, auch wenn es das Licht einer Dämmerung ist, also in die berühmte blaue Stunde. Ja, zeigt damit eben auch die Brüchigkeit des Ganzen. Aber letzten Endes auch die Schönheit des Lebens und auch die Schönheit der Unschuld und dass es wert ist, sie zu bewahren.
0: Eben bei aller Trauer, bei aller Melancholie, die dieses Blaue, dieses Dominant Bleu ja auch hat. Hier ist wieder das Boston Symphony Orchestra unter Sergei Ozawa und wir steigen ein bei Mémoire des Ombres.

0: Mit Dominant de Bleu klingt es aus, das Werk The Shadows of Time von Henri Dutilleux, Seiji Ozawa am Pult des Boston Symphony Orchestra. Am Ende, da ist nochmal so ein Ticken, was im Grunde den Bogen zurückschlägt zum Anfang des Stücks mit Les Heures, wo auch so ein Puls zu hören war. Und dieses Dominant de Bleu, ja, man könnte auch an Blues denken.
1: Also es hat etwas sehr Zwielichtiges und auch die Unerbittlichkeit der Zeit wird kongenial dargestellt. Also mit dem Ticken am Ende, was er auch als toujours sans ralentir nennt, dass es einfach immer ohne Ritardando weitergeht. Das Zwielicht spielt eine ganz entscheidende Rolle. Das Unerbittliche, dass egal welche Klage wir singen, welchen Schmerz wir empfinden, die Zeit spült es irgendwo auch wieder weg. Das hat natürlich ja auch etwas Versöhnliches an bestimmter Stelle, aber so ist es eben auch. Es hat alles eine Unerbittlichkeit im tiefgreifenden Zwielicht. Und das finde ich künstlerisch, aber kompositorisch sensationell umgesetzt.
0: Ein Werk, das durchaus auch in Verbindung steht mit den Kriegsgeschehnissen des Zweiten Weltkriegs. Ja. Wir haben darüber gesprochen, der zentrale dritte Satz heißt eben Anne Frank und allen Kindern der Welt, die unschuldig zwischen 1945 und 1995 gestorben sind, gewidmet. Und wir kommen nochmal zu einem Werk, was einen vollkommen anderen Weg wählt. Bernd Alois Zimmermann.
1: Ja. Ja, Bernd Alois Zimmermanns Requiem für einen jungen Dichter. Bernd Alois Zimmermann, bekannt, Kölner Komponist, sehr bekannt natürlich mit der Fortschreibung des Albernbergschen Wozzeck mit seinen Soldaten, eine gigantische Antikriegsoper. Ein Komponist, der, ich muss dazu sagen, also kompositorisch

0: bewegt. Bernd Alois Zimmermann hat alle möglichen Techniken da verwandt. Er hat auch Beethovens Neunte benutzt, er hat Radio-Live-Aufnahmen benutzt, er hat Stellen, Textstellen von Hitler mit eingebaut, von Politikern, Konrad Beyer, Majakowski, Jesenin, alles drei Autoren, die sich auch umgebracht haben. Also auf dem Stück liegt einiges an Last, würde ich mal sagen. Ganz anders als bei Du Tillieu in gewisser Weise.
1: Das ist ein sehr ausgedehntes Werk. Das Requiem für einen jungen Dichter dauert über eine Stunde. Sehr, sehr aufwendig auch aufzuführen. Geschrieben hat er das 1967 bis 69, kurz vor seinem Selbstmord 1970. Wir wollen uns zumindest einen Eindruck verschaffen und gehen ziemlich direkt ans Ende des Stückes in den letzten Satz. Dona nobis pacem. Nach Frieden klingt das, was wir hier hören, allerdings erstmal nicht.

0: Da schichtet er wirklich alles Mögliche übereinander. Bernd Alois Zimmermann in seinem Requiem für einen jungen Dichter. Da sind wörtliche Musikzitate drin. Du hast schon gesagt, auch Redenausschnitte, Tonbandaufnahmen. Das ganze Ding ist gigantisch besetzt mit mehreren Chören. 3 Chöre, elektronische Klänge, Orchester, Jazz, Combo, Orgel. Also alles fährt er auf.
1: Ja, und auch den Beatles, Hey Jude und Beethovens 9., wie gesagt, Goebbels. Wollte er den totalen Krieg. Also, und schafft damit natürlich ein sehr, sehr beeindruckendes Zeitzeugnis. Also wenn man durch dieses gesamte 20. Jahrhundert einmal so ein bisschen geht und dann, man wird 1918 geboren, also der Erste Weltkrieg ist gerade zu Ende, da steht der Zweite schon fast vor der Tür wieder, muss man sagen, mit einem unvorstellbaren Grauen zu dieser Zeit. Bernd Alois Zimmermann, der dann 1970 freiwillig aus dem Leben schied und sich mit einer Überdosis Tabletten umgebracht hat, muss sich in seinem Grab umdrehen, wenn er lebt.

0: wie man also nur wenige Jahre später wieder vor ähnlichen Phänomenen steht, dass wir uns auf diese Dinge einlassen, dass wir rechtsradikale Tendenzen in Deutschland haben, die salonfähig geworden sind, dass all das wieder lebt, ja nicht nur in Deutschland, in Frankreich, in Italien, überall, in den ganzen westlichen Demokratien. Und dass Zimmermann hier dieses Zeugnis geschafft hat, das alles nah erlebt hat, ein solch großartiges Werk komponiert hat, das lässt einen schon auch so ein bisschen verzweifeln. Dann kann man eigentlich ein Dona Nobis Pacem nur hinausschreien in die Welt.
1: Naja, und sich auch fragen, hören wir denn genau genug hin? Schauen wir genau genug hin? Sind wir wachsam genug für das, was auch in unserer Zeit heute passiert? Und wir blenden uns nochmal ein in diesen Schluss des Requiems.
2: Wie jeder weiß, wie jeder wusste, wie alle wussten, wie alle wissen. Wissen das alle? Das können unmöglich alle wissen. Wie manche wissen, was manche Arbeiter, Bauern, Generale, Staatsmänner wissen. Wie viele Menschen wissen, was fast alle Menschen wissen. Fast alle Menschen wissen das. Alle Menschen sollten das wissen, was jeder Mensch wissen sollte. Mancher Mensch weiß das, was ich wusste, wie ich wusste. Wie ich, Marcel Oppenheimer und die Damen wussten. Wie ich und Melita Mendel wissen, wie Nina und ich wussten, wie jeder sehen konnte, wie fast jeder sehen konnte, wie jeder aus einiger Entfernung sehen konnte, wie jeder sehen kann, wie jeder Mensch sehen kann.

0: Mit einem herausgeschrienen Dona Nobis Pacem setzt Bernd Alois Zimmermann den Schlusspunkt bei seinem Requiem für einen jungen Dichter. Keinerlei Tröstung ist da, Christian, oder?
1: Nein, und das ist auch wichtig, dass da keine Tröstung ist. Gerade für uns heute ist es wichtig, dass wir uns auf diese Dinge rückbeziehen, dass, wie jeder weiß, wie wir alle wissen, wir müssen schreien.
0: Und das war Jost in Time mit dem Komponisten Christian Jost. Danke dir herzlich, Christian.
1: Sehr gerne, Friederike.
0: Heute ging es um Schatten der Vergangenheit. Sie finden die Sendung auch in ARD Sounds. Nächstes Mal gehen wir ins Innere der Erde. Wir kreisen um Magma. Wieder am ersten Dienstag, dann im Juni. Schön, dass auch Sie dabei waren. Tschüss sagen, Friederike Westerhaus und
1: Christian Jost.

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1: Um 22 Uhr mit Gisela Former. Das Bundeswirtschaftsministerium plant, dass Öl- und Gasheizungen auch nach 2045 eingebaut werden dürfen. Das geht aus einem Entwurf für ein neues Heizungsgesetz von Wirtschaftsministerin Reicher hervor. Er liegt dem ARD-Hauptstadtstudio vor. Der Entwurf muss noch innerhalb der Regierung abgestimmt werden. Aus Berlin Nicole Markwald.
2: Der neue Entwurf aus dem Bundeswirtschaftsministerium für das Gebäudemodernisierungsgesetz sieht keine Verbote mehr vor. Es fehlen aber auch klare Aussagen zum Abschied von fossilen Brennstoffen. Weiterhin geplant bleibt die sogenannte Biotreppe. Sie sieht die Einführung von einer Mindestquote von Grüngas und Grünheizöl vor. Dieser nachhaltige Anteil soll dann stufenweise heraufgesetzt werden. Von 10% ab 2029 bis 60% im Jahr 2040.
1: Der mutmaßliche Amokfahrer von Leipzig ist in eine Psychiatrie eingewiesen worden. Diesen Schritt hat ein Ermittlungsrichter angeordnet. Der 33-Jährige war gestern durch eine Fußgängerzone gefahren. Zwei Menschen kamen ums Leben. Aus Leipzig, Arndt Groß.
3: Laut Unterbringungsbefehl hat er mit dem Ziel gehandelt, möglichst viele Menschen zu töten bzw. zu verletzen. Aufschlüsse erhoffen sich die Ermittler von einer forensisch-psychiatrischen Begutachtung des Beschuldigten. In Leipzig haben am Nachmittag hunderte Menschen der Opfer der Amokfahrt gedacht. Nach Angaben des Sozialministeriums in Sachsen ist der mutmaßliche Täter Polizei bekannt. Er befand sich bis wenige Tage vor der Tat zur Behandlung freiwillig in einem psychiatrischen Krankenhaus. Es hätten aber keine medizinischen Gründe vorgelegen, ihn gegen seinen Willen festzuhalten.
1: Der Instagram-Mutterkonzern Meta will Kinder und Jugendliche auf seinen Social-Media-Plattformen besser schützen. Das Unternehmen hat angekündigt, dafür künstliche Intelligenz einzusetzen. So sollen unter 13-jährige Nutzerinnen und Nutzer automatisch erkannt werden. Dafür wird die KI Profilinfos, Bilder, Kommentare und Videos analysieren und das Alter einschätzen. Ähnlich will Meta mit 13- bis 17-Jährigen vorgehen, die bei Instagram und Co. ein volljähriges Alter vortäuschen. Kommt die KI zu diesem Schluss, werden die Nutzerinnen und Nutzer in einen anderen Modus gesetzt. Jens Spahn bleibt Vorsitzender der Unionsfraktion im Bundestag. Die Abgeordneten von CDU und CSU bestätigten ihn ein Jahr nach seinem Amtsantritt mit großer Mehrheit. Ein Sprecher gab das Ergebnis mit 86,5% an. Im vergangenen Jahr hatte Spahn noch 91,3% der Stimmen bekommen. Enthaltungen werden von der Union nicht mitgerechnet. Das waren die Nachrichten. Das Wetter in Deutschland. In der Nacht gebietsweise trocken, zum Teil auch kräftiger Regen, selten Gewitter, bei Tiefstwerten von 12 bis 3 Grad. Morgen teilweise kräftige Schauer und Gewitter, an Nord- und Ostsee trocken, 10 Grad an der Nordsee bis 23 Grad in Niederbayern. Donnerstag gebietsweise Regen, im Süden Gewitter, Richtung Norden freundlicher, bei maximal 11 bis 19 Grad. Es ist 22.03 Uhr.
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4: Die Pianistin Marta Winitzki spielt eigene Kompositionen, die zwar aus der Klaviertrio-Tradition schöpfen, aber weit darüber hinausgehen. Seit 2023 gestaltet sie diese zusammen mit ihrem Trio, dem der Wahlberliner Roland Fidetius am Kontrabass sowie der Wahlkopenhagener Konrad Ulrich am Schlagzeug angehören. Dabei entstehen Texturen zwischen mitreißender Energie und eng verzahnter Rhythmik, freiem Spiel der Kräfte und sphärischer Spannung. Kurzum, vielfältige Erzählungen einzelner Protagonisten, die trotzdem ein starkes Trio-Profil ergeben. Live zu erleben war diese Mischung am 30. August 2025 beim Festival Jazz Open in Hamburg. Im Rahmen eines frühabendlichen Auftritts im Park Planten und Blumen, zu dem sie ganz herzlich Thomas Haag einlädt.

Dankeschön, Mutter des Waldes. Es geht weiter mit einem Song, den habe ich geschrieben, über einen Ort, den ich regelmäßig und gerne aufsuche. Machten viele von uns, um Grundbedürfnissen nachzugehen. Da kann man schöne Dinge kaufen und sich von gelehrten Fachkräften kundig beraten lassen. Und das Stück trägt den Titel: Bei mir im Penny ist immer was los. Viel Spaß.

Vielen, vielen Dank. Bei mir im Penny ist immer was los. Ja, weiter geht's. Das nächste Stück ist gegen alle Faschisten und alle, die es werden wollen.

Dankeschön. Konrad Ulrich am Schlagzeug. Am Kontrabass Roland Fidetius. Und Marta Walitzki Piano. Dankeschön. Das nächste Stück habe ich für meine Tochter geschrieben und ihr gewidmet. Es trägt den Titel Ich bin dir gut.

Dankeschön, vielen Dank. Es ist so schön, hier für euch zu spielen, das ist der Wahnsinn. Es geht weiter mit einem Stück über mentale Gesundheit, beziehungsweise mit der Angst um das Abhandenkommen jener mentalen Gesundheit. Das Stück heißt Psycho. Viel Spaß.

Dankeschön, das war Psycho. Weiter geht's mit einem Stück, das wird der Titeltrack unserer kommenden CD, LP, Kassette. Mal gucken, was wir aufnehmen. Genau, das Stück heißt Mambo Utopia. Und es geht um eine andere Welt, die ja möglich ist. Das wissen wir alle. Und deswegen Mambo Utopia. Viel Spaß.

Vielen, vielen Dank. Mambo Utopia, Dankeschön. Ja, wir kommen langsam zum Schluss. Also wir kommen nicht nur langsam, sondern schnell zum Schluss unseres Konzerts. Davor will ich mich nochmal bedanken. Danke an euch. Ihr seid das beste Publikum, was wir jemals hatten. Und ihr seid das meiste Publikum, was wir jemals hatten. Also besser geht's wirklich nicht. Echt. Dankeschön. Das Wetter hat auch gepasst. Wir haben extra Globuli abwerfen lassen aus dem Hubschrauber, damit die Wolken verschwinden. Ja, das letzte Stück. Aber davor stelle ich diese großartige Band nochmal vor. Ich habe ja vor ein, zwei Jahren überlegt, ich will diese Band machen und habe geguckt, welche Leute frage ich. Und mit Fachkräften ist es schwierig in Deutschland, das wissen wir alle. Ich habe einfach bei Google Maps eingegeben, Jazzfachkräfte. Und da kamen die beiden aufgeploppt, einer in Berlin, einer in Kopenhagen. Bisschen weit weg, aber hatten beide 5 von 5 Sternen. Dachte ich, mir muss ich zuschlagen und es hat sich gelohnt. Am Schlagzeug Konrad Ulrich aus Kopenhagen. Und am Bass aus Berlin, Roland Fidetius. Ihr macht das wunderbar. Ja. Ich hab mitgezählt, die haben nur 14 Fehler bisher. Aber die machen eigentlich keine Fehler, aber ich habe sie vertraglich verpflichtet, welche einzubauen, damit das nicht so auffällt bei mir selber, wenn ich mich verspiele. Gut, genug der Scherze. Das letzte Stück, vielen Dank nochmal fürs Zuhören und für die Aufmerksamkeit. Das letzte Stück trägt den Titel World Destructors. Viel Spaß.

0: Vielen Dank, Dankeschön. Konrad Ulrich, Roland Tinetius, Marta Winitzki. Dankeschön.
1: Jazz an einem Sommerabend. Jazz vom Trio der Pianistin Marta Winitzki. Zuletzt mit der Winitzki-Komposition World Destructors, mit der dieser Auftritt dann auch zu Ende war, am 30. August 2025 beim Festival Jazz Open in Hamburg, im Rahmen eines Umsonst- und Draußen-Auftritts in einer Parkoase namens Planten und Blumen.

was uns Gelegenheit gibt, einen kleinen Appetitanreger vom Folgetag des Festivals zu hören. Eine Aufnahme der Big Band des Hamburger Jazzclubs Birdland, die dem Repertoire der Count Basie Big Band entlehnt ist. Whirly Bird, geschrieben vom Trompeter, Arrangeur und Komponisten Neil Hefti. Diesen Ausschnitt zum Ausklang eines Radiokonzerts, das Sie ebenfalls online unter ardsounds.de finden, in einer Woche dann die Birdland Big Band mit fast dem gesamten Konzert. Mehr Jazz gibt es auf unseren Internetseiten ardjazz.de oder auch ndr.de/jazz. Mein Name ist Thomas Haag, vielen Dank fürs Zuhören und bis bald.

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1: Um 23 Uhr mit Gisela Former. Das Bundeswirtschaftsministerium plant, dass Öl- und Gasheizungen auch nach 2045 eingebaut werden dürfen. Das geht aus einem Entwurf für ein neues Heizungsgesetz von Wirtschaftsministerin Reiche hervor. Er liegt dem ARD-Hauptstadtstudio vor. Der Entwurf muss noch innerhalb der Regierung abgestimmt werden. Aus Berlin Nicole Markwald.
2: Der neue Entwurf aus dem Bundeswirtschaftsministerium für das Gebäudemodernisierungsgesetz sieht keine Verbote mehr vor. Es fehlen aber auch klare Aussagen zum Abschied von fossilen Brennstoffen. Weiterhin geplant bleibt die sogenannte Biotreppe. Sie sieht die Einführung von einer Mindestquote von Grüngas und Grünheizöl vor. Dieser nachhaltige Anteil soll dann stufenweise heraufgesetzt werden. Von 10% ab 2029 bis 60% im Jahr 2040.
1: Der mutmaßliche Amokfahrer von Leipzig ist in eine Psychiatrie eingewiesen worden. Nach Angaben der Staatsanwaltschaft hat ein Ermittlungsrichter die einstweilige Unterbringung des 33-Jährigen in einem psychiatrischen Krankenhaus angeordnet. Der Mann war gestern mit einem Auto durch die Fußgängerzone gefahren. Zwei Menschen starben, weitere wurden verletzt. In der Leipziger Nikolaikirche kamen heute hunderte Menschen zu einem Gottesdienst zusammen, um der Opfer zu gedenken. Die Ukraine meldet heftige russische Angriffe auf mehrere ukrainische Regionen. Besonders schwer soll es die Stadt Saporischschja getroffen haben. Nach Angaben der Rettungsdienste kamen dort 12 Menschen ums Leben. Aus anderen Regionen wurden mindestens 10 Tote gemeldet. Auch die Behörden in Russland berichten von Angriffen. Betroffen waren demnach Energieanlagen. Der Instagram-Mutterkonzern Meta will Kinder und Jugendliche auf seinen Social-Media-Plattformen besser schützen. Das Unternehmen hat angekündigt, dafür künstliche Intelligenz einzusetzen. So sollen unter 13-jährige Nutzerinnen und Nutzer automatisch erkannt werden. Dafür wird die KI Profilinfos, Bilder, Kommentare und Videos analysieren und das Alter einschätzen. Ähnlich will Meta mit 13- bis 17-Jährigen vorgehen, die bei Instagram und Co. ein volljähriges Alter vortäuschen. Kommt die KI zu diesem Schluss, werden die Nutzerinnen und Nutzer in einen anderen Modus gesetzt. In der Fußball-Champions League hat der FC Arsenal aus England das Finale erreicht. Der Club aus London gewann das Halbfinal-Rückspiel gegen Atletico Madrid mit 1:0. Das Hinspiel war 1:1 ausgegangen. Das waren die Nachrichten. Das Wetter in Deutschland. In der Nacht gebietsweise trocken, zum Teil auch kräftiger Regen, selten Gewitter, bei Tiefstwerten von 12 bis 3 Grad. Morgen teilweise kräftige Schauer und Gewitter, an Nord- und Ostsee aber trocken, 10 Grad an der Nordsee und bis 23 Grad in Niederbayern. Am Donnerstag gebietsweise Regen, im Süden sind Gewitter möglich, Richtung Norden wird's freundlicher bei 11 bis 19 Grad. Es ist 23.03 Uhr.
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3: Olle Kamellen mitnichten. Die Geschichte der schönen Müllerin, aufgeschrieben von Wilhelm Müller und vertont und wohl nur dadurch noch heute so präsent von Franz Schubert, ist weit mehr als ein nur historisch-romantischer Stoff. Die menschlichen und auch gesellschaftlichen Fragen von damals sind auch heute noch aktuell. Das meint nicht nur der Tenor Julian Prégardien, der eine der prägenden Persönlichkeiten in der folgenden Sendung von Elisabeth Richter ist. Träumer, Loser, Held. Wer darf ich sein? Hat sie ihre Sendung überschrieben. Erst einmal geht der Müller auf Wanderschaft, das wohl berühmteste Lied aus diesem Zyklus.

0: Das Wandern ist des Müllers Lust. Zünftig treibt der motorische Rhythmus voran. Stampfende Bassachtel in der linken Hand markieren den Takt. Rotierende Sechzehntel in der rechten Hand halten die unruhige Bewegung das ganze Lied hindurch am Laufen. Die Gesangsmelodie signalisiert mit ihrem Wechsel von aufsteigenden Intervallen und absteigenden Tonfolgen Aufbruchstimmung. Der Tenor Julian Prégardien und der Fortepianist Christian Beseldenhaut präsentierten das erste Lied aus dem Zyklus »Die schöne Müllerin« von Franz Schubert auf Gedichte von Wilhelm Müller. Es heißt schlicht »Das Wandern« und schickt damit den Protagonisten auf die Reise. Der Seelenzustand eines verliebten jungen Mannes wandelt sich in dem 1823 komponierten Zyklus von 20 Liedern von hoffnungsvoller Erwartung über Eifersucht und Wahnvorstellungen bis zu tiefster Resignation und möglicherweise Tod.
1: Ein junger blonder Müllersknecht, so Wilhelm Müller in seinem Prolog, auf der Wanderschaft, immer dem Bach nach, kommt an eine Mühle, wo er nach Arbeit fragt und vom Meister in Dienst genommen wird. Er verliebt sich in die Müllerstochter, gewinnt sie auch, aber ihr Flattersinn lässt sie sich dem Jäger zuneigen. Der Müllersbursch sucht aus Liebesleid den Tod im Bache.
0: So beschrieb der Musikwissenschaftler Arnold Feil in wenigen Worten die Handlung der schönen Müllerin. Feil greift Textzeilen aus den Gedichten Wilhelm Müllers auf. Ob der Müllerbursche die Müllerin wirklich gewonnen hat und am Ende tatsächlich in den Tod geht, wird von den vielen, vielen Interpreten, die sich dem Zyklus gewidmet haben, unterschiedlich gesehen. Der Tenor Julian Prégardien, einer der renommiertesten und passioniertesten Liedsänger unserer Zeit, glaubt das nicht. Die Themen in Schuberts Schöner Müllerin sind vielfältig. Verschmähte Liebe ist ein Thema. Volksliedhafte Elemente spielen eine Rolle. Naturverbundenheit, Todessehnsucht oder sozialer Status. Julian Prégardien hebt zwei Aspekte hervor.
2: Das eine, das ist eigentlich so eine klassische, wie man heute sagt, Coming-of-Age-Story ist. Also da ist ein junger Mann, der sich loslöst von, also er sagt im ersten Lied, Frau Herr Meister und Frau Meisterin, das kann man auch gleichsetzen mit den Eltern vielleicht, übertragen. Also da geht jemand von der einen Autorität auf die Suche nach anderen Autoritäten und versucht, eigenständiges Leben zu beginnen. Das ist erstmal die Anfangsdisposition. Das finde ich ganz wichtig festzustellen, dass da jemand auf der Suche ist nach Identität. Und nach Stand.
0: Ein Geselle im 19. Jahrhundert war nach abgeschlossener Lehre in der Regel mittellos. Er begab sich auf Wanderschaft mit einem Ziel.
2: Da vielleicht, und jetzt kommt dann der soziale Status ins Spiel, durch die Heirat einer Müllerstochter zum Meister werden zu dürfen und zu Besitz zu gelangen. Also das ist die eine Disposition, die finde ich wirklich für das Gesamtverständnis wichtig. Das zweite ist, was ich gerne hervorheben möchte, ist, dass ein in der Anlage von Wilhelm Müller ein echtes dramaturgisches Meisterwerk ist. Und zwar noch viel mehr, meiner Meinung nach, als Winterreise, wo Franz Schubert ja auch eingreift und eine andere Anordnung anstellt, als Müller die vorgesehen hat. Es gibt tatsächlich ein dramaturgisches Gefüge, was jedem Theaterwissenschaftler eigentlich Freude machen müsste zu analysieren.
0: Da sei, so Julian Prégardien, in den 20 Liedern der schönen Müllerin ein erster Akt, in dem der Held vorgestellt werde. In einem zweiten Akt, nach Lied Nummer 7, Ungeduld, finde eine Entwicklung statt. Bei Wilhelm Müller zieht sich der Held immer mehr in eine Traumwelt zurück. Der dritte Akt, nach Lied Nummer 12, Pause, sei der Katastrophenakt. Der Müller findet heraus, dass er in dem Jäger einen Konkurrenten hat.
2: Das folgt tatsächlich ganz archaischen, im Sinne von Theatertheorie, großen, alten, dramaturgischen Prinzipien. Und hat dadurch auch einfach eine wahnsinnige Kraft in der Erzählung. Eine wahnsinnige Kraft, auch katharsische Kraft.

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1: Wohin? Im zweiten Lied des Zyklus wird der Bach, typisch für die romantische Gedankenwelt, als der Gefährte des Müllers vorgestellt. Er wird zu einem Gesprächspartner, einem Trostspender, dem der verzweifelte Held seine Gefühle anvertrauen wird. Schubert vermittelt schon hier am Anfang durch Eintrübung der Harmonien die Zweifel des jungen Mannes.

0: Dann singt der Müller von den Nixen, die tief unten ihren Reihen singen. In der Romantik stehen sie für das Unbewusste, für Gefahr und Todessehnsucht.
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0: Ich habe seit der Oper nichts komponiert als ein paar Müllerlieder. Die Müllerlieder werden in 4 Heften erscheinen, mit Vignette von Schwind.
1: Das teilt Franz Schubert seinem Freund Franz Schober am 30. November 1823 mit. Die Oper war der Fierabras und die, wie beiläufig erwähnten, immerhin 20 Müllerlieder sollten der erste echte, dramaturgisch konzipierte Liedzyklus der Musikgeschichte werden. Meist werden Beethovens 6 Lieder an die ferne Geliebte hier genannt, doch eine genau überlegte, dramaturgische Stringenz wie bei Schuberts Schöner Müllerin gibt es bei Beethoven nicht. Nicht im inhaltlichen Fortgang der Gedichte, nicht in der Tonartendisposition, nicht in der Profilierung des Klaviersatzes.
0: Dass es dem rühmlich bekannten Tonsetzer in diesen Liedern in vorzüglich hohem Grade gelungen ist, die Neuheit seiner Melodien mit jener Fasslichkeit zu verbinden, wodurch ein musikalisches Kunstwerk sowohl den Kunstkenner als auch den gebildeten Musikfreund gleich einnehmend anspricht.
1: So preist der Verlag Sauer und Leidesdorf am 17. Februar 1824 in der Wiener Zeitung Franz Schuberts Die schöne Müllerin an. Im Original ist der Zyklus für einen Tenor geschrieben, doch Schubert selbst transponierte bereits einige Lieder für andere Stimmlagen.

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1: Ein zuerst hoffnungsfroh verliebter Müller zieht gegen seinen Rivalen, den Jäger, den Kürzeren, und verfällt in tiefe Depression. In 5 Heften erschienen die 20 Lieder bis zum 12. August 1824. Doch die Geschichte der schönen Müllerin beginnt viel früher. Sie ist wichtig, um Schuberts Zyklus zu verstehen.

6. Oktober 1793. Schubert sollte erst gut 3 Jahre später geboren werden. In Berlin wird Giovanni Paisiellos Singspiel La Molinara 1788 auf Deutsch gegeben als Die schöne Müllerin. Goethe sieht das Singspiel wenig später in Frankfurt, ist begeistert und will eine Müllerin-Operette schreiben. Es werden aber nur ein paar Gedichte rund um die untreue Müllerin daraus. Ein Komponist konnte nicht gefunden werden. Goethe ist nicht der Einzige, der sich von der Müllerin inspirieren lässt. Rückert, Brentano oder Eichendorff etwa widmen sich der rätselhaften Schönen.

0: Mühlenidylle, Naturverbundenheit, Wanderlust, Freiheitsdrang, das war um 1800 en vogue. Mit dem Müllerburschen bot sich Identifikationspotenzial. Ein Loser, ein Träumer außerhalb der gesellschaftlichen Normen. Anders der Rivale, der Jäger, dem Status und Wohlstand zugeschrieben werden. Da steckt eine Müllerin schon mal den Kopf zum Fenster naus, wie es im Lied Eifersucht und Stolz heißt. Themen, die auf den ersten Blick aus heutiger Sicht weniger aktuell zu sein scheinen. Doch Tenor Julian Brigadian sieht durchaus zeitlose, heute relevante Aspekte.
1: Dass es ein junger Mensch ist, der um seinen Platz im Leben kämpft, innerlich. Ja, das ist das eine. Der möchte gerne wo ankommen und gelten dürfen. Dann ist ein zweiter wichtiger Punkt die Frage des männlichen Vorbilds. Das, was da geschieht mit dem vermeintlichen Konkurrenten Jäger, ist ja ein archetypisches Mannsbild, an dem er sich da spiegeln muss, wie er nämlich nicht ist. Er ist ein empfindsamer junger Mann, hat keinen starken Bartwuchs und hat nicht gelernt, mit dem Messer und der Waffe umzugehen und zerbricht zum Teil auch an diesem Bild, an dieser Erwartungshaltung, ein Mann muss so sein.
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0: Julian Prégadien und Christian Beseldenhaut mit dem fünften Lied Am Feierabend aus Die schöne Müllerin von Franz Schubert. Der Bach hat den Müllerburschen zu einer Mühle geführt, wo er Arbeit findet und sich in die Tochter des Müllers verliebt. Nun hofft er, dass die schöne Müllerin seinen treuen Sinn, seine Liebe wahrnimmt. Aber die Müllerin sagt allen eine gute Nacht. Der Müllerbursche ist nur einer von vielen Gesellen. Eine Kränkung und erste Enttäuschung. Franz Schubert hat sich vermutlich dem zerbrechlichen jungen Müller nahe gefühlt. Anfang 1823 war seine Syphiliserkrankung aufgebrochen. Die Krankheit zog sich das ganze Jahr hin. Im November 1823, während eines Krankenhausaufenthaltes, begann er mit der Komposition des Zyklus. Auch der Dichter Wilhelm Müller erfand mit dem Müllerburschen wohl einen Leidensgenossen. Er soll seine unglückliche Liebe zur Dichterin Luise Hensel verarbeitet haben.
1: Berlin 1815. Im Haus des Berliner Staatsrates Friedrich August von Stägemann findet sich eine Reihe von jungen, etwa 20-jährigen Poeten zusammen. Sie lassen ihrer Fantasie unter dem Motto »Rose die Müllerin« freien Lauf. Sie kreieren diesen Gedichtzyklus gemeinsam als Stegreifspiel. Unter ihnen Wilhelm Müller. Man las mit verteilten Rollen. Wilhelm Müller, Namensvetter des unglücklichen Protagonisten, war der Müller.
2: Das ist ein weiterer wichtiger Punkt bei der schönen Müllerin, dass das in seiner Konzeption, wenn man davon sprechen möchte, bei Wilhelm Müller, ein Stück zum Austausch unter Gleichaltrigen war. Und zwar mit sehr unterschiedlichen Lebenserfahrungen.
0: Julian Prégadien.
2: Da ist ja auch Wilhelm Hensel dabei zum Beispiel, der spätere Ehemann von Fanny Mendelssohn, der in den Befreiungskriegen stationiert war und fast ums Leben gekommen wäre. Da ist Clemens Brentano dabei als Gast, der ein wahnsinnig manipulativer Charakter ist. Da ist eben die Gastgeberin Hedwig von Stegemann und Luise Hensel eine ganz, ganz besondere Person, von der heute vor allem »Müde bin ich, geh zur Ruhe« bekannt ist als Schlaflied für Kinder, die ganz, ganz berührende existenzielle Gedichte geschrieben hat über die Unfreiheit von Frauen, zum Beispiel im 19. Jahrhundert. »Mir wird zu eng in meinem Haus, ich muss aufs freie Feld hinaus« ist da ein Gedicht, was mir sofort einfällt. Also all das ist da in diesen Liedzyklus mit eingegossen.
0: Die Idee, zu den Liedern auch Musik zu erfinden, bestand von Anfang an. Der Komponist Ludwig Berger wählte als erster 10 Lieder der jungen Poeten für ein Liederspiel aus. 5 darunter von Wilhelm Müller. Ein Vergleich zeigt, dass Schubert, anders als Berger, eine Dramaturgie innerhalb des Zyklus verfolgt, dass sein Klaviersatz nicht nur Begleitfunktion erfüllt, sondern eine eigene, kongeniale Kategorie darstellt, eine Interpretation des Textes mit kompositorischen Mitteln.

Bis 1817 hat Wilhelm Müller 23 Gedichte zur schönen Müllerin verfasst und sie mit einem Prolog und Epilog versehen. Den Seelenzustand des Müllers legt er dabei wie unter ein psychologisches Brennglas. Einige Gedichte finden sich in Almanachen, bis sie 1821 in der Sammlung 77 Gedichte aus den hinterlassenen Papieren eines reisenden Waldhornisten vollständig erscheinen. So hat sie Schubert kennengelernt.

0: Der Neugierige, Lied Nummer 6. Der Müller befragt den Bach, ob die Müllerin ihn liebe. Schubert hat nicht alle Lieder aus Wilhelm Müllers Zyklus vertont, auch Prolog und Epilog nicht. Die drei ausgelassenen Gedichte kann man in Müllers Zyklus als Reflexionsinseln in der weitergehenden Handlung verstehen. Sie sind beschaulich und vergleichsweise lang. Schubert mag sie als retardierend empfunden haben. Wichtiger noch ist das Fortlassen von Prolog und Epilog. Müller spricht hier als Autor zu seinem Publikum.
1: Ich lad euch, schöne Damen, kluge Herren, und die ihr hört und schaut was Gutes gern, zu einem funkelnagelneuen Spiel im allerfunkelnagelneuesten Stil.
0: Der Bariton Christian Gerhaha als Rezitator von Wilhelm Müllers Prolog. Dieser ist sehr lang, ein Grund möglicherweise, dass Schubert ihn nicht vertonte. Es sind zwar auch sich reimende Verse, doch der Ton ist weniger poetisch als erzählerisch. Am Schluss des Prologs überlässt Wilhelm Müller seinem Müllerburschen das Wort. Er nennt ihn seinen Monodramisten. Der Müller führt als einziger durch das Drama seiner Gefühle, Hoffnungen, Enttäuschungen und Verzweiflungen.
1: Doch, was das Schönste in der Mühle ist, das wird euch sagen mein Monodramist. Verriet ich's euch, verdürb ich ihm das Spiel. Gehabt euch wohl und amüsiert euch viel.
0: Später, am Ende, im Epilog, entschärft Müller den möglichen Freitod seines Protagonisten mit ironischen Versen.
1: Und wollt ihr träumen einen leichten Traum, so denkt an Mühlenrad und Wasserschaum, wenn ihr die Augen schließt zu langer Nacht, bis es den Kopf zum Drehen euch gebracht.
2: Durch den Auftritt des Dichters im Prolog und Epilog erfährt der gesamte Gedichtzyklus eine Art Verfremdungseffekt. Momente der Unmittelbarkeit und der sentimentalen Identifikation werden damit von vornherein ausgeschlossen.
0: Das schreibt der Schubert-Forscher Elmar Budde in seinem musikalischen Werkführer zu Schuberts Liedzyklen.
2: Aus ironischer Distanz erleben wir eine Art Satyrspiel, das dem biedermeierlich-bürgerlichen Publikum den Traum von Liebe und Freiheit als existenzielle Vereinsamung vorführt. Gerade durch diese Distanz, die vor romantisierender Gefühligkeit bewahrt, erfahren die Gedichte und damit der gesamte Zyklus eine Allgemeingültigkeit, die über das bloß Anekdotische der Erzählung weit hinausgeht.
0: Bei Schubert und seiner musikalischen Interpretation von Wilhelm Müllers Text gibt es auch Ironie. Weil Prolog und Epilog aber fehlen, ist die Distanz zum Schicksal des Müllerburschen geringer. Doch es sind die unterschiedlichsten Sichtweisen möglich.

0: 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Heute Träumer, Loser, Held, Wer darf ich sein? Über Schuberts Schöne Müllerin. Der Liedzyklus besteht aus 20 Gedichten des aus Dessau stammenden Schriftstellers und Dichters Wilhelm Müller. Es ist das Porträt eines unglücklich verliebten jungen Mannes, der, typisch für die Romantik, einen Bach zu seinem Gesprächspartner macht und immer mehr in Resignation verfällt. Es war gerade Ungeduld, das Lied Nummer 7 zu hören, mit Tenor Julian Prigadien und Fortepianist Christian Beseidenhaut.
1: Er sinniert übers Verliebtsein nach und sendet dann dieses vergebliche Ständchen in die Luft. Dein ist mein Herz. Sehr, sehr einfache Narration.
0: Das Lied Ungeduld markiert das Ende des ersten von 4 Teilen der Schönen Müllerin. Nach diesem Lied, sagt Julian Prigadien, geschehe ein großer Stillstand.

dann kommt diese Einwicklung in sich selbst, wo die Musik auch wahnsinnig intim wird. Es kommen die berühmt-berüchtigten Strophenlieder, zu denen man als gestaltendes Duo wirklich einen Zugang finden muss.

welche Tempi wähle ich, welche Lautstärken. Da ist zum Beispiel das Hammerklavier ein unfassbar inspirierender Partner, weil gerade die Abstufungen in die leisen Register mit diesem historischen Instrument ganz andere sind als mit modernen Klavieren.

0: Julien Prégadion arbeitet hier mit Verzierungen der Melodie und sorgt so für Abwechslung in den musikalisch gleichen, aber textlich verschiedenen Strophen.
1: Rückblick. Berlin, Oktober 1909.

0: Der österreichische Tenor Franz Nawal ist 1909 kaiserlich-königlicher Kammersänger an der Berliner Hofoper. Für die Schallplattenfirma Odeon nimmt er Schuberts Schöne Müllerin auf. Es ist vermutlich die erste und älteste Gesamtaufnahme des Zyklus. Am Klavier der Dirigent August Pilz.
1: Franz Nawal geht den Zyklus musikantisch an, mit heller, fein geführter Stimme, mit überraschend schnellen Tempi und mit viel Wehmut.

0: Tränenregen. Mit dieser Aufnahme von 1909 mit dem Tenor Franz Nawal beginnt die lange Geschichte der Einspielungen von Schuberts Schöner Müllerin. Es gibt weit über 200 Aufnahmen.
1: Im Tränenregen schauen der Müller und die Müllerin gemeinsam in den Bach und sehen ihr Spiegelbild. Der Müller wird von Gefühlen überwältigt. Es kommen ihm die Tränen, die anscheinend ins Wasser tropfen. Die Müllerin hält dies jedoch für Regen und geht nach Haus.
0: Hier schlägt die bis dahin zuversichtliche Stimmung des Müllers um. Doch der traurige Held will dies noch nicht wahrhaben. Er schiebt die Realität beiseite und bekräftigt im folgenden Lied Mein geradezu manisch wieder besseres Wissen, dass die schöne Müllerin sein sei, obwohl er sich unverstanden in der weiten Schöpfung fühle. Schuberts erregte Rhythmen klingen passagenweise nach Schnappatmung.
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Julian Prégadian mit Christian Beseidenhout am Hammerflügel. Schlicht faszinierend, mit welcher Passion und Authentizität Julian Prégadian die Not des Müllers vermittelt.

0: Nach dieser fast psychotischen Entäußerung merkt selbst der verbohrt naive Müller, dass es so nicht weitergehen kann, dass er seine Situation überprüfen muss. Julian Brigadier.
1: Meiner Meinung nach stellt das Lied Pause eine tatsächliche Pause im Zyklus, im Vortrag des Zyklus dar. Da ist der Dichter selber am Nachdenken darüber, wie denn die Geschichte weitergehen könnte. Da findet man tatsächlich dann auch im Konzert einen Weg, um das auszudrücken. Also ich gehe dann meistens an eine andere Position, bleib nicht in der berühmt-berüchtigten Klavierbeuge stehen, sondern setze mich entweder zum Pianisten auf die Bank oder gehe auf eine andere Position in der Bühne, habe mich auch schon ins Publikum gesetzt und dieses Lied von der Position aus gesungen. Einfach nur, um den Mitreisenden zu bedeuten, da geschieht eine andere Perspektive.

Der dänische Tenor Axel Schiøtz mit dem Pianisten Gerald Moore in einer Aufnahme von 1945 mit dem Lied Pause. Einige historische Aufnahmen aus dieser Zeit, etwa mit dem österreichischen Tenor Julius Patzak, vermitteln mehr ins rührselige tendierendes Pathos. Axel Schiøtz vermeidet dies. Er singt sehr nobel und unprätentiös, zart, verletzlich.

Gerald Moore ist der Pianist, der Axel Schulz in dieser historischen Einspielung begleitet. Nach dem Lied Pause beginnt in Schuberts Schöner Müllerin ein neuer Abschnitt, der oft als die Katastrophe bezeichnet wird. Der Müller entdeckt, dass er einen Konkurrenten hat, den Jäger. Auf dessen Auftritt bereitet Wilhelm Müller im Lied mit dem grünen Lautenbande subtil vor. In Pause hat der Müller seine Laute an die Wand gehängt. Jetzt bedauert er, dass das Band an der Wand verbleicht. Die Müllerin habe das Grün so gern. Für Grün steht einerseits die Hoffnung und die Liebe, aber eben auch der Jäger, der danach ins Spiel kommt.

eine weitere historische Aufnahme. 1957 nahm der legendäre Tenor Fritz Wunderlich zum ersten Mal die Schöne Müllerin auf, am Klavier Kurt-Heinz Stolze. Die pure Schönheit der Stimme, ihre Natürlichkeit nehmen sofort ein. Da wirkt nichts gekünstelt. Dazu hört man in dieser ersten Aufnahme, im Vergleich mit Aufnahmen, die 9 Jahre später entstanden sind, eine jugendliche Unruhe, die man leicht dem unglücklichen Müller attestiert. Jugendliche Unruhe, das ist eine Facette, die man in den insgesamt 7 Einspielungen des Baritons Dietrich Fischer-Dieskau zwischen 1951 und 1992 kaum hört. Eher noch in den frühen Aufnahmen. Hier klingt Fischer-Dieskaus Stimme frisch, aber Leichtigkeit und eine gewisse Unschuld, die die Lieder der Schönen Müllerin schon brauchen, nimmt man weniger wahr, so klar und klug der legendäre Bariton auch mit dem Text umgeht.

0: Faszinierend, mit welchem Spektrum an Stimmfärbungen Dietrich Fischer-Dieskau die beiden Lieder Der Jäger sowie Eifersucht und Stolz in seiner Einspielung von 1961 gestaltet. Am Klavier Gerald Moore. Dietrich Fischer-Dieskaus eher distanzierter intellektueller Zugang im Liedgesang allgemein hat viele jüngere Sänger geprägt, bis heute. Darunter wären etwa, ohne Anspruch auf Vollständigkeit und irgendeine Wertung, Christian Gerhaher, Benjamin Appel, Konstantin Krimmel und viele andere zu nennen. Jeder Sänger hat die Freiheit, seinen interpretatorischen Ansatz zu wählen. Der Tenor Julian Brigadian bevorzugt einen eher leidenschaftlichen Zugang.
1: Um das mit allem gebotenen Respekt zu sagen, ich finde, dass der intellektuelle, verklärte Zugang, gerade zu Schubert-Liedern, in den letzten 50 bis 70 Jahren eigentlich zu hohes Gewicht hatte. Dass der naive, impulsive, intuitive vielleicht auch Zugang zu dieser Musik tatsächlich auf einer Ebene genannt werden darf, zu dem sehr analytischen. Das ist kein Sakrileg.
0: Das Geschehen hat sich zugespitzt. In den Liedern Der Jäger sowie Eifersucht und Stolz ist der Müllerbursche geradezu aufgebracht.
2: Mit stetig sich steigernder Wut schleudert er in immer verrückteren Bildern die Fischlein im grünen Gezweig, das Eichhorn im bläulichen Teich, Beschuldigungen heraus, die sich am Ende gegen das Mädchen selbst wenden.
0: Schreibt der österreichische Bariton Florian Bösch, der die Schöne Müllerin viele Male gesungen hat. Kürzlich brachte er mit der Tiroler Musikbande Franui eine alpenländisch-folkloristische Bearbeitung des Zyklus auf CD heraus. Als der Müller merkt, dass seine Angebetete einen anderen liebt, richtet sich seine Wut in Eifersucht und Stolz gegen die Müllerin. Er beleidigt sie als Flittchen mit leichtem, losem, kleinem Flattersinn, um dann im nächsten Lied, Die liebe Farbe, in tiefste Depression zu fallen.
1: Dieses tote Fiss in Die liebe Farbe ist ja tatsächlich diese Perspektive, die er nicht mehr loslassen kann. Und da habe ich mich sehr interessant mit einem Psychiater, Jugendpsychiater, drüber ausgetauscht, der mir gesagt hat, dass das ein Phänomen ist tatsächlich bei jungen Menschen, die sich mit Selbsttötung auseinandersetzen, dass sie nur dieses kleine bisschen Leben, was sie haben und das so schrecklich finden, dass sie keine andere Perspektive mehr einnehmen können. Dafür steht sinnbildlich dieses Fiss. Das ist ein, weiß nicht, wie oft das wiederholt wird in diesem Lied. Das ist ja wirklich eine, wie so ein Dolch, der sich immer tiefer in das eigene Elend hineinbohrt.

Und dann kommt der Versuch, sich loszureißen und eine Gewaltfantasie in die böse Farbe, tatsächlich eine Gewaltfantasie. Und dann kommt das große Erschrecken vor sich selbst und ein ganz tiefer Fall.

0: Der Müller imaginiert hier seinen Tod. Er stellt sich vor, wie die Müllerin an seinem Grab vorbeigeht. Der Bariton Florian Bösch zitiert in einem Text den Wiener Psychotherapeuten Richard L. Fellner.
1: Einengung, Aggressionsumkehr, Suizidfantasien. Bei diesen Fantasien geht es um den Effekt, den der eigene Tod bei den Mitmenschen auslöst und nicht um den Akt der Selbsttötung selbst. Der Vorgang des Sterbens selbst wird übersprungen. Als Toter bleibt man in der Fantasie sozusagen am Leben und genießt den Lustgewinn.
0: Bei Wilhelm Müller und Franz Schubert klingt das dann so.
2: Und

0: sorgt für einen intimeren Charakter.
1: Mein persönlicher, und der ist gar nicht so intellektuell, sondern eher ein persönlicher Ansatzpunkt an das Ende, ist, dass für mich der Zyklus eigentlich mit Trockene Blumen zu Ende ist. Also die letzten beiden Lieder sind für mich zwei Abgesänge, zwei Betrachtungen des Geschehenen von Wilhelm Müller über das, was er da geschrieben hat. Und ja, meiner Meinung nach sendet Wilhelm Müller seinen Müllerburschen ins Wasser, aber nicht, damit er sich dort umbringt, sondern, jetzt wird es ein bisschen esoterischer, damit er durchs Wasser gereinigt wird und an Lebenserfahrung reicher ein neues Leben beginnen kann.
0: Julian Prégardien, dass der Müllerbursche am Ende vielleicht in den Tod geht, kann man auch durchaus aus dem Text herauslesen. Es wäre das romantische Ende schlechthin. Der unglücklich Verliebte, getröstet im Naturbild des Baches, der ihn immer begleitet hat und der ihn nun in seine Arme aufnimmt. Der Bariton Florian Bösch glaubt, ähnlich wie Julian Prégardien, dass die Geschichte positiv ausgeht. Das liest er aus einer Textzeile des vorletzten Liedes Der Müller und der Bach heraus. Und

0: Die Musikbanda Franui lässt diese aufmunternde Textzeile von mehreren Musikern mit Florian Bösch zusammensingen. Der Müller wird von der Gemeinschaft getragen und zum Weiterleben ermuntert. Florian Bösch schreibt:
1: Der überwundene Liebesschmerz, so verspricht es die Stimme, verwandelt sich in ein Sternlein und gesellt sich zu den unzähligen anderen am Himmel, die davon künden, dass unser Müller mit seinen Qualen kein Einzelfall ist. Erst aus dieser dornigen Erfahrung heraus erwächst die Fähigkeit, Liebe in ihrer Gesamtheit begreifen zu können. Die drei Rosen, halb rot und halb weiß, symbolisieren Eros und Unschuld ebenso wie die Engelein, die sich die Flügel abschneiden. Daraus erwächst die Versprechung einer neuen, erfüllten Liebe.
2: Da geht ein Mensch ins Wasser und kehrt verändert wieder heraus. Zumal das Wasser ja ein absolutes Symbol des Lebens ist. Wir bestehen zu 2/3, glaube ich, aus Wasser. Der junge Mensch geht zu sich selber und kommt gereinigt wieder hervor.
0: Wichtig sei, so Julian Brigadien und auch Florian Bösch, dass das letzte Lied der schönen Müllerin des Baches Wiegenlied heiße. Es sei kein Abschieds- oder Endzeitlied.
1: In der letzten Strophe zumal, die meist als ein Wiegen in den ewigen Schlaf interpretiert wird, ist vom genauen Gegenteil die Rede. Der Vollmond steigt, Symbol für das Zyklische in der Natur und der ewigen Erneuerung. Der Nebel, also die Verblendung, weicht und der Himmel da oben ist in weite Ferne gerückt.
0: So Florian Bösch in seinem Text über die schöne Müllerin. Und Julian Brigadien gerät über die Zeitlosigkeit und Modernität der schönen Müllerin ins Schwärmen.
2: Die psychologische Nachvollziehbarkeit, die Wilhelm Müller und Franz Schubert da reingeschrieben haben, ist unfassbar richtig. Also da wird eine psychologische Wahrheit präsentiert, die erschreckend ist, weil das einfach tatsächlich ist wie ein Psychogramm eines tatsächlich Liebeskranken. Es ist immer multikausal, sowas wie Selbsttötung aus Liebeskummer gibt es eigentlich nicht, habe ich mir sagen lassen, sondern es ist immer multikausales Geschehen, es ist immer eine fehlende Perspektive, es ist das Fehlen von Ansprechpartnern, es ist die fehlende Erfahrung, mit Krisen umzugehen. Und all das manifestiert sich da in dieser Kunstfigur des Müllerburschen. Und dieses Feingespür in einer Zeit vor Sigmund Freud, muss man ja immer dazu sagen, dieses psychologische Feingespür von Wilhelm Müller und von Franz Schubert im ersten

Noch einmal Christian Besoldenhold und Julian Prigadien. Und das war unsere Sendung Träumer, Loser, Held, wie darf ich sein? Über den Zyklus Die schöne Müllerin von Franz Schubert auf Texte von Wilhelm Müller. Eine Sendung von Elisabeth Richter, die unter anderem in Julian Prigadien einen wahrlich spannenden Gesprächspartner hatte. In der nächsten Woche steht in der Welt der Musik die Situation der Musikschulen im Fokus. Bis dahin eine gute Woche wünscht Ihnen Ludwig Hartmann. 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
1: Um 0 Uhr Mitternacht mit Olaf Knapp. Das Bundeswirtschaftsministerium plant, dass Öl- und Gasheizungen auch nach 2045 eingebaut werden dürfen. Das geht aus einem Entwurf für ein neues Heizungsgesetz von Wirtschaftsministerin Reiche hervor, der dem ARD-Hauptstadtstudio vorliegt. Der Entwurf muss noch innerhalb der Regierung abgestimmt werden. Aus Berlin Nicole Marquardt.
2: Der neue Entwurf aus dem Bundeswirtschaftsministerium für das Gebäudemodernisierungsgesetz sieht keine Verbote mehr vor. Es fehlen aber auch klare Aussagen zum Abschied von fossilen Brennstoffen. Weiterhin geplant bleibt die sogenannte Biotreppe. Sie sieht die Einführung von einer Mindestquote von Grüngas und Grünheizöl vor. Dieser nachhaltige Anteil soll dann stufenweise heraufgesetzt werden. Von 10% ab 2029 bis 60% im Jahr 2040.
1: Der mutmaßliche Amokfahrer von Leipzig ist in eine Psychiatrie eingewiesen worden. Nach Angaben der Staatsanwaltschaft hat ein Ermittlungsrichter die einstweilige Unterbringung des 33-Jährigen in einem psychiatrischen Krankenhaus angeordnet. Der Mann war gestern mit einem Auto durch die Fußgängerzone gefahren. Zwei Menschen starben, weitere wurden verletzt. In der Leipziger Nikolaikirche kamen heute hunderte Menschen zu einem Gedenkgottesdienst zusammen. Der Instagram-Mutterkonzern Meta will Kinder und Jugendliche auf seinen Social-Media-Plattformen besser schützen. Das Unternehmen hat angekündigt, dafür künstliche Intelligenz einzusetzen. So sollen unter 13-jährige Nutzer automatisch erkannt werden. Dafür wird die KI Profilinfos, Bilder, Kommentare und Videos analysieren und das Alter einschätzen. Ähnlich will Meta mit 13- bis 17-Jährigen vorgehen, die bei Instagram ein volljähriges Alter vortäuschen. Der FC Arsenal steht im Finale der Fußball Champions League. Die Londoner setzten sich im Halbfinalrückspiel gegen Atletico Madrid mit 1:0 durch. Aus der Sportredaktion Martin Roschitz.
3: Arsenal-Kapitän Saka schoss das goldene Abstaubertor kurz vor der Halbzeitpause. 20 Jahre nach der bislang einzigen Finalteilnahme greift der Spitzenreiter der Premier League jetzt also nach dem Henkelpott. Am 30. Mai treffen die Londoner in Budapest auf den Sieger des zweiten Halbfinals zwischen Bayern und Paris Saint-Germain. Die Franzosen hatten das Hinspiel in der torreichsten Halbfinalpartie der Champions-League-Geschichte mit 5:4 gewonnen. Anpfiff in München ist um 21 Uhr.
1: Das Wetter in Deutschland. Nachts im Norden trocken, über der Mitte Regen, im Süden nachlassende Schauer, Tiefstwerte 12 bis 3 Grad. Am Tage dann teils kräftige Schauer und Gewitter, an Nord- und Ostsee dagegen trocken, bei maximal 10 Grad an der Nordsee bis 23 Grad in Niederbayern. Und ab Donnerstag gebietsweise Regen, im Süden Gewitter, Richtung Norden freundlicher bei 11 bis 19 Grad. Es ist gleich 0:03 Uhr.
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5: Mit Susanne Kruse. Herzlich willkommen zum ARD-Nachtkonzert. Heute in den ersten beiden Stunden mit Aufnahmen des Westdeutschen Rundfunks. Musik von Claude Debussy und Edvard Grieg ist mit dabei. Und los geht's mit einer Schubert-Sinfonie. Als ob er die Kürze seines Lebens vorausgeahnt hätte, hat sich Franz Schubert regelrecht beeilt, eine Sinfonie nach der anderen zu schreiben. Er war erst 19, da hatte er schon seine fünfte fertig komponiert. Jetzt mit Günter Wand am Pult des WDR-Sinfonieorchesters.

Das WDR-Sinfonieorchester unter Günter Wand mit Musik von Franz Schubert. Seine Sinfonie Nummer 5 in B-Dur im ARD-Nachtkonzert. Im Schaffen von Johannes Brahms taucht immer wieder der Walzer auf. Für ihn, den Hanseaten, war der Walzer wie die ungarische Musik ein Jungbrunnen, in dem der ernste, schweigsame Brahms unverblümt gute Laune an den Tag gelegt hat, wie in seinen Liebesliederwalzern. Das gleiche gilt für die Klavierwalzer Opus 39, die Brahms zunächst für Klavier zu vier Händen schrieb. Hier in einer Aufnahme mit dem Klavierduo Grau-Schumacher.

Die beiden Pianisten Andreas Grau und Götz Schumacher mit den vierhändigen Klavierwalzern Opus 39 von Johannes Brahms. Ins 20. Jahrhundert führt uns jetzt Claude Debussy im ARD-Nachtkonzert. Das ist eines seiner beliebtesten Orchesterwerke, das von Anfang an einen ganz besonderen Stellenwert für ihn hatte. La Mer. Darin lässt Debussy auf meisterhafte Weise verschiedenste Farben einzelner Instrumente sowie Töne und Klänge ineinander fließen, dass es nur so schillert und glitzert. Musik, die wie gemacht ist für Momente, in denen uns Sehnsuchtsanfälle nach dem Meer überkommen. Gary Bertini dirigiert das WDR-Sinfonieorchester.

In diesen Melodien tritt die ganze Liebe zutage, die Claude Debussy für das Meer empfunden hat. La Mer im ARD-Nachtkonzert, gespielt vom WDR-Sinfonieorchester unter der Leitung von Gary Bettini. Weiter durch die Nacht geht es mit Barockmusik aus Österreich von einem Komponisten, der das Wesen der Suite vorangetrieben hat. Von Paul Poyerl stammt diese fünfstimmige Suite, mit der wir das Kammermusikensemble Armonico Tributo hören. Die Leitung hat Lorenz Duftschmied.

Ein österreichischer Meister, den man heute fast nicht mehr kennt. Paul Poyerl, der mit seinen Suiten frischen Wind in die Barockmusik gebracht hat. Das war das österreichische Ensemble Armonico Tributo unter der Leitung von Lorenz Duftschmidt mit einer fünfstimmigen Suite von Paul Poyerl. Sie hören das ARD-Nachtkonzert, präsentiert von BR Classic, jetzt mit Musik von Edward Grieg. Darf niemals aufgeführt werden. Das hat er, damit es auch jeder sieht, aufs Deckblatt des Manuskripts seiner einzigen Sinfonie geschrieben. Warum er sie für immer verbannt wissen wollte, ist bis heute ungeklärt. Fest steht nur, dass der Plan zu diesem großformatigen Werk dem dänischen Komponisten Niels Wilhelm Gade zu verdanken ist. Und der wäre, im Gegensatz zu Grieg, bestimmt zutiefst damit einverstanden, dass wir das WDR-Sinfonieorchester jetzt mit Edward Griegs C-Moll-Sinfonie hören. Die Leitung hat Eivind Ortland

viel zu wertvoll, um niemals aufgeführt zu werden. Das war Edvard Griegs einzige Sinfonie, gespielt vom WDR-Sinfonieorchester unter der Leitung von Eivind Ortland. Damit gehen die ersten beiden Stunden des ARD-Nachtkonzerts zu Ende, in denen wir zu Gast waren im Sendegebiet des Westdeutschen Rundfunks. Hier jetzt die 2 Uhr Nachrichten und danach Musik von Ferruccio Busoni, Anton Reicher und Rafe Vaughan Williams.

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1: Um 2 Uhr mit Olaf Knapp. Öl- und Gasheizungen könnten in Deutschland auch nach 2045 eingebaut werden. Das sieht der Entwurf für ein neues Heizungsgesetz aus dem Bundeswirtschaftsministerium vor, der dem ARD-Hauptstadtstudio vorliegt. Jan Busche aus der Nachrichtenredaktion.
2: Ein zentrales Element des alten Heizungsgesetzes der Ampelregierung soll mit dem Entwurf gekippt werden. Ein Verbot von neuen Öl- und Gasheizungen ab 2045. Von einem Verbot ist in dem neuen Entwurf jetzt keine Rede mehr. Es bleibt aber dabei, dass künftig mehr klimafreundlicheres Gas und Heizöl beigemischt werden muss. Grüngas oder Grünheizöl genannt, mit zum Beispiel Biomasse oder Fetten. Entschieden ist noch nichts. Der Entwurf aus dem Haus von Wirtschaftsministerin Reiche muss noch innerhalb der Regierung abgestimmt werden, bevor er in den Bundestag kommt.
1: Das US-Militär pausiert seinen laufenden Einsatz zur Sicherung der Straße von Hormuz. Das hat US-Präsident Trump auf seiner Plattform Truth Social bekannt gegeben. Demnach würden zunächst keine Frachtschiffe mehr vom US-Militär durch die vom Iran blockierte Meerenge geleitet. Während des Stopps solle geprüft werden, ob ein Abkommen zwischen Washington und Teheran abgeschlossen und unterzeichnet werden könne. Die US-Seeblockade gegen Schiffe, die iranische Häfen anlaufen oder verlassen, bleibe hingegen in vollem Umfang in Kraft. Zahlreiche Internetseiten mit dem Adressende .de sind in der Nacht zeitweise nicht erreichbar gewesen. Die Registrierungsstelle DENIC verwies auf eine Störung im DNS-Service. DNS-Dienste sind so etwas wie ein Adressbuch für das Internet und sorgen dafür, dass Seiten im Netz mit der Eingabe von Webadressen erreichbar sind. Nach der Ursache des Problems wird demnach gesucht. Der FC Arsenal aus England steht im Finale der Fußball Champions League. Die Londoner setzten sich im Halbfinalrückspiel gegen Atletico Madrid mit 1:0 durch. Aus der Sportredaktion Martin Roschitz.
3: Arsenal-Kapitän Saka schoss das goldene Abstaubertor kurz vor der Halbzeitpause. 20 Jahre nach der bislang einzigen Finalteilnahme greift der Spitzenreiter der Premier League jetzt also nach dem Henkelpott. Am 30. Mai treffen die Londoner in Budapest auf den Sieger des zweiten Halbfinals zwischen Bayern und Paris Saint-Germain. Die Franzosen hatten das Hinspiel in der torreichsten Halbfinalpartie der Champions League-Geschichte mit 5:4 gewonnen. Anpfiff in München ist um 21 Uhr.
1: Das Wetter in Deutschland. Nachts im Norden trocken und über der Mitte Regen, im Süden nachlassende Schauer bei Tiefstwerten von 12 bis 3 Grad. Am Tage dann teils kräftige Schauer und Gewitter an Nord- und Ostsee trocken, maximal 10 Grad an der Nordsee bis 23 Grad in Niederbayern. Es ist gleich 2:03 Uhr.